0: Hoppermann bekräftigten, dass die abschlagsfreie Frührente als Teil des Rentenreformpakets abgeschafft werden soll.
1: Wer einzelne Punkte herauslöse, gefährde den Kompromiss, sagte Hoppermann. Frei sprach von einem wirklich klugen Vorschlag der Rentenkommission. Zuletzt hatten sich allerdings die ostdeutschen CDU-Ministerpräsidenten Kretschmer, Schulz und Vogt gegen die Abschaffung gestellt und die abschlagsfreie Rente nach 45 Versicherungsjahren verteidigt. David Riemer, Nachrichtenredaktion.
0: Die Polizei nimmt in dieser Woche wieder Raser verstärkt ins Visier. Mitten in der Hauptreisezeit gibt es ab heute verstärkte Radarkontrollen in den meisten Bundesländern. Das Ganze nennt sich Blitzermarathon.
2: Der Blitzermarathon dauert eine Woche und findet immer im April und im August statt. Laut Polizei sind solche sogenannten Speedweeks sehr effektiv, um etwas gegen Raser zu unternehmen. Auch wenn manche nur kurzzeitig vom Gas runtergehen, führen solche Aktionen allgemein zu einem besseren Bewusstsein für die Geschwindigkeit. Zu schnelles Fahren ist nach wie vor die Hauptursache für Verkehrsunfälle, die tödlich enden. Besonders viel wird in der Nähe von Schulen und Kindergärten, Baustellen, Altenheimen und Krankenhäusern geblitzt. Elisa Schuh, Nachrichtenredaktion.
0: Die Verhandlungen zwischen dem Iran und dem Oman über die Schifffahrt in der Straße von Hormuz befinden sich in der Endphase. Der iranische Außenminister habe die Mitglieder des Kabinetts entsprechend informiert, berichtet die staatliche Nachrichtenagentur IRNA. Hintergrund der Verhandlungen ist das Rahmenabkommen, das der Iran mit den USA geschlossen hat. Darin steht, dass Teheran sich mit dem Oman in Abstimmung mit den Nachbarstaaten über die künftige Verwaltung der Meerenge einigen soll. Bei der Waldbrandbekämpfung westlich von Athen sind zwei Löschhubschrauber zusammengestoßen. Der Pilot und der Co-Pilot des einen Helikopters kamen ums Leben, ihre Leichen wurden bereits geborgen. Der staatliche Rundfunk zeigte ein Video, das den Zusammenstoß zeigen soll. Darauf ist zu sehen, wie ein Helikopter den Rotor eines anderen berührt. Kurz darauf explodiert einer der Hubschrauber und stürzt als Feuerball zu Boden. Die zwei anderen Piloten überlebten das Unglück und konnten ihren Helikopter mit einer Notlandung auf den Boden bringen.
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4: Wir starten hochsommerlich in die neue Woche, in die erste Sommerferienwoche. Heute viel Sonnenschein, es wird schwül heiß, es bleibt aber meist trocken. Die Höchstwerte überschreiten wieder die 30 Grad. Nachmittags und in Richtung Abend sind vor allem über den Bergen dann lokale Schauer und Gewitter möglich. Ähnlich schön und heiß wird's morgen auch am Dienstag.
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5: Normaler Verkehr im Allgäu. Ich wünsche euch eine gute Fahrt.
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1: Ich bin Uli Reitinger. Die Diskussion über die Frührente mit 63 geht weiter. Eigentlich will die Bundesregierung die abschlagsfreie Rente nach 45 Beitragsjahren abschaffen. Aber die drei ostdeutschen CDU-Ministerpräsidenten Vogt, Kretschmer und Schulze sind dagegen. CSU-Chef Söder warnte jetzt im Ersten davor, das Rentenpaket wieder aufzuschnüren. Und SPD-Chefin Bärbel Bass forderte die Union im ZDF-Sommerinterview auf, ihre Position zu klären.
2: Die CDU war immer die Frühverrentung abschaffen wollte. Die SPD hat sie eingeführt. Also ich glaube, die Ostministerpräsidenten der CDU müssen das jetzt mal mit der Fraktion der CDU-CSU klären, ob sie das behalten wollen. Die SPD wird sicherlich nicht dagegen sein.
1: Heißt, die SPD würde sich an den Kompromiss mit der Union halten und die Frührente mit 63 abschaffen. Aber wenn die CDU das Paket an der Stelle aufschnüren wollte, würde die SPD nicht im Wege stehen. Die schweren Waldbrände in Griechenland haben zwei weitere Menschenleben gefordert. Nach Angaben der Behörden kamen gestern der Pilot und der Co-Pilot eines Löschhubschraubers ums Leben. Der Helikopter stieß während eines Einsatzes westlich von Athen mit einem anderen Hubschrauber zusammen und stürzte ab. Der Pilot und der Co-Pilot des anderen Helikopters konnten notlanden und überlebten. Damit stieg die Zahl der Todesopfer der Brände in Griechenland auf 5. In der vergangenen Woche waren 3 Feuerwehrleute im Einsatz ums Leben gekommen. Wegen der stark gestiegenen Spritpreise in Deutschland zweifelt CSU-Chef Söder an der Wirksamkeit der sogenannten 12-Uhr-Regel an den Tankstellen. Sein Gefühl sei, sie funktioniere nicht wirklich und habe auch keine große Wirkung. Das sagte der bayerische Ministerpräsident im ARD-Sommerinterview.
3: Seit dem Beginn des Iran-Kriegs und der Blockade in der Straße von Hormuz sind die Spritpreise stark gestiegen. Der Tankrabatt hatte sie vorübergehend etwas gedrückt, aber eine baldige Neuauflage der Steuersenkung kann sich Söder nicht vorstellen. Sollten sich die Preise an den Zapfsäulen aber auch in den kommenden Monaten nicht entspannen, wäre er offen für weitere Maßnahmen wie einen Spritpreisdeckel oder eine Übergewinnsteuer für die Mineralölkonzerne. Er verwies auch auf die Pendlerpauschale, da kommen noch mal viel Geld zurück, versprach er. Ursula Winkler, Nachrichtenredaktion.
1: US-Präsident Trump hat eine neue Gesprächsrunde mit Vertretern des Irans angekündigt. Die Verhandlungen sollen heute stattfinden, sagte er. Wo die Gespräche geführt werden sollen, ob sie auf mehrere Tage angelegt sind und wer genau daran beteiligt ist, ließ er offen.
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4: Wir starten hochsommerlich in die neue Woche, in die erste Sommerferienwoche. Heute viel Sonnenschein. Es wird schwül heiß, es bleibt aber meist trocken. Die Höchstwerte überschreiten wieder die 30 Grad. Nachmittags und in Richtung Abend sind vor allem über den Bergen dann lokale Schauer und Gewitter möglich. Ähnlich schön und heiß wird's morgen auch am Dienstag.
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5: Normaler Verkehr im Allgäu. Ich wünsche euch eine gute Fahrt.
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1: Wir starten hochsommerlich in die neue Woche, in die erste Sommerferienwoche. Heute viel Sonnenschein. Es wird schwül heiß, es bleibt aber meist trocken. Die Höchstwerte überschreiten wieder die 30 Grad. Nachmittags und in Richtung Abend sind vor allem über den Bergen dann lokale Schauer und Gewitter möglich. Ähnlich schön und heiß wird's morgen auch am Dienstag.
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2: Normaler Verkehr im Allgäu. Ich wünsche euch eine gute Fahrt.

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1: Ich bin Uli Reitinger. In der Diskussion um die Frührente mit 63 hat CSU-Chef Söder vor einem Scheitern der gesamten Rentenreform gewarnt. Er ist dagegen, das Rentenpaket aufzuschnüren, sagte er in der ARD. Im ZDF-Sommerinterview fordert Arbeitsministerin Bärbel Bass die Union auf, ihre Position zur Abschaffung der abschlagsfreien Frührente zu klären.
2: Arbeitsministerin Baas zeigte sich im ZDF offen dafür, das Paket nochmal aufzuschnüren, zumal die Frührente von der SPD eingeführt worden sei, die CDU wolle sie abschaffen. Aber vor neuen Gesprächen wünschte sich eine klare Position dazu vom Koalitionspartner CDU-CSU. Die drei ostdeutschen CDU-Ministerpräsidenten Kretschmer, Schulze und Vogt wollen an der abschlagsfreien Frührente festhalten. Ursula Winkler, Nachrichtenredaktion.
1: Feuerwehren in Südeuropa kämpfen weiter gegen die Waldbrände. Während sich die Lage in Spanien und in der Türkei etwas entspannt, kämpft die griechische Feuerwehr verzweifelt gegen einen großen Brand nahe Athen. Dort stießen zwei Löschhubschrauber in der Luft zusammen. Pilot und Copilot eines Helikopters kamen dabei ums Leben.
3: Das Fernsehen zeigte ein Video, auf dem der Moment des Unglücks zu sehen sein soll. Dabei berührt der eine Hubschrauber den Rotor des anderen. Kurz darauf explodiert der zweite Hubschrauber und stürzt brennend ab. Die Piloten des ersten Hubschraubers überlebten das Unglück. Außer denen, Takis Zafos.
1: Fahrgäste der Deutschen Bahn haben nach einer Untersuchung von Verbraucherschützern für Fahrten tagsüber nur geringe Chancen auf ein Ticket zum Super-Sparpreis. Das günstigste Angebot, für das die Bahn auf ihrer Internetseite wirbt, war für Fahrten in der zweiten Klasse zwischen 7 und 19 Uhr an rund drei Vierteln der untersuchten Tage nicht verfügbar, berichtet die Frankfurter Allgemeine Zeitung. Stattdessen lagen die Super-Sparpreise an diesen Tagen demnach zwischen 15 und 157% über dem Werbepreis. Die Bahn kritisiert die Untersuchung und spricht von erheblichen methodischen Mängeln. Die Polizei ist in den nächsten Tagen verstärkt Temposündern auf der Spur. Heute beginnt der sogenannte Blitzermarathon. Ziel der Aktion bis zum kommenden Sonntag ist es laut Polizei und Innenministerien, die Zahl der schweren Verkehrsunfälle zu reduzieren. Insbesondere an Unfallschwerpunkten müssten Autofahrer mit Tempokontrollen rechnen.
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4: Wir starten hochsommerlich in die neue Woche, in die erste Sommerferienwoche. Heute viel Sonnenschein, es wird schwül heiß, es bleibt aber meist trocken. Die Höchstwerte überschreiten wieder die 30 Grad. Nachmittags und in Richtung Abend sind vor allem über den Bergen dann lokale Schauer und Gewitter möglich. Ähnlich schön und heiß wird's morgen auch am Dienstag.
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5: Normaler Verkehr im Allgäu. Ich wünsche euch eine gute Fahrt.
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1: Wir starten hochsommerlich in die neue Woche, in die erste Sommerferienwoche. Heute viel Sonnenschein. Es wird schwül heiß, es bleibt aber meist trocken. Die Höchstwerte überschreiten wieder die 30 Grad. Nachmittags und in Richtung Abend sind vor allem über den Bergen dann lokale Schauer und Gewitter möglich. Ähnlich schön und heiß wird's morgen auch am Dienstag.
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2: Normaler Verkehr im Sendegebiet. Ich wünsche euch eine gute Fahrt.

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2: Ich bin Uli Reitinger. Der Präsident des Deutschen Instituts für Wirtschaftsforschung, Marcel Fratscher, hält die geplante Abschaffung der abschlagsfreien Rente mit 63 für unverzichtbar. Das sei ein zentrales und finanziell das wichtigste Element der geplanten Rentenreform, sagte er der Rheinischen Post. Eine Abschaffung schaffe schätzungsweise knapp 10 Milliarden Euro an langfristigen Einsparungen und 125.000 zusätzliche Beschäftigte pro Rentnerjahrgang. Ohne dieses Element sei die Rentenreform tot, sagte der DEW-Präsident weiter. Die drei Ostministerpräsidenten der CDU, Kretschmer, Schulze und Vogt, wollen eine Rente mit 63 festhalten und haben damit eine Debatte zum Thema ausgelöst. Wegen der Waldbrände in Griechenland weist das Auswärtige Amt Reisende auf mögliche Gefahren hin. Die Waldbrandgefahr sei in großen Teilen des Landes aufgrund hoher Temperaturen und wenig Niederschlag sehr hoch. Zahlreiche Brandherde würden derzeit bekämpft, so steht es auf der Internetseite des Ministeriums.
3: Das Auswärtige Amt rät Griechenland-Urlaubern, sich immer gut über die Lage zu informieren, etwa beim Wetterdienst und über Notfallbenachrichtigungen, die man auf dem Handy aktivieren kann. Seit Tagen kämpfen die Feuerwehrleute in Griechenland gegen die Flammen. Vor allem bei einem Großbrand nahe der Hauptstadt Athen. Dort kollidierten Medienberichte zufolge nun auch noch zwei Löschhubschrauber in der Luft und stürzten ab. Die Crew der einen Maschine überlebte das Unglück. Ursula Winkler, Nachrichtenredaktion.
2: Die Polizei nimmt in dieser Woche wieder Raser verstärkt ins Visier. Mitten in der Hauptreisezeit gibt es ab heute mehr Radarkontrollen in den meisten Bundesländern. Das Ganze nennt sich Blitzermarathon.
4: Der Blitzermarathon dauert eine Woche und findet immer im April und im August statt. Laut Polizei sind solche sogenannten Speedweeks sehr effektiv, um etwas gegen Raser zu unternehmen. Auch wenn manche nur kurzzeitig vom Gas runtergehen, führen solche Aktionen allgemein zu einem besseren Bewusstsein für die Geschwindigkeit. Zu schnelles Fahren ist nach wie vor die Hauptursache für Verkehrsunfälle, die tödlich enden. Besonders viel wird in der Nähe von Schulen und Kindergärten, Baustellen, Altenheimen und Krankenhäusern geblitzt. Elisa Schuh, Nachrichtenredaktion.
2: US-Präsident Donald Trump hat eine neue Gesprächsrunde mit Vertretern des Irans angekündigt. Die Verhandlungen sollen schon heute stattfinden, sagte er. Wo die Gespräche geführt werden sollen, ob sie auf mehrere Tage angelegt sind und wer genau daran beteiligt ist, ließ er offen.
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5: Wir starten hochsommerlich in die neue Woche, in die erste Sommerferienwoche. Heute viel Sonnenschein. Es wird schwül heiß, es bleibt aber meist trocken. Die Höchstwerte überschreiten wieder die 30 Grad. Nachmittags und in Richtung Abend sind vor allem über den Bergen dann lokale Schauer und Gewitter möglich. Ähnlich schön und heiß wird's morgen auch am Dienstag.
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6: Normaler Verkehr im Allgäu. Ich wünsche euch eine gute Fahrt.
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2: Wir starten hochsommerlich in die neue Woche, in die erste Sommerferienwoche. Heute viel Sonnenschein. Es wird schwül heiß, es bleibt aber meist trocken. Die Höchstwerte überschreiten wieder die 30 Grad. Nachmittags und in Richtung Abend sind vor allem über den Bergen dann lokale Schauer und Gewitter möglich. Ähnlich schön und heiß wird's morgen auch am Dienstag.
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3: Normaler Verkehr im Sendegebiet. Ich wünsche euch eine gute Fahrt.
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2: Ich bin Lia Matschulat. In der Diskussion um die Frührente mit 63 hat CSU-Chef Söder im ARD-Sommerinterview vor einem Scheitern der gesamten Rentenreform gewarnt. Im ZDF-Sommerinterview forderte Bundesarbeitsministerin Baas die Union auf, ihre Position zur Abschaffung der abschlagsfreien Frührente zu klären.
3: Arbeitsministerin Baas zeigte sich im ZDF offen dafür, das Paket nochmal aufzuschnüren, zumal die Frührente von der SPD eingeführt worden sei, die CDU wolle sie abschaffen. Aber vor neuen Gesprächen wünschte sich eine klare Position dazu vom Koalitionspartner CDU-CSU. Die 3 ostdeutschen CDU-Ministerpräsidenten Kretschmer, Schulze und Vogt wollen an der abschlagsfreien Frührente festhalten. Von der CDU-Spitze hieß es später allerdings nochmal, nein, die Union bleibe bei der Abschaffung. Ursula Winkler, Nachrichtenredaktion.
2: Bahnkunden haben nach einer Untersuchung von Verbraucherschützern für Fahrten tagsüber nur geringe Chancen auf ein Ticket zum Supersparpreis. Das günstigste Angebot, für das die Bahn auf ihrer Internetseite wirbt, war für Fahrten in der 2. Klasse zwischen 7 und 19 Uhr an rund 3/4 der untersuchten Tage nicht verfügbar. Das berichtet die Frankfurter Allgemeine Zeitung.
4: Der Bundesverband der Verbraucherzentralen hat die Ticketpreise fast 2 Jahre lang beobachtet. Nur an knapp jedem 4. Tag gab es zwischen 7 und 19 Uhr tatsächlich so günstige Tickets wie in der Werbung versprochen. An den anderen Tagen gab es zwar auch Fahrscheine zum Supersparpreis, der lag aber zwischen 15 und 157% über dem Werbepreis, heißt es in der Untersuchung. Die Bahn kritisiert die Untersuchung und spricht von erheblichen methodischen Mängeln. Uli Reitinger, Nachrichtenredaktion.
2: Bei der Waldbrandbekämpfung westlich von Athen sind 2 Löschhubschrauber zusammengestoßen. Der Pilot und der Copilot des einen Helikopters kamen ums Leben. Die Rotoren der Hubschrauber hatten sich berührt. Kurz darauf explodierte einer der Hubschrauber. Der andere Helikopter konnte notlanden. US-Präsident Trump hat eine neue Gesprächsrunde mit dem Iran angekündigt. Die Verhandlungen sollen heute stattfinden, sagte er. Wo und zwischen wem genau, ließ Trump offen.
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5: Mit Leon Dauter. Bei Durchsuchungen in Kaufbeuren, Marktoberdorf und Kempten hat die Polizei 22 mutmaßlich gefälschte Sprachzertifikate sichergestellt. Die Ermittlungen richten sich gegen den Verdacht, dass die Dokumente genutzt wurden, um Aufenthaltstitel zu erschleichen. Die Untersuchungen dauern an. Und in Memmingen sind 2 Arbeiter bei Reinigungsarbeiten in einer Tiefgarage vermutlich durch Kohlenmonoxid verletzt worden und mussten ins Klinikum gebracht werden. Die Feuerwehr stellte erhöhte CO-Werte fest, untersuchte vorsorglich auch die Hausbewohner und belüftete die Tiefgarage.
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6: Heute ist Schwitzen schon zum Wochenstart angesagt. Viel Sonnenschein. Momentan ist es noch ein bisschen trüb, aber das Ganze löst sich relativ rasch auf. Wir haben mehr Sonnenschein als Wolken und Temperaturen bis zu 36 Grad am Nachmittag. Ab dem früheren Nachmittag, so ab 15, 16 Uhr, steigt dann das Schauer- und Gewitterrisiko an. Da kann es mitunter auch recht kräftig gewittern. Beruhigt sich dann in Richtung Abend wieder. Morgen erneut Werte bis zu 35 Grad, tagsüber schön sonnig, schwül heiß. Und auch da müssen wir ab dem Nachmittag mit lokalen Regenschauern und Gewittern rechnen.
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6: Es schaut gut aus auf den Allgäuer Straßen. Derzeit keine Meldungen.
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6: Keine Meldungen für euch, wenn ihr natürlich Blitzer etc. Staus entdeckt, gerne reingeben. 0800 570 80 90.
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6: Was für ein Wochenende viel passiert. Natürlich war viel, viel Schwitzen angesagt. Da mussten wir, glaube ich, jeder ein kühles, schattiges Plätzchen suchen. Wir hatten Temperaturen bis zu über 35 Grad. Wallenstein ist zu Ende gegangen. Der CSD, den gab es in Christopher Street, den gab es in Kempten. Ja, viel passiert und natürlich ist heute der offiziell erste Sommerferientag der Allgäuer Kids. Das und mehr in dieser Stunde. Einen schönen guten Morgen.

0: Sauer Vibes geht's in die neue Woche, in die Sommerferien der Allgäuer Kids. Schönen guten Morgen, ihr hört den Allgäuer Wecker. Neuer Schreibtisch, 28 Gemeinden und jede Menge Arbeit. Christian Wilhelm ist jetzt genau 100 Tage als Oberallgäuer Landrat im Dienst. Über den Sprung vom Bürgermeister von Sonthofen zum Kreischef hat er im Kaffeeklatsch am Freitag berichtet. Und groß war die Umstellung eigentlich nicht, nur die Themenfelder sind größer geworden.
1: Ja, es ist tatsächlich ähnlich. Also das weiß man auch im Vorfeld, dass natürlich durch den Wechsel ins Landratsamt deutlich mehr Aufgaben da sind und natürlich jetzt andere Aufgaben da sind, die man erst reinwachsen muss. Das ist so die große Neuerung erstmal. Es hilft aber natürlich, jetzt vorher als Bürgermeister tätig gewesen zu sein. Man war ja zumindest im Kreistag auch. Das heißt, ein paar Themen hat man da schon gekannt, aber es hilft einfach, diese Praxisnähe vor Ort mitzunehmen. Man kümmert sich hier um andere Dinge, die sehr stark lokal verortet sind. Während man als Landrat ist man natürlich für die Vernetzung von 156.000 Leuten zuständig und ich sehe das als die Kernaufgabe Bürger nah zu sein. Das ist ein Teil des Programms und auch in Sonthofen ganz gut gelungen. Gelingt, glaube ich, auch jetzt in den ersten 100 Tagen als Landrat auch gut. Viel Kommunikation, viel Vertrauensgewinn. Also es ist eine spannende Zeit für mich selber auch.
0: Er hat sich also schon ganz gut eingegroovt auf dem Landratsposten, auf dem neuen Stuhl. Kennenlernen, strukturieren und auch Weichen stellen, das war bisher im Mittelpunkt gestanden in seiner ersten Zeit und natürlich auch repräsentieren.
1: Ein schöner Tag war natürlich, als wir zur Vergabe der WM der Nordischen Kombination gefahren sind nach Belgrad. Hohe Präsenz, wahnsinnig wichtiger Termin, weil man seine Region vertritt, deswegen darf auch der Landrat da an der Stelle mit. Da haben wir alles gar nicht so mitverfolgen können, gab es dann eine Abstimmung, die auch dann für uns Oberstdorf geendet hat, aber es gab dann halt einen Präsidenten, der gesagt hat, na, ich verkündige das nicht. Also es ist eigentlich irgendwie völlig für uns abstrus gewesen. Damals wusste man doch gar nicht, dass die Abstimmung wirklich offiziell und in welcher Höhe ausgefallen ist. Mittlerweile wissen wir es ja. Das war natürlich ein schöner Moment, dann ist im Nachgang, aber der schöne Moment ist einem auch wieder genommen worden, weil man natürlich in Belgrad am Ende einer Riesendiskussion, das hat es noch nie gegeben, auf einmal da stand und wir verkünden nicht, wohin die Reise geht. Und das war schon verrückt, aber trotzdem ein sehr schönes Erlebnis.
0: Die ersten 100 Tage im neuen Amt als Oberallgäuer Landrat waren mitunter bereits also schon sehr turbulent, hat schon einiges erleben können, welches Thema er besonders in den Fokus seiner Arbeit richten möchte und wo er auch neue Energie schöpft. Das ganze Interview mit Christian Wilhelm könnt ihr nachhören auf allgäuerhit.de. Mehr Fitness für alle. In Kempten und im Oberallgäu startet das neue Präventionsprojekt Sport vor Ort der Gesundheitsregion Plus. Wie und wo wir dieses kostenfreie Angebot nutzen können, das berichtet Hilde John. Sie ist Koordinatorin Aktivitäten im Bereich Prävention der Stadt Kempten und das erzählt sie uns heute alle im Kaffeeklatsch zwischen 9 und 10. Boah, muss ich noch ein paar Kniebeugen üben. Guten Morgen!

0: Schönen Wochenstart, schönen Montag, guten Start in die Sommerferien an alle Allgäuer Kinder. Hier ist der Allgäuer Wecker. Sonne, Freiheit, endlich keine Wecker mehr. Die Sommerferien sind da, aber was macht ihr eigentlich in den kommenden Wochen? Geht's vielleicht in den Süden irgendwo an den Strand? Heißt es Balkonien mit einem guten Buch oder kompletten Stillstand auf der Couch? Wo treibt ihr euch diesen Sommer rum?
1: Auf Urlaub und auf Strand, Meer.
2: Auf Ausschlafen und Computerspielen.
3: Dass ich keine Schule mehr habe und das Wetter hoffentlich noch weiter so bleibt und dann passt es schon so.
4: Keine Schule mehr, mit Freunden abhängen und Fußball spielen und lauter solche Sachen. Also kein Unterricht mehr, einfach mal jetzt mal Schule hinter sich zu lassen.
5: Also nicht so früh aufstehen, also später ins Bett gehen und ja, keine Schule.
6: Dass ich viel Freizeit mehr habe und dass ich viel mit meinen Freunden machen kann.

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2: Rewe und Investor übernehmen Allgäuer Supermarktkette. Millionenschaden nach Brand einer Alpe bei Oberstaufen. Das Wetter? Am Morgen bereits klar und sonnig, bei Temperaturen von 17 bis 21 Grad. Ich bin Leon Dauter. Die insolvente Allgäuer Supermarktkette Feneberg bekommt einen neuen Eigentümer. Statt wie erwartet an Edeka geht das Traditionsunternehmen an Rewe. Gemeinsam mit der neu gegründeten Lee Allgäu GmbH sollen alle 72 Standorte erhalten bleiben. Rund die Hälfte der Märkte wird weiterhin unter dem Namen Feneberg geführt. Auch die Zentrale und das Logistikzentrum in Kempten sowie die Arbeitsplätze der rund 3000 Beschäftigten sollen bestehen bleiben. Die Übernahme muss allerdings noch vom Insolvenzgericht, den Gläubigern und dem Bundeskartellamt genehmigt werden. Der Abschluss ist bis Ende des Jahres geplant. Eine über 110 Jahre alte Alpe bei Oberstaufen ist in der Nacht vollständig abgebrannt. Als die Feuerwehr an der Alpe Moor eintraf, stand das Gebäude bereits in Vollbrand. Mehrere Feuerwehren aus der Region konnten die Gaststätte nicht mehr retten. Verletzt wurde niemand, da die Alpe bereits geschlossen war. Der entstandene Schaden dürfte mehrere Millionen Euro betragen. Die Ursache des Feuers ist noch unklar. Die Kriminalpolizei Kempten hat die Ermittlungen übernommen. Der CSU-Fraktionsvorsitzende Klaus Holleczek hat dem Sternenkinderverein Memmingen weitere Unterstützung zugesagt. Bei einem Besuch im Klinikum Memmingen würdigte er das Engagement des Vereins, der Familien nach dem Verlust eines Kindes kostenlos begleitet und berät. Gemeinsam mit dem Klinikum bietet der Verein Trauergruppen, Nachsorge und weitere Hilfsangebote an. Künftig soll die Unterstützung auch auf Familien ausgeweitet werden, die einen Elternteil verloren haben. Am Rottachsee gibt es jetzt eine neue Wassersportschule. Pünktlich zum Start der Sommerferien werden dort Kurse in Trendsportarten angeboten, für Einsteiger genauso wie für Fortgeschrittene. Mit einem modernen Schulungskonzept aus Theorie, Simulatortraining und Praxis auf dem Wasser sollen die Teilnehmer die Sportarten sicher Schritt für Schritt erlernen. Das Angebot richtet sich sowohl an Einheimische als auch an Urlaubsgäste.
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3: Es wird ein sehr heißer und vor allem sehr sonniger Start in die neue Woche. Am Nachmittag bekommen wir Werte zwischen 30 und 36 Grad. Aber ab dem Nachmittag steigt dann auch das Risiko vor lokalen Regenschauern und lokalen Gewittern. Das beruhigt sich dann in der Richtung Abend wieder, morgen erneut Werte bis 35 Grad, schwül heiß dann. Tagsüber bleibt es schön, meist trocken, auch da wieder ab den Nachmittagsstunden steigendes Schauer- und Gewitterrisiko.
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3: Es schaut gut aus. Kurz nach 6:30 haben wir es an diesem Montag. Aktuell keine Meldungen für euch.
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3: Auch da habe ich noch keine für euch. 0800 570 80 90.
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3: Alle guten Dinge sind Dreier oder anders formuliert, dreimal war bisher eine der wichtigsten Verbindungen von Deutschland über Österreich nach Italien außer Gefecht gesetzt. Am vergangenen Samstag war erneut der Fernpass gesperrt und das erwartete Chaos aufgrund von Ferienstart Baden-Württemberg und Bayern ist ausgeblieben. Gleich mehr dazu hier bei mir im Alba-Wecker. Schönen guten Morgen.

0: Wir bekommen einen sonnigen Sommerferienstart. Zumindest für die Allgäuer Kids oder Urlaubsstart oder Arbeitswochenstart. Auf jeden Fall, das Wetter spielt uns sowas von in die Karten. Wir machen einen kleinen Flashback auf den Samstag. Die befürchtete Verkehrslawine am Fernpass ist nämlich ausgeblieben. Erneut, trotz der erneuten Demo gegen das geplante Fernpasspaket, kam es rund um die Sperrung der B179 nicht zu größeren Staus. Dafür war auf anderen Strecken im Allgäu dann doch einiges los, unter anderem auf der A7 nördlich von Memmingen. Kollege Niklas Bitzenauer, schönen guten Morgen, Niklas, grüß dich.
1: Guten Morgen, Mary.
0: Grüß dich. Warum die Fernpass-Demo diesmal auch kaum Auswirkungen auf den Verkehr hatte, das haben wir alle gehofft, ist dann auch eingetreten. Viele Urlauber, Niklas, hatten ja im Vorfeld mit großen Behinderungen gerechnet. Warum ist es letztendlich auch ein zweites Mal ausgeblieben? Gott sei Dank.
1: Ja, das lag vor allem dran, dass sich viele Reisende auf die angekündigte Sperrung eingestellt haben. Die Menschen, die am Samstag durch den Fernpass wollten, haben ihre Reisezeiten angepasst, sind früher oder später losgefahren oder haben ihre Fahrt gleich auf einen anderen Tag verschoben. Das war übrigens schon bei den vergangenen Protestaktionen ähnlich. Mhm. Sowohl bei der Demonstration auf der Brennerautobahn als auch bei der letzten Fernpass-Demo. Mhm. Die Erfahrung zeigt, wenn die Sperrung frühzeitig bekannt ist, können sich viele Reisende darauf einstellen.
0: Ja, dann kann jeder noch eventuell umdisponieren, seine Fahrt in den Süden möglicherweise verschieben. Die Demo selbst war ja aber trotzdem eine Belastung für die Region. Immerhin wurde die wichtige, also diese B179, ja für ein bisschen mehr als 2 Stunden gesperrt.
1: Ja, die Demonstration hat natürlich Auswirkungen gehabt. Zwischen 9.45 Uhr und 12 Uhr war die Strecke beim Rastland in Nassereit und am Katzenberg bei Reutte gesperrt. Aber der Verkehr hat sich diesmal nicht wie befürchtet aufgestaut. Viele Urlauber haben die kritische Zeit einfach gemieden, wie gerade schon gesagt. Das zeigt auch, gute Informationen und eine gewisse Flexibilität können viel ausmachen.
0: Wo gab es denn stattdessen dann Probleme im Allgäu?
1: Die größeren Behinderungen gab es vor allem durch den klassischen Ferienreiseverkehr. Besonders auf der A7 rund um Memmingen und Richtung Süden war viel los. Dazu kommen viele Baustellen und der zusätzliche Verkehr aus den Nachbarländern, die ebenfalls Ferien haben. Der ADAC rechnet jedes Jahr immer am 1. Augustwochenende traditionell mit einer sehr hohen Staugefahr. Auch gestern am Sonntag war noch einiges auf den Straßen los.
0: Es gab ja zweimal Proteste auf der B179. Die Proteste gegen das Fernpasspaket, die gehen aber weiter. Das ist jetzt nicht durch. Gemacht, ab in die Schublade zu. Was ist denn da überhaupt der Hintergrund grundsätzlich zu diesen Aktionen?
1: Die Gegner des Projekts befürchten, dass der geplante Fernpasstunnel und die weiteren Maßnahmen zu mehr Transitverkehr führen könnten. Mhm. Sie sorgen sich um die Belastung für Anwohner und die Umwelt. Die Befürworter sehen dagegen eine langfristige Lösung für die Verkehrsprobleme am Fernpass. Der Streit wird also wohl oder übel weitergehen, auch rechtlich, denn gegen die Genehmigungen laufen derzeit Verfahren.
0: Also, wer am Wochenende unterwegs war, hat's mitbekommen. Die angekündigte Fernpasssperrung hat diesmal kaum für zusätzliche Probleme gesorgt. Viele Reisende haben sich angepasst, haben ihre Routen, ihre Abfahrtszeiten umgeswitcht. Ganz ohne Stau blieb das Allgäu zum Ferienstart aber natürlich nicht. Danke dir, Niklas, für die Infos.
1: Ja, gerne. Ciao.
0: Tschüssle. Wir hören uns und sehen uns natürlich nachher nochmal. Kommt gut rein in den Montag mit Stay.

0: gleich. Es ist 6.48 Uhr an diesem heutigen Montag. Schönen guten Morgen, hier ist der Alba-Wecker. Dank des 4:1 Heimsiegs gegen Ansbach sichert sich Regionalligist FC Memmingen einen optimalen Saisonstart. Durch den Sieg gehören die Allgäuer nun mit der Maximalausbeute von 6 Zählern und 5:1 Toren zur Spitzengruppe der Liga, auch wenn erst 2 von 38 Spieltagen absolviert sind. American Football, die Allgäu Comets kassierten beim 6:57 gegen den tabellendritten Ravensburg Razorbacks die 5. Niederlage in Folge. Nach der deutlichen Niederlage richtet sich der Blick der Mannschaft nun auf das Saisonfinale im August. Mit den Saarland Hurricanes wartet der direkte Konkurrent im Tabellenkeller gleich zweimal auf die Kemptner. Beide Teams stehen aktuell bei einer Bilanz von einem Sieg aus 9 Spielen. Und noch eine Meldung vom Laufsport. Als erster hat gestern Michael Lauer von der SVO LA Germeringen beim 24. Tegelberglauf die Ziellinie unterhalb der Bergstation überquert. Der Ausdauersportler benötigte für die rund 8 Kilometer lange Strecke über 900 Höhenmeter 46 Minuten und eine Sekunde. Bei den Frauen war die in Füssen lebende Steirerin Johanna Hiemer die schnellste. Sie gewann in 55 Minuten und 43 Sekunden.
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2: Ich bin Mia Matschulat. Die geplante Rentenreform sorgt weiter für Diskussionen. CSU-Chef Söder warnt im ARD-Sommerinterview davor, das Gesamtpaket wieder in Frage zu stellen. Der Präsident des Deutschen Instituts für Wirtschaftsforschung, Fratscher, hält die geplante Abschaffung der abschlagsfreien Rente mit 63 für unverzichtbar. Das sagte er der Rheinischen Post.
3: Der DIW-Chef ist überzeugt, ohne das Aus für die Rente mit 63 ist die Rentenreform tot. Dabei betont er noch einmal, dass von der früheren Rente ohnehin vor allem Besserverdiener und Männer profitieren würden, nicht etwa die Menschen, die von Altersarmut bedroht sind. Auch CSU-Chef Markus Söder fürchtet, dass die Rentenreform scheitert, wenn diese Empfehlung neu diskutiert wird. Arbeitsministerin Bärbel Baas von der SPD dagegen zeigt sich gesprächsbereit, obwohl sie sich bereits für die Reformpläne ausgesprochen hatte. Sie fordert die Union auf, sich auf eine Position zu einigen. Fiona Reinhardt, Nachrichtenredaktion.
2: US-Präsident Trump hat eine neue Gesprächsrunde mit dem Iran angekündigt. Die Verhandlungen sollen heute stattfinden. Wo und zwischen wem genau, das ließ Trump offen. Blitzermarathon. Mitten in der Hauptreisezeit gibt es ab heute verstärkte Radarkontrollen in den meisten Bundesländern.
4: Der Blitzermarathon dauert eine Woche lang und findet immer im April und im August statt. Laut Polizei sind solche sogenannten Speedweeks sehr effektiv, um etwas gegen Raser zu unternehmen. Auch wenn manche nur kurzzeitig vom Gas runtergehen, führen solche Aktionen allgemein zu einem besseren Bewusstsein für die Geschwindigkeit. Zu schnelles Fahren ist nach wie vor die Hauptursache für Verkehrsunfälle, die tödlich enden. Besonders viel wird in der Nähe von Schulen und Kindergärten, Baustellen, Altenheimen und Krankenhäusern geblitzt. Elisa Schuh, Nachrichtenredaktion.
2: In Griechenland versucht die Feuerwehr weiterhin, die schweren Waldbrände einzudämmen. In Spanien hat sich die Lage dagegen deutlich entspannt und auch in Frankreich bleibt die Situation trotz einiger neuer Feuer stabil. Westlich der griechischen Hauptstadt Athen sind bereits mehr als 10.000 Hektar Wald zerstört. Die Flammen bedrohen eine Stadt mit rund 36.000 Einwohnern. Dort in der Region starben 2 Menschen beim Absturz eines Löschhubschraubers.
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5: Mit Leon Dauter. Bei Feneberg wird nach dem Wechsel zu Rewe auch das Sortiment angepasst. Während regionale Produkte und das bekannte Grundangebot bleiben, werden die bisherigen Edeka-Discount-Artikel künftig durch Rewe-Produkte ersetzt. Und am Wochenende haben 2 Brände im Allgäu für größere Feuerwehreinsätze gesorgt. Während die Alpe Moor bei Oberstaufen komplett zerstört wurde, brannte auch ein Restmülllager einer Recyclingfirma nahe der A96. Die Polizei ermittelt in beiden Fällen zur Brandursache.
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6: Sonne, Sonne, Sonne und nochmal Sonne. Das haben wir hier zum Wochenstart. Nachmittags und abends sind dann aber schon wieder lokale Schauer oder Gewitter möglich. Es wird heute erneut heiß mit Höchstwerten von 30 bis 36 Grad. Da ändert sich auch morgen nichts dran, auch wenn es heute mal ein kurzes Gewitter gibt. Ebenfalls viel Sonnenschein, schwülheiß mit Temperaturen bis zu 35 Grad und auch da steigt ab dem Nachmittag erneut das Schauer- und Gewitterrisiko.
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6: Es läuft noch immer störungsfrei auf den Allgäuer Straßen. Derzeit keine Meldungen für euch.
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6: Da habe ich inzwischen aber schon 3 Blitzer in Lindenberg, in der Hirschbergstraße, Wangentalstraße und in der Kemptner Straße in Nesselwanger steht inzwischen auch einer. Fehlt noch was? 0805 70 80 90.
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6: Schönen guten Morgen, und für die Schüler könnte doch eine Sommerferienstart nicht schöner sein als den die heute genießen können. Viel Sonnenschein, Temperaturen bis über 30 Grad, 36 Grad sind da in der Spitze sogar möglich. Da heißt es ab an den Badesee oder ins Freibad. Wie lang sich diese schwülheißen Temperaturen bei uns in dieser Woche halten, das fragen wir gleich unseren Wetterexperten Kai Zorn hier bei mir im Allgäu-Wecker. Aber jetzt erstmal aufstehen und gut reinkommen in den Montag.

0: Schönen guten Morgen. Die erste Sommerferienwoche beginnt und das gleich mit sowas von viel Sonne und großer Hitze. Für alle, die Urlaub haben und die Temperaturen auch vertragen können, ist das natürlich ein Sommerträumchen. Andere hätten gerne etwas kühlere Werte, auch mal ein bisschen Regen. Bekommen wir das hin? Das fragen wir jetzt noch mal Kai Zorn aus unserer Wetterredaktion. Guten Morgen, Kai. Ja, heute wird's heiß.
1: Es wird heute sehr heiß werden. Bis zum Nachmittag klettern die Temperaturen auf 30 Grad im Bayerischen Wald und auf bis zu 37 Grad am Bodensee und am Untermain. Dazu gibt es zunächst viel Sonnenschein, später entstehen Quellwolken und aus diesen entwickeln sich ganz vereinzelte Schauer und Gewitter.
0: Bleibt's dann so heiß oder war das eine Eintagsfliege mit dem heutigen Montag?
1: Zunächst ja. Der Dienstag und der Mittwoch bleiben unverändert heiß mit 30 bis 37, 38 Grad. Jeweils nachmittags und abends entstehen örtliche Gewitter, vor allen Dingen am Mittwoch im Süden. Ansonsten bekommen wir viel Sonne. Am Donnerstag und Freitag bleibt es bei Schauern und Gewittern am Nachmittag, wobei die Schauer und Gewitter zahlreicher werden und die Hitze schwächt sich ein bisschen ab. Zunächst auf 28 bis 35, am Freitag auf 25 bis etwas über 30 Grad.
0: Puh, kannst du schon ein bisschen was zum Wochenende sagen?
1: Es wird wahrscheinlich ein leicht wechselhaftes Wochenende werden, ja, mit Sonne, Wolken und örtlichen Schauern und Gewittern. Das Ganze bei normalen Temperaturen für die Jahreszeit grob so zwischen 23 und etwas über 30 Grad.
0: Danke dir. Das heißt, schattiges Plätzchen, vielleicht einen Kellerplatz sich aussuchen, viel, viel trinken und ansonsten einfach den Sommer genießen.
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0: Schönen guten Morgen, hier ist der Alba Wecker am Montag. Liebe Schüler da draußen, ich beneide euch so sehr. Wir starten in die erste Sommerferienwoche von ganzen 6 Wochen. Aber wieso überhaupt 6 Wochen und nicht gleich 10 oder 8 oder nur 4? Das weiß Pia Wegner.
1: 6 Wochen sind vor allem ein Kompromiss. Und zwar zwischen der Gefahr, dass Schülerinnen und Schüler über einen zu langen Zeitraum hinweg zu viele Lerninhalte vergessen und der Zeit, die die Kids brauchen, um sich wirklich zu erholen. Denn der Abstand zum Schulalltag ist wichtig für die Entwicklung. Seit über 60 Jahren ist in Deutschland festgelegt, dass es pro Schuljahr 75 Ferientage geben muss. Das sind etwa 15 Wochen, die über das Jahr in größere und kleinere Abschnitte aufgeteilt sind. Dass die Sommerferien dabei den größten Teil einnehmen, liegt auch an den hohen Temperaturen, bei denen wir nachweislich schlechter lernen können.

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2: Sortimentswechsel nach Feneberg-Übernahme. Brände sorgen für Großeinsätze im Allgäu. Das Wetter? Am Morgen bereits klar und sonnig, bei Temperaturen von 17 bis 21 Grad. Ich bin Leon Dauter. Bei Feneberg steht eine Änderung im Sortiment an. Nach der Übernahme durch Rewe wird der bisherige Lieferpartner Edeka abgelöst. Das Grundsortiment bleibt zwar bestehen, auch die regionalen Von-Hier-Produkte sowie Waren aus Metzgerei und Landbäckerei bleiben erhalten. Ändern wird sich vor allem das Discount-Angebot. Die Edeka-Eigenmarke Gut und Günstig wird nach und nach durch Rewes Jahr-Sortiment ersetzt. Die Umstellung erfolgt ab August und kann vorübergehend zu Einschränkungen in den Märkten führen. Zwei Brände haben am Wochenende die Einsatzkräfte im Allgäu beschäftigt. Bei Oberstaufen ist die über 110 Jahre alte Alpe Moor vollständig abgebrannt. Die Feuerwehr konnte das Gebäude trotz Großaufgebot nicht mehr retten. Verletzt wurde niemand, der Schaden geht in die Millionen. Die Kriminalpolizei Kempten ermittelt nun zur Brandursache. Außerdem hat ein Brand in einem Restmülllager einer Recyclingfirma im Gewerbegebiet an der A96 für einen Großeinsatz gesorgt. Rund 177 Einsatzkräfte waren vor Ort. Die Löscharbeiten zogen sich bis in die Abendstunden. Der Schaden wird auf einen sechsstelligen Betrag geschätzt. Die Kriminalpolizei Memmingen ermittelt. Der CSU-Fraktionsvorsitzende Klaus Holleczek hat dem Sternenkinderverein Memmingen weitere Unterstützung zugesagt. Bei einem Besuch im Klinikum Memmingen würdigte er das Engagement des Vereins, der Familien nach dem Verlust eines Kindes kostenlos begleitet und berät. Gemeinsam mit dem Klinikum bietet der Verein Trauergruppen, Nachsorge und weitere Hilfsangebote an. Künftig soll die Unterstützung auch auf Familien ausgeweitet werden, die einen Elternteil verloren haben. Am Rottachsee gibt es jetzt eine neue Wassersportschule. Pünktlich zum Start der Sommerferien werden dort Kurse in Trendsportarten angeboten, für Einsteiger genauso wie für Fortgeschrittene. Mit einem modernen Schulungskonzept aus Theorie, Simulatortraining und Praxis auf dem Wasser sollen die Teilnehmer die Sportarten sicher Schritt für Schritt erlernen. Das Angebot richtet sich sowohl an Einheimische als auch an Urlaubsgäste.
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3: 19 Grad in Immenstadt, Füssen, aber auch in Meierhöfen. Also Einigkeit bei den Momenttemperaturen hier bei uns in der Region. Wir haben jetzt schon viel Sonnenschein und das bleibt auch den ganzen Tag so. Nachmittags bekommen wir heiße 30 bis 36 Grad und da kann sich natürlich auch das ein oder andere lokale Gewitter heute mal entladen. Aber nichts Großartiges. Das Wetter beruhigt sich sehr schnell und in der Nacht ist es schon wieder klar. Es kühlt in Anführungszeichen ab auf 21 bis 15 Grad. Morgen ebenfalls Temperaturen bis 35 Grad. Es wird schwülheiß. Wir haben viel Sonnenschein und auch da ansteigendes Schauer- und Gewitterrisiko ab dem Nachmittag.
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3: Läuft gut um kurz nach 7:30 auf den Allgäuer Straßen. Keine Meldungen.
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3: In Lindenberg in der Hirschbergstraße in Wangen steht ein Blitzer in der Talstraße und auch in Nesselwangen wird geknipst, da in der Kemptnerstraße. Ihr könnt die Liste gerne ergänzen, wenn ihr was mitbekommt da draußen, 0805 70 80 90.
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3: Schönen guten Morgen. Ich wünsche euch einen nicht so stressigen Start in diese Arbeitswoche. Aber vielleicht habt ihr auch frei. Dann genießt das schöne Wetter. 2000 Menschen haben am Samstag laut Polizei beim Christopher Street in Kempten friedlich für die Rechte queerer Menschen demonstriert. Den Anschlag in Berlin eine Woche zuvor nahmen viele zum Anlass, erst recht ein Zeichen für Solidarität und Zusammenhalt zu setzen. Gleich mehr hier bei mir im Allgäu-Wecker. Schönen guten Morgen.

0: 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Ich sag, welcome in die Allgäu. Schönen guten Morgen, hier ist der Allgäu-Bäcker. Riesenerfolg für den zweiten Christopher Street Day in Kempten. Tausende Menschen haben sich am Samstag, also vorgestern, an der Hochschule versammelt, um gemeinsam für Vielfalt, Akzeptanz, Gleichberechtigung und gesellschaftlichen Zusammenhalt auf die Straße zu gehen. Um 14 Uhr hat sich dann der große Demozug durch die Stadt in Bewegung gesetzt. Mit dabei waren zahlreiche Gruppen, Vereine und auch sonst Unterstützer. Und auch bei Nathalie Schichterle vom Vorstand vom Allgäu Pride ist die Freude über den großen Zuspruch natürlich riesig.
1: Der zweite CSD ist super verlaufen, störungsfrei verlaufen. Es haben über 2500 Leute mitgemacht, was der Hammer war. Und ja, wir sind sehr happy, wie es verlaufen ist und dass so viele mitgemacht haben und dafür sorgen, dass das Allgäu noch ein Stückchen bunter wird.
0: Bei aller Freude über den großen Zuspruch war der CSD in Kempten in diesem Jahr auch von einem traurigen Ereignis überschattet, nämlich dem tödlichen Anschlag dann eine Woche davor auf dem CSD in Berlin.
1: Wir haben mit einer Schweigeminute der Hochschule gestartet für die Opfer von Berlin. Und ich denke, dass nicht alle so, ich sag mal, sorgenfrei dabei sein konnten, was ich sehr gut verstehen kann. Und viele waren aber so jetzt erst recht. Und wie gesagt, wir haben den Opfern gedacht und waren auch auf jeden Fall in Gedanken auch bei ihnen. Und wir werden weiter für die Rechte queerer Menschen kämpfen.
0: Beim CSD in Kempten, Nathalie hat es ja schon selbst gesagt, verlief alles friedlich.
1: Der CSD verlief störungsfrei, also es gab keine Zwischenfälle, was uns natürlich sehr, sehr gefreut hat. Und auch von Seiten der Polizei kam, soweit ich weiß, keine Meldung und hat uns sehr gefreut.
0: Das ist natürlich eine tolle Resonanz. Nach dem CSD ist bekanntlich vor dem CSD im September geht es in Kaufbeuren weiter und auch in Kempten laufen möglicherweise schon bald die ersten Planungen für die nächste Ausgabe. Das wäre ja dann die dritte Auflage.
1: Am 12.09. findet der CSD in Kaufbeuren statt. Da freuen wir uns auch schon sehr drauf. Wir sind auch noch oder sind schon sehr in der Planung jetzt auch für den CSD drin. Und wie ich gestern erfahren habe, können wir sagen, wir werden auch in eine dritte Runde in Kempten gehen. Und also es ist auf jeden Fall geplant.
0: Es ist auf jeden Fall schon im Hinterkopf irgendwo verankert. Ein starkes Zeichen für Vielfalt und Zusammenhalt. Tausende Menschen haben beim zweiten CSD in Kempten gemeinsam gefeiert. Im September geht es mit dem CSD in Kaufbeuren weiter. Und wir haben es gerade gehört. Und auch die Planungen für die nächste Ausgabe in Kempten steht so ein bisschen schon fast in den Startlöchern.
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0: Hier ist der Allgäu-Wecker am Montag. Kaffeetasse in der Hand, Radio an. Und das machen wir jetzt genau so schon seit 15 Jahren zusammen. Am 1. August 2011 ging in Sonthofen das allererste Mal das Mikro an aus dem kleinen Webprojekt. Von damals ist inzwischen der meistgehörte digitale Regionalsender im Allgäu geworden. Gestern haben wir ja den Frühschoppen nochmals aufleben lassen, haben tolle Resonanz von euch bekommen, aber nicht nur von euch, sondern es gab auch Glückwünsche aus den Rathäusern und Landratsämtern hier bei uns im Allgäu, unter anderem vom Ostallgäuer Landrat Bernd Stapfner.
1: Ich wünsche Radio Allgäu Hit alles Gute zum 15. Geburtstag. Seit 15 Jahren steht der Sender für abwechslungsreiche Unterhaltung, für aktuelle Informationen aus unserer Region. Besonders freut es mich, dass auch Themen aus dem Ostallgäu immer wieder bespielt werden, verständlich und bürgernah. Ich danke dem gesamten Team des Radio Allgäu Hit für die immer gute und angenehme Zusammenarbeit. Ganz persönlich, aber auch stellvertretend für das Ostallgäu. Für die Zukunft wünsche ich euch weiterhin viel Erfolg, gute Ideen und immer ein gutes Gespür für die Themen, die die Menschen im Allgäu bewegen. Auf viele gemeinsame Jahre. Ihr Bernd Stapfner.
0: Und auch Memmingens Oberbürgermeister Jan Rothenbacher hat den Moment gefunden und uns persönliche Worte übersandt.
2: Ganz herzlichen Glückwunsch zu 15 Jahre Radio Allgäu Hit. Ein wichtiges Angebot, aktuelles Radio, moderne Songs hier bei uns für die Region. Ich wünsche alles Gute.
0: Vielen, vielen Dank für die lieben Worte, sage ich jetzt einfach mal stellvertretend. Und wir machen genau so weiter wie bisher mit ganz viel Herzblut für die Region.
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2: Ich bin Lea Matschulat. US-Präsident Trump hat für heute neue Gespräche für ein Ende des Iran-Krieges angekündigt. Die Gespräche würden am Nachmittag stattfinden, kündigte er an. Wo und wer daran teilnehmen wird, dazu sagte Trump nichts. Aus dem Iran gibt es bislang keine Bestätigung für die geplanten Gespräche. In der Diskussion um die Frührente mit 63 Jahren hat CSU-Chef Söder im ARD-Sommerinterview vor einem Scheitern der gesamten Rentenreform gewarnt. Im ZDF-Sommerinterview forderte Bundesarbeitsministerin Baas die Union auf, ihre Position zur Abschaffung der abschlagsfreien Frührente zu klären.
3: Arbeitsministerin Baas zeigte sich im ZDF offen dafür, das Paket nochmal aufzuschnüren. Zumal die Frührente von der SPD eingeführt worden sei, die CDU wolle sie abschaffen. Aber vor neuen Gesprächen wünschte sich eine klare Position dazu vom Koalitionspartner CDU-CSU. Die 3 ostdeutschen CDU-Ministerpräsidenten Kretschmer, Schulze und Vogt wollen an der abschlagsfreien Frührente festhalten. Von der CDU-Spitze hieß es später allerdings nochmal, nein, die Union bleibe bei der Abschaffung. Ursula Winkler, Nachrichtenredaktion.
2: Bahnkunden haben nach einer Untersuchung von Verbraucherschützern für Fahrten tagsüber nur geringe Chancen auf ein Ticket zum Supersparpreis. Das günstigste Angebot, für das die Bahn auf ihrer Internetseite wirbt, war für Fahrten in der 2. Klasse zwischen 7 und 19 Uhr an rund 3/4 der untersuchten Tage nicht verfügbar. Das berichtet die Frankfurter Allgemeine Zeitung.
4: Der Bundesverband der Verbraucherzentralen hat die Ticketpreise fast 2 Jahre lang beobachtet. Nur an knapp jedem 4. Tag gab es zwischen 7 und 19 Uhr tatsächlich so günstige Tickets wie in der Werbung versprochen. An den anderen Tagen gab es zwar auch Fahrscheine zum Supersparpreis, der lag aber zwischen 15 und 157% über dem Werbepreis, heißt es in der Untersuchung. Die Bahn kritisiert die Untersuchung und spricht von erheblichen methodischen Mängeln. Uli Reitinger, Nachrichtenredaktion.
2: In Griechenland versucht die Feuerwehr weiterhin, die schweren Waldbrände einzudämmen. In Spanien hat sich die Lage dagegen deutlich entspannt und auch in Frankreich bleibt die Situation trotz einiger neuer Feuer stabil. Westlich der griechischen Hauptstadt Athen sind bereits mehr als 10.000 Hektar Wald zerstört. Die Flammen bedrohen eine Stadt mit rund 36.000 Einwohnern.
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5: 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Bei Feneberg wird nach dem Wechsel zu Rewe auch das Sortiment angepasst. Während regionale Produkte und das bekannte Grundangebot bleiben, werden die bisherigen Edeka-Discount-Artikel künftig durch Rewe-Produkte ersetzt. Und am Wochenende haben 2 Brände im Allgäu für größere Feuerwehreinsätze gesorgt. Während die Alpe Mor bei Oberstaufen komplett zerstört wurde, brannte auch ein Restmülllager einer Recyclingfirma nahe der A96. Die Polizei ermittelt in beiden Fällen zur Brandursache.
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6: Es ist richtig schön da draußen. Auch jetzt am Vormittag liegen wir schon bei Temperaturen um die 20 Grad. Es geht im Laufe dieses Montags aber noch weiter nach oben. Heiße 31 bis 36 Grad werden am Nachmittag erreicht. Da gibt's dann auch in Richtung Frühabend ein ansteigendes Schauer- und Gewitterrisiko. Morgen ebenfalls viel Sonnenschein, ähnlich heiße Temperaturen. Auch der Mittwoch präsentiert sich sonnig und trocken mit einem Gewitterrisiko dann in Richtung Abend.
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6: Wir merken, dass Ferien sind, nicht mehr ganz so viel Berufsverkehr um kurz nach 8. Aktuell habe ich keine Meldungen für euch.
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6: In Sonthofen in der Sinnwagstraße, noch immer in Lindenberg, Hirschbergstraße, Nesselwang-Kemptner-Straße und auch in der Talstraße in Wangen steht noch ein Blitzer. Für mehr Blitzer... Nehmt ihr am besten folgende Nummer 0805 70 80 90. Die ist übrigens kostenfrei.
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6: Freude und Leid liegen im Sport ganz besonders und sehr, sehr eng beieinander. Nicht alle Fans der Allgäuer Fußballvereine konnten am Wochenende jubeln. Den Überblick, wer jubeln konnte, wem es nicht ganz gereicht hat zum Sieg, das klären wir gleich mit Kollege Leon Dauter hier bei mir im Allgäu-Wecker. Schönen guten Morgen.

0: Let's go! Leon, die Nummer passt natürlich zum Fußballüberblick auch hier, was die Vereine angeht. Dai Dai Shakira war das. War ja der offizielle Song der vergangenen Fußball-Weltmeisterschaft. Erste Frage mal an dich. Du hast selber auch gekickt.
1: Ja.
0: Wie lief's bei dir so?
1: Einmal gut, einmal schlecht. Gegen Thalhofen hat's einmal gut gekracht. Das war echt eine gute Mannschaft. Und dann gestern gegen Hirschzell hat's dann schon wieder besser funktioniert. War auf jeden Fall beide Tage sehr warm, sehr heiß.
0: Ja.
1: Ich bin auch gezeichnet mit viel Farbe im Gesicht.
0: Du hast stimmt ein bisschen eine rotere Nase. Ja. Wie war das mit den Trinkpausen? Da hat ja auch der Bayerische Fußballverband letzte Woche nochmals eine Info rausgeschickt. Man soll das einhalten. Hat bei dir auf jeden Fall.
1: Hat bei uns gut funktioniert, aber wie gesagt, haben auch, glaube ich, die Temperatur nicht anders zugelassen. Ich glaube, da war der Schiedsrichter auch froh, wenn man kurz Pause machen durfte.
0: Ja. Dann steigen wir ein mit der Regionalliga. FC Memmingen hat ja ziemlich eine eindeutige Nummer hinterlassen.
1: Ja, Wahnsinn. Ich hatte, wie gesagt, am Samstag selber gespielt und bin dann nach dem Spiel kurz ans Handy, weil ich wissen wollte, ja, wie ist es ausgegangen. Und dann, ja, 4-1 gegen Ansbach, also Wahnsinn. Ich habe mir jetzt gerade noch die Highlights angeschaut, die lagen zwar 1-0 hinten, aber hatten auch laut Spielbericht eigentlich die ganze Zeit das Spiel in der Hand und dann eindrucksvoll mit 4-1 gewonnen. So kann man mal in die Saison starten. Zwei Spiele, zwei Siege.
0: Genau, 6 Punkte, was
1: Platz
0: will man
1: 4,
0: mehr?
1: Also klar, ist noch Anfang der Saison, aber startet sich auf jeden Fall so gut rein.
0: Was man hat, das hat man. An Punkte, das kann einem 100%. Keiner mehr nehmen. Die durften dann auch als Belohnung in Anführungszeichen ja noch Wallenstein, die durften noch ein bisschen in der Memminger Innenstadt umeinander düsen, die Jungs. Nächste Liga ist dann die Bayernliga, TSV Kottern.
1: Genau, ja. Du sagst es ganz gut, da lief das Ergebnis einmal andersrum, 4-1 verloren gegen Pfaffenhofen zu Hause. 3 Spiele, 3 Punkte, also das erste Spiel wurde ja gewonnen gegen den Aufsteiger und jetzt gab es aber 2 Niederlagen mit insgesamt 8 Gegentoren. Also ist noch ein bisschen der Wurm drin, aber ist Anfang von der Saison. Da kommt man bestimmt noch irgendwann in den Rhythmus.
0: Genau, bis man sich da ein bisschen eingegroovt hat. Genau. Dann VfB Durach und FC Kempten. Beide haben auch gespielt.
1: Kempten auch beim Aufsteiger, auch wie Memmingen auch. Ein schwieriges Spiel gehabt. Da ist man dann erst in der Nachspielzeit zum 2-1 Siegtreffer gekommen. Aber da, wie gesagt, wie schon bei Memmingen, da fragt am Ende keiner wie und warum und wie glücklich war es. Aber am Ende hast du 3 Punkte mitgenommen und das ist dann die Hauptsache. Und Durach hat gegen Jetzendorf gewonnen, die bis dato noch kein Spiel verloren haben. Und für Sonthofen lief es leider nicht so gut. Die haben gegen Rhein verloren mit 2-1. Durach jetzt im gesegneten Mittelfeld, sage ich mal. Und Sonthofen steht leider ein bisschen weiter unten da, 3 Spiele, 3 Punkte, also da ist der Saisonverlauf nicht so gut verlaufen und Kempten ist ein Platz vor Durach und haben wir dann am Mittwoch direkt das direkte Duell, gell?
0: Ich wollte gerade sagen, da freuen sich die Fußballfans aber schon richtig drauf. Allgäu Derby heißt It's Derby Time im Kemptner Illerstadion.
1: Genau, ja, sozusagen Stadtderby, Kempten gegen Durach. Genau, am Mittwoch um 18.30 Uhr geht es dann da sozusagen Platz 6 gegen 7. Da geht es dann darum, wer sich ein bisschen nach oben absetzt und wer sozusagen den eigentlich bis jetzt positiven Saisonstart noch weiter ausbaut und wer sozusagen einen kleinen Dämpfer hinnehmen muss.
0: Genau, und da hat sich hohe Prominenz, zumindest vom Bayerischen Fußballverband, schon angekündigt. Mal gucken, ob er es einhält.
1: Mal gucken, ich denke mal schon. Also wurde es groß angekündigt, ich denke mal, da wird er sich die Zeit nehmen und wird sich das mal anschauen.
0: Der BFV-Präsident Dr. Christoph Kern, nennen wir ihn doch einmal mit kompletten Namen und Titel. Danke dir, Leon.
1: Kein Problem.
0: Wir sprechen uns dann natürlich nochmals am Mittwoch und machen eine Feinjustierung zum Allgäu-Derby.
1: Das machen wir.
0: Schönen Montag, danke dir.

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1: Schönen Wochenstart, schönen Montag, guten Start in die Sommerferien an alle Allgäuer Kinder. Hier ist der Allgäu-Wecker. Sonne, Freiheit, endlich keine Wecker mehr. Die Sommerferien sind da, aber was macht ihr eigentlich in den kommenden Wochen? Geht's vielleicht in den Süden irgendwo an den Strand? Heißt es Balkonien mit einem guten Buch oder kompletten Stillstand auf der Couch? Wo treibt ihr euch diesen Sommer rum?
2: Auf Urlaub und auf Strand, Meer.
3: Auf Ausschlafen und Computer spielen.
4: Dass ich keine Schule mehr habe und das Wetter hoffentlich noch weiter so bleibt und dann passt es schon so.
5: Keine Schule mehr, mit Freunden abhängen und Fußball spielen und lauter solche Sachen. Also kein Unterricht mehr, einfach mal jetzt mal Schule hinter sich zu lassen.
6: Also nicht so früh aufstehen, also später ins Bett gehen und ja, keine Schule.
7: Dass ich viel Freizeit immer habe und dass ich viel mit meinen Freunden machen kann.

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2: Sortimentswechsel nach Feneberg-Übernahme. Brände sorgen für Großeinsätze im Allgäu. Das Wetter? Am Morgen bereits klar und sonnig, bei Temperaturen von 17 bis 21 Grad. Ich bin Leon Dauter. Bei Feneberg steht eine Änderung im Sortiment an. Nach der Übernahme durch Rewe wird der bisherige Lieferpartner Edeka abgelöst. Das Grundsortiment bleibt zwar bestehen, auch die regionalen Von-Hier-Produkte sowie Waren aus Metzgerei und Landbäckerei bleiben erhalten. Ändern wird sich vor allem das Discount-Angebot. Die Edeka-Eigenmarke Gut und Günstig wird nach und nach durch Rewes Jahr-Sortiment ersetzt. Die Umstellung erfolgt ab August und kann vorübergehend zu Einschränkungen in den Märkten führen. Zwei Brände haben am Wochenende die Einsatzkräfte im Allgäu beschäftigt. Bei Oberstaufen ist die über 110 Jahre alte Alpe Moor vollständig abgebrannt. Die Feuerwehr konnte das Gebäude trotz Großaufgebot nicht mehr retten. Verletzt wurde niemand, der Schaden geht in die Millionen. Die Kriminalpolizei Kempten ermittelt nun zur Brandursache. Außerdem hat ein Brand in einem Restmülllager einer Recyclingfirma im Gewerbegebiet an der A96 für einen Großeinsatz gesorgt. Rund 177 Einsatzkräfte waren vor Ort. Die Löscharbeiten zogen sich bis in die Abendstunden. Der Schaden wird auf einen sechsstelligen Betrag geschätzt. Die Kriminalpolizei Memmingen ermittelt. Der CSU-Fraktionsvorsitzende Klaus Holleczek hat dem Sternenkinderverein Memmingen weitere Unterstützung zugesagt. Bei einem Besuch im Klinikum Memmingen würdigte er das Engagement des Vereins, der Familien nach dem Verlust eines Kindes kostenlos begleitet und berät. Gemeinsam mit dem Klinikum bietet der Verein Trauergruppen, Nachsorge und weitere Hilfsangebote an. Künftig soll die Unterstützung auch auf Familien ausgeweitet werden, die einen Elternteil verloren haben. Am Rottachsee gibt es jetzt eine neue Wassersportschule. Pünktlich zum Start der Sommerferien werden dort Kurse in Trendsportarten angeboten, für Einsteiger genauso wie für Fortgeschrittene. Mit einem modernen Schulungskonzept aus Theorie, Simulatortraining und Praxis auf dem Wasser sollen die Teilnehmer die Sportarten sicher Schritt für Schritt erlernen. Das Angebot richtet sich sowohl an Einheimische als auch an Urlaubsgäste.
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3: Wir starten sonnig in die neue Woche und auch sonnig in die erste Sommerferienwoche der Allgäuer Kids. Die Temperaturen steigen heute auf bis zu 36 Grad am Nachmittag. Dazu viel Sonnenschein. Es besteht dann ein leichtes Schauer- und Gewitterrisiko, wenn es irgendwo scheppert und mal einen Schüttler tut. Am Abend hat sich das dann auch schon wieder beruhigt. Morgen viel Sonnenschein, schwül heiß dann. Erneut mit Temperaturen bis zu 35 Grad und da ebenfalls ab dem Nachmittag steigendes Risiko für lokale Schauer oder einzelne Gewitter.
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3: Es läuft gut und vor allem störungsfrei auf den Allgäuer Straßen. Derzeit keine Meldungen für euch.
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3: Aber blitztechnisch weitet sich das Ganze aus. Aktuell haben wir 5 Blitzer in Obergünzburg in der Dr. Eberle Straße. Neu der Blitzer auch in Sonthofen in der Sinnwagstraße. Geblitzt wird noch immer in der Hirschbergstraße in Lindenberg, Wangen, Talstraße und Kemptnerstraße in Nesselwang. Wenn da jetzt was fehlt oder ihr einen neuen Blitzer entdeckt habt, dann lasst es uns gerne wissen über die 0805 70 80 90.
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3: Schönen guten Morgen, hallo, kurz nach 8:30 ist es. Wer innerlands in Italien fliegt, der guckt vielleicht heute ein bisschen seltsam. Denn ab heute sind bei Inlandsflügen in Italien bei der Lufthansa-Tochter Ita Airways Hunde erlaubt. Mhm. Und zwar größere Hunde. Also nicht irgendwie so ein Chihuahua, der aus der Handtasche spitzelt. Nein, nein. Große Hunde. Darüber sprechen wir gleich, wie die Fluglinie da auf den Hund gekommen ist. Schönen guten Morgen.

0: ist der Allgäu Bäcker. Montag, hallo. Was, wenn auf dem Flug der Sitznachbar plötzlich ein Schäferhund ist? Puh, in Italien ist das nämlich nun erlaubt. Als erste Fluggesellschaft in Europa lässt die italienische Lufthansa-Tochter ITA Airways ab diesem Montag in ihren Maschinen größere Hunde an Bord. Zunächst nur auf Flügen innerhalb des Landes, Claudia Wächter. Hallo Claudia. Claudia, Sitznachbarn können wir uns auf Flügen meistens nicht aussuchen. Ja, aber ein Bullterrier oder ein Dalmatiner ist für einige Fluggäste sicher speziell. Wie wird das denn da genau gehandelt?
1: Ja, die Vierbeiner sitzen am Fenster oder besser gesagt liegen unten auf einer Decke. Maulkorb ist Pflicht und sie müssen auch angeleint sein. Herrchen oder Frauchen sitzt daneben und falls ein anderer Fluggast Angst hat vor Hunden oder allergisch ist gegen Hundehaare, dann darf er natürlich einen Platz in sicherer Entfernung wählen. Gratis ist das Ganze übrigens nicht. Auch der Hundeplatz, der muss bezahlt werden.
0: Es gab ja schon ITA-Probe Flüge mit großen Hunden in der Kabine und das scheint ja irgendwo dann auch recht gut geklappt zu haben. Denkt jetzt auch beispielsweise die Lufthansa, der ITA-Mutterkonzern, über neue tierische Fluggäste nach?
1: Na, solche tierischen Pläne hat Lufthansa bisher nicht, sagt aber ITA, kann da ganz frei entscheiden und die Italiener hier finden, das ist eine super Idee, weil Hunde einfach für viele zur Familie dazugehören und Flugreisen für große Vierbeiner oft traumatisch sind, im Käfig und im Gepäckraum, also Schluss damit. Allerdings Stand jetzt sind Schäferhunde und Co. hier nur auf Inlandsflügen erlaubt.
0: Danke dir, Claudia. ITA, die italienische Lufthansa-Tochter, bietet ab heute in ihren Maschinen größere Hunde an Bord an, allerdings momentan nur innerhalb des Landes.

0: Montag, hier ist der Allgäuer Wecker. Zwischen Ballermann und Trash-TV spielt sich das Berufsleben der Frau ab, die wir gleich hören. Im vergangenen Frühjahr ist sie im Fernsehen beim Kampf der Reality-Stars angetreten und so hat sie sich vorgestellt.
1: Hallo liebe Leute, ich bin's Luna. Ja, ich war in Staffel 2 dabei. Ich bin ein All-Star, weil ich damals gewonnen habe.
2: Du bist der Reality-Star 2021!
1: Bailando, bailando, amigos, adios.
0: Für alle, die sich keinen Reality-Quatsch im Fernsehen angucken, hat Luna also vorsichtshalber noch ihren größten Hit angesungen, den sie mittlerweile vor allem bei Ballermann-Partys singt. Heute vor 28 Jahren hat Luna aber mit Bailando sogar die deutschen Charts angeführt. Kommt gut rein in die neue Woche.
1: Bye.

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2: Ich bin Lea Matschulle. Angesichts des Niedrigwassers am Rhein wünscht sich Nordrhein-Westfalens Verkehrsminister Krischer eine nationale Taskforce. Sie könne rasch konkrete Maßnahmen abstimmen, wie etwa zusätzliche Lagerkapazitäten in Häfen für Gefahrgüter oder auch wie notwendige Güter auf die Bahn umgeladen werden können. Und die Taskforce könne klären, welche Güter Vorrang haben für den Transport mit dem Schiff, sagte Krischer im ZDF-Morgenmagazin. Die geplante Rentenreform sorgt weiterhin für Diskussionen. CSU-Chef Söder warnt im ARD-Sommerinterview davor, das Gesamtpaket wieder in Frage zu stellen. Der Präsident des Deutschen Instituts für Wirtschaftsforschung, Fratscher, hält die geplante Abschaffung der abschlagsfreien Rente mit 63 für unverzichtbar. Das sagt er der Rheinischen Post.
3: Der DIW-Chef ist überzeugt, ohne das Aus für die Rente mit 63 ist die Rentenreform tot. Dabei betont er noch einmal, dass von der früheren Rente ohnehin vor allem Besserverdiener und Männer profitieren würden, nicht etwa die Menschen, die von Altersarmut bedroht sind. Auch CSU-Chef Markus Söder fürchtet, dass die Rentenreform scheitert, wenn diese Empfehlung neu diskutiert wird. Arbeitsministerin Bärbel Baas von der SPD dagegen zeigt sich gesprächsbereit, obwohl sie sich bereits für die Reformpläne ausgesprochen hatte. Sie fordert die Union auf, sich auf eine Position zu einigen. Fiona Reinhardt, Nachrichtenredaktion.
2: Blitzermarathon. Mitten in der Hauptreisezeit gibt es von heute an verstärkte Radarkontrollen in den meisten Bundesländern.
4: Der Blitzermarathon dauert eine Woche lang und findet immer im April und im August statt. Laut Polizei sind solche sogenannten Speedweeks sehr effektiv, um etwas gegen Raser zu unternehmen. Auch wenn manche nur kurzzeitig vom Gas runtergehen, führen solche Aktionen allgemein zu einem besseren Bewusstsein für die Geschwindigkeit. Zu schnelles Fahren ist nach wie vor die Hauptursache für Verkehrsunfälle, die tödlich enden. Besonders viel wird in der Nähe von Schulen und Kindergärten, Baustellen, Altenheimen und Krankenhäusern geblitzt. Elisa Schuh, Nachrichtenredaktion.
2: US-Präsident Trump hat für heute neue Gespräche für ein Ende des Iran-Krieges angekündigt. Die Gespräche würden am Nachmittag stattfinden, sagte er. Wo und wer daran teilnehmen wird, dazu sagte Trump nichts. Aus dem Iran gibt es bislang keine Bestätigung für die Gespräche.
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5: Mit Leon Dauter. Bei Feneberg wird nach dem Wechsel zu Rewe auch das Sortiment angepasst. Während regionale Produkte und das bekannte Grundangebot bleiben, werden die bisherigen Edeka-Discount-Artikel künftig durch Rewe-Produkte ersetzt. Und am Wochenende haben zwei Brände im Allgäu für größere Feuerwehreinsätze gesorgt. Während die Alpe Mor bei Oberstaufen komplett zerstört wurde, brannte auch ein Restmülllager einer Recyclingfirma nahe der A96. Die Polizei ermittelt in beiden Fällen zur Brandursache.
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6: Mit Sonnenschein geht's in die neue Woche. Sonne satt. Vor allem auch am Nachmittag. Die Temperaturen steigen an. 31 bis 36 Grad. Viel trinken, da ist nämlich Schwitzen angesagt. Es besteht ein Schauer- und Gewitterrisiko so ab dem späten Nachmittag. Aber nichts Großartiges. Morgen wird's schon wieder erneut recht schön schwül heiß bei Temperaturen bis 35 Grad und auch da gleiches Spiel. Ab der Nachmittagszeit steigendes Schauer- und Gewitterrisiko.
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6: A96, München Richtung Lindau zwischen Memmingen Nord und dem Kreuz Memmingen. Da gab es einen Unfall. Vorsicht, da kann es zu Behinderungen kommen. B12, Buchloe Kempten zwischen Kaufbeuren, Neugablons und Altdorf in beiden Richtungen. Vorsicht, Gegenstände auf der Fahrbahn.
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6: In Sonthofen in der Sinnwagstraße steht noch einer, genauso wie in Obergünzburg in der Dr. Ebertstraße. Wenn ihr weiteres für uns habt, gerne reinläuten, kostenfrei über die 0800 5 70 80 90.
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6: Heute trifft, ich sag's einfach mal so, Sportskanone auf Unsportlichkeit. Ich bin das Letztere. Hilde John ist heute mein Gast. Frau John, wie viel Kniebeugen oder Liegestützen haben Sie heute am frühen Morgen schon gemacht?
7: Oh, da muss ich passen. Also Liegestütze habe ich heute noch keine gemacht. Kniebeugen war ich bei 30.
6: Okay, ich bei 0. Vielleicht ganz kurz zu Ihrer Person. Sie steuern oder koordinieren Sport in der Stadt Kempten, mal ganz weiträumig und salopp von mir formuliert.
7: Genau, ich bin die Sportbeauftragte von der Stadt Kempten und ich bin so das Sprachrohr für die Vereine in den Stadtrat hinein oder in das Sportamt. Und wir versuchen natürlich, die Sportvereine so gut es geht zu unterstützen und wollen auch mit den Sportvereinen zusammen mit der Stadt auch bestimmte Aktionen machen für die Stadt, für die Bevölkerung hier in Kempten. Und ob Kinder, ob Jugendliche oder Erwachsene oder Senioren, ältere Menschen, ja, das ist so unser Ziel.
6: Herzlich willkommen.
7: Dankeschön, ich freue mich, dass ich hier sein darf.

0: Hilde John, heute mein Gast, die Frau des Sports für die Stadt Kempten. Sport war irgendwie oder ist immer noch ein Lebensbegleiter. Sie sind auch gebürtige Kemptnerin. Was waren Ihre erste Sportart? Können Sie sich da noch dran erinnern?
1: Da kann ich mich sehr gut dran erinnern. Wir hatten zu dieser Zeit ja den TV Jahn Kempten und ich bin in die Schule gekommen mit 7 Jahren und gleich dann kurz drauf, dann im Januar, bin ich in den TV Kempten eingetreten und war dann im Turnen tätig. Dann hat sich das weiter einfach entwickelt. Ich bin da weiter geblieben und war dann auch Helferin, wo ich dann ein bisschen älter geworden bin. Und dann ging das weiter mit dem Gruppenwettstreit. Ich weiß nicht, ob das jemand was sagt, aber eigentlich ist es im Allgäu auch bekannt. Da waren verschiedene Disziplinen, Turnen, Laufen, Schwimmen, Singen und Tanzen war das damals und da war ich in einer gemischten Gruppe. So ging das eigentlich bei mir dann weiter.
0: Also ganz klassisch angefangen mit dem Kinderturnen, sage ich mal. Ich kenne das auch. Ich bin ja auch eine gebürtige Kemptnerin. Haben Sie oder wissen Sie, wie viele Sportarten Sie je ausgeübt haben und was ist so Ihr Favorite bis heute geblieben?
1: Also ich habe schon vieles ausprobiert. Ich wollte dann auch Sportlehrerin werden. Da musste ich dann Handball und Volleyball mir selber aneignen oder ich bin dann in die Abteilungen gegangen und habe dann meine Aufnahmeprüfung für den Sport gemacht in Grünwald. Wurde aber dann nicht genommen, weil ich noch zu jung war. Ich war dann 17 und dann war das weiter. Ich bin beim Schwimmen gewesen, ich bin viel gelaufen, ich habe Tennis gespielt. Skifahren ist auch große Leidenschaft von mir und dann vor ungefähr 25 Jahren habe ich dann mit meinem Mann das Golfen angefangen, wo wir nach wie vor dabei sind.
0: Wow, das ist ja wirklich die komplette Palette. Einmal Variante Sommer, einmal Variante Winter. Es gibt ja irgendwie fast gar keinen Sport, den Sie nicht zumindest mal so, wo Sie reingeschnuppert haben.
1: Also Eisstockschießen habe ich jetzt noch nie gemacht und auch Curling habe ich noch nicht gemacht, wobei man mir das auch schon ein paar Mal angeboten hat. Ich könnte das mal ausprobieren in Oberstdorf, aber da war jetzt ein bisschen die Zeit nicht da. Und Skispringen habe ich natürlich auch nie gemacht, aber Skifahren, das ist, und Langlaufen, also ich habe schon ziemlich viel gemacht.
0: Ja, Alpin und Langlauf. Genau. Wenn Sie so auch das Sprachrohr der Kemptner Sportvereine sind, wie viel Sportvereine fließen da irgendwo zusammen, für wie viel Leute, Menschen oder dann auch Vereine sind Sie so die Brücke?
1: Also wir haben in Kempten 48 Sportvereine, die dem Stadtverband der Sportvereine auch angeschlossen sind. Und die genaue Mitgliederzahl kann ich Ihnen jetzt gar nicht sagen, aber es sind sehr, sehr viele Menschen, die in diesen Vereinen sich angemeldet haben oder die auch Sport treiben. Manche sind vielleicht auch nur Ehrenmitglieder, die sich jetzt nicht mehr so ganz hingeben dem Sport. Aber das ist vom Kleinkinderturnen über die normalen Turnstunden oder Sportstunden bis zum Seniorensport ist alles mit dabei und mit verbreitet, sage ich jetzt mal so.
0: Sport ist Bewegung, Sport tut dem Körper gut, fördert jegliches, da kommen wir mal auch später nochmals ein bisschen intensiver drauf zu sprechen. Wie viele Stunden investieren Sie, ist auch jetzt ein bisschen ungünstig formuliert, oder wie viele Stunden betreiben Sie Sport in einer in Anführungszeichen normalen Woche?
1: Also durch das, dass ich selber Übungsleiterin bin im TV Kempten und ich bin auch Trainerin bei Dozentin bei der VHS, habe ich selber in der Woche 7 Stunden Sport, wobei ich mir so die Anleitungen ja gebe als Übungsleiter, macht man jetzt nicht oder ich mache die nicht voll mit, die Stunden, aber wenn man das jetzt mal so zusammenrechnet, bin ich schon so 4 Stunden im Sport für mich selber auch unterwegs. Wenn ich dann beim Golfen bin, dann bin ich nur 5 Stunden zusätzlich auf dem Platz.
0: Also ganz unterschiedliche Stellen im Körper werden da auch trainiert. Also Rücken, beim Schwimmen auch der Rücken, die Arme, Konzentration. Golf ist ja auch was mit, da fließen ja noch andere Elemente mit rein, also nicht jetzt nur so auf den 100-Meter-Sprint trainiere.
1: Genau, also wenn ich zum 100-Meter-Sprint laufe, dann muss ich alles abschalten, was meine Gedanken sind und mich nur voll auf meinen Körper konzentrieren. Wenn ich jetzt beim Golfen bin, dann nehme ich natürlich schon zuerst ein bisschen was mit, was mich den Tag über beschäftigt hat. Aber wenn ich jetzt so in eine Gymnastikstunde gehe oder wenn Kinder jetzt im Sport sind, die brauchen einfach nur Bewegung. Die Menschen in den Kursen, wie es im verschiedenen Vereinen ja angeboten wird oder auch in den Fitnessstudios. Die kommen hin, wollen Spaß, wollen auch ihren Körper natürlich bearbeiten und deswegen ist da das Mentale nicht ganz so dann dabei oder wichtig. Es gibt einfach Sportarten, da muss man sich mental einfach freischaufeln, sage ich jetzt mal ganz grob.
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0: Frau John, ich könnte mir vorstellen, das ist schon auch viel Schreibtischarbeit, was Sie da so als Head of der Sportvereine irgendwie ja machen müssen.
1: Also Schriftliches oder vieles läuft nicht über das normale Schriftliche, sondern wir sprechen viel. Ich bin viel mit dem Sportamt, mit der Frau Eva Hottenroth in Kontakt, mit dem Referenten dann für Schule, Sport, Soziales, Herrn Thomas Bayer-Regneri. Und wir sprechen eben mehr, als dass wir schreiben. Das ist unseres. Wir kommunizieren einfach, was jetzt gerade anliegt, was die Vereine für Probleme haben oder was sie von der Stadt auch Unterstützung bräuchten. Und das wird dann also innerlich einfach im Bereich des Sportamtes mit uns als Sportbeauftragte dann besprochen.
0: Aber so, wenn jetzt irgendein Verein sagt, boah, meine Sanitäranlagen, die müssten jetzt irgendwie mal wieder, ja, da ist jetzt halt Not, das muss irgendwie gemacht werden. Geht es als erstes direkt an Sie oder wie guckt so ein bisschen dieser bürokratische Weg aus? Wohin flattert dieses Anliegen?
1: Also wenn es um Gebäude geht, dann ist das Amt für Gebäudewirtschaft zuständig, zum einen, wenn solche Sanierungen sind. Aber das betrifft ja hauptsächlich die Schulen und die eigenen Sportstätten wie der TV Kempten zum Beispiel. Der muss dann schon auch selber schauen, wie er klarkommt, dass es alles in Schuss gehalten wird. Wenn jetzt eine Tennishalle gebaut werden soll oder wenn ein Anbau an ein bestehendes Gebäude, was einem Verein gehört, gemacht werden sollte oder geplant ist, dann muss man mit der Stadt natürlich das alles besprechen, wie die Stadt überhaupt Zuschüsse dann gewähren kann. Das läuft dann über Sportamt, die müssen alle Dinge einreichen, die man dazu braucht, die Unterlagen vorlegen. Und dann kommt es in den Ausschuss für Schule, Sport, Soziales und dann wird eine Empfehlung an den Stadtrat gegeben, ob man das jetzt in dieser Höhe oder in welcher Höhe man dann bezuschussen kann und unterstützen kann.
0: Sie haben da natürlich schon einen sehr, sehr guten Einblick, machen das auch schon ein paar Jahre seit 2017.
1: Genau, seit 2017 bin ich Präsidentin vom Stadtverband der Sportvereine.
0: Ja.
1: Und seit 2020, seit ich im Stadtrat gewählt wurde, bin ich die Sportbeauftragte. Also eine davon. Wir haben jetzt die letzte Periode war der Thomas Landerer mit dabei als Sportbeauftragter. Und jetzt seit dieser Periode haben wir die Sarah Lechner-Heckelsmiller als die zweite Sportbeauftragte, weil es so viele Termine auch sind, dass wir gesagt haben, wir würden das gerne aufteilen.
0: Zum einen ist es eben diese Arbeit oder Sprachrohrbrücke von den Sportverbänden und diese andere Aufgabe unterscheidet sich schon massiv als Sport, ich sage jetzt einmal Koordinatorin oder Ansprechpartnerin in diesem sportlich aktiven Bereich.
1: Also es gibt schon viele Schnittstellen und es ist nicht immer ganz einfach, wenn ich für den Sport zu trennen, wenn ich für die Sportvereine hinstehen möchte und sollte. Ja. Und andererseits muss man auch die Finanzen im Blick behalten, was ja der große Teil auch da ist, was man schauen muss. Wie kann ich unterstützen? Wie macht die Stadt die Förderung für die Sportvereine? Und das ist manchmal so ein bisschen ein Spagat, wo man schauen muss, wie komme ich da hin oder wie kann man da unterstützen? Also viel läuft schon übers Sportamt und da muss man dann schon ein bisschen gucken, wie komme ich da dazwischen mit meinen Sportvereinen, mit dem, was dort der Schuh drückt und wie dann mit dem Amt dann umgegangen wird.
0: Ja, ist eigentlich auch interessant, aber mitunter eine Gratwanderung. Mhm. Sind Sie auch mit dabei, wenn es um neue sportliche Projekte an sich geht? Sind Sie da auch eine Ansprechpartnerin oder eine Transporteurin in Richtung Stadt oder Stadtrat?
1: Also die Vereine, die machen das eigentlich sehr viel selbst. Was sie an Ideen haben, das bringen sie dann halt und schauen, wo man das in der Stadt zum Beispiel unterbringen kann oder wo man es machen kann, wann man es machen kann. Und dann ist da auch wieder das Sportamt natürlich die Stelle, die das Ganze mit begleitet. Mhm. Also organisieren, machen oder Organisation liegt bei den Vereinen. Mhm. Wir machen oder das Sportamt macht dann das Drumherum. Mhm. Wir müssen schauen oder das Sportamt schaut dann, welche Plätze müssen da jetzt geliefert werden oder welche Straßen müssen gesperrt werden. Mhm. Nehmen wir mal das Radkriterium zum Beispiel. Ja. Das läuft dann auch über den Bauhof, es läuft über Amt für Tiefbau. Ja, ja. Da sind verschiedene Akteure dann mit dabei, weil man das ja alles dann sicher machen muss.
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2: Sortimentswechsel nach Feneberg-Übernahme. Brände sorgen für Großeinsätze im Allgäu. Das Wetter? Bereits am Vormittag sonnig und sehr warm. Bei Temperaturen von 25 bis 29 Grad. Ich bin Leon Dauter. Bei Feneberg steht eine Änderung im Sortiment an. Nach der Übernahme durch Rewe wird der bisherige Lieferpartner Edeka abgelöst. Das Grundsortiment bleibt zwar bestehen, auch die regionalen von hier Produkte sowie Waren aus Metzgerei und Landbäckerei bleiben erhalten. Ändern wird sich

0: vor allem das Discount-Angebot. Die Edeka-Eigenmarke Gut und Günstig wird nach und nach durch Rewes Jahr-Sortiment ersetzt. Die Umstellung erfolgt ab August und kann vorübergehend zu Einschränkungen in den Märkten führen. Zwei Brände haben am Wochenende die Einsatzkräfte im Allgäu beschäftigt. Bei Oberstaufen ist die über 110 Jahre alte Alpe Mohr vollständig abgebrannt. Die Feuerwehr konnte das Gebäude trotz Großaufgebot nicht mehr retten. Verletzt wurde niemand, der Schaden geht in die Millionen. Die Kriminalpolizei Kempten ermittelt nun zur Brandursache. Außerdem hat ein Brand in einem Restmülllager einer Recyclingfirma im Gewerbegebiet an der A96 für einen Großeinsatz gesorgt. Rund 177 Einsatzkräfte waren vor Ort. Die Löscharbeiten zogen sich bis in die Abendstunden. Der Schaden wird auf einen sechsstelligen Betrag geschätzt. Die Kriminalpolizei Memmingen ermittelt. Der CSU-Fraktionsvorsitzende Klaus Holleczek hat dem Sternenkinderverein Memmingen weitere Unterstützung zugesagt. Bei einem Besuch im Klinikum Memmingen würdigte er das Engagement des Vereins, der Familien nach dem Verlust eines Kindes kostenlos begleitet und berät. Gemeinsam mit dem Klinikum bietet der Verein Trauergruppen, Nachsorge und weitere Hilfsangebote an. Künftig soll die Unterstützung auch auf Familien ausgeweitet werden, die einen Elternteil verloren haben. Am Rottachsee gibt es jetzt eine neue Wassersportschule. Pünktlich zum Start der Sommerferien werden dort Kurse in Trendsportarten angeboten, für Einsteiger genauso wie für Fortgeschrittene. Mit einem modernen Schulungskonzept aus Theorie, Simulatortraining und Praxis auf dem Wasser sollen die Teilnehmer die Sportarten sicher Schritt für Schritt erlernen. Das Angebot richtet sich sowohl an Einheimische als auch an Urlaubsgäste.
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2: Viel Sonnenschein heute und Temperaturen, die einen großen Sprung über die 30-Grad-Marke machen. 31 bis 36 Grad. Es ist schweißtreibend heute Nachmittag. Steigt natürlich dann auch wieder das lokale Schauer- und Gewitterrisiko in Richtung Abend an. Morgen gleiches Spiel wie heute. Sehr, sehr heiß, schwülheiß, dämpfig wird es draußen mit bis zu 35 Grad. Dazu viel Sonne nachmittags und abends. Auch hier steigendes Risiko vor lokalen Schauern oder Gewittern.
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2: Läuft gut und läuft vor allem störungsfrei auf den Allgäuer Straßen derzeit. Keine Meldungen.
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2: In Sonthofen in der Sinnbergstraße, da steht noch einer, genauso wie in der Dr. Eberl-Straße in Obergünzburg. 0805 70 80 90.
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2: Frau Jone, Sport ist für Sie 1, 2, 3 oder mit drei Worten, was ist Sport für Sie?
3: Es ist ein Lebensgefühl, es ist für mich Gesundheitsvorsorge und es macht einfach Spaß und Freude, das auch mit anderen Menschen zu machen.

0: Sport. Ich liebe der Sport. Ich kann den Text leider nicht, aber trifft auf jeden Fall in Ihrem Leben zu, Frau John. Sie koordinieren, Sie sind Ansprechpartnerin, sind selber mega, mega sportlich. Wo sind Sie bei der VHS, haben Sie vorhin auch schon mal gesagt.
1: Ja,
0: Sie geben unterschiedliche Kurse. Was haben Sie denn auch als Feedback? Sie haben wahrscheinlich kleinere schon unterrichtet, gestandene Erwachsene und natürlich auch die ältere Generation. Was ist so ein bisschen, wo Sie sagen, hey, das ist so cool, dass Menschen sich bis ins hohe Alter bewegen. Kontinuität, Kontinuität, Kontinuität. Sport ist gesund.
1: Also angefangen habe ich dann, wo ich selber als Teenie dann nicht mehr so Leistungssport gemacht habe. Also bis 20 habe ich das selber gemacht. Dann habe ich Mutter-Kind-Turnen gab es da mal noch nicht, aber ich habe die Kleinen dann zum Turnen gebracht. Dann habe ich die Jugend gehabt, und dann bin ich ins Aerobic eingestiegen. Das kam damals von der Jane Fonda nach Deutschland. Und Kempten war mit dabei. Und da habe ich da 17 Jahre lang eine Aerobic-Stunde in der Turnhalle abgehalten über den TV-Jahn. Dann bin ich in die Gesundheitsrichtung.
0: Wirklich mit diesen glitzerigen...
1: Mit Stülpen, mit Stirnband und mit den Gymnastikanzügen, wie man das halt früher so hatte. Meine Tochter, wenn die das jetzt so sieht, die sagt, oh, habt ihr das wirklich jetzt so getragen? Aber ja, aber das war damals einfach die Zeit, sage ich jetzt mal, da hat man dieses Outfit gebraucht und die waren auch alle so angezogen. Also es war schon wirklich toll.
0: So glitzi-glitzi.
1: Ja, genau. Und dann bin ich weiter, war dann ja auch Übungsleiterin schon mit 21 und bin dann in den Gesundheitsbereich eingestiegen, habe dann meine Fortbildungen gemacht, habe Pilates-Ausbildung gemacht, Präventionsübungsleiter zusätzlich. Und jetzt unterrichte ich in der VHS Pilates-Stunden, habe Rückenfit-Kurse im TV Kempten jetzt, eben auch diese Rückenfit-Kurse und habe eine Seniorengruppe im Altstadthaus und da ist meine älteste Teilnehmerin 88, dann Wahnsinn. 86, 85-Jährige, so dann Ende 70. Also ganz toll, die das so 30 Jahre lang machen und ich muss sagen, bleibt einfach dabei, wer sich, und nur wenn es eine Stunde in der Woche ist, bleibt dabei, das Lebensgefühl ist einfach da und es steigert sich, wenn man für seinen Körper was Gutes tut.
0: Prävention ist eigentlich das Zauberwort schlechthin. Je früher ich anfange, umso bessere Lebensqualität habe ich bis ins hohe Alter. Ich bin trittsicherer. Da kommt ja auch viel von der Koordination, Gleichgewicht, Prävention. Die Kiddies sollten nicht unbedingt jetzt Leistungssport, wenn es da nicht läuft, aber einmal in der Woche Sport. Ja. Weil Sport ist wichtig für welchen Bereich im Körper, also eigentlich für the whole body.
1: Genau so ist es für den ganzen Körper. Und die Kinder haben Spaß dran, auch wenn sie dann in den Leistungssport gehen. Ich bin jetzt oft schon bei Wettkämpfen dabei gewesen, wo ich dann gemerkt habe, ja, die haben wirklich Spaß. Die haben natürlich auch eine Trauer mal, wenn es nicht so gut läuft oder wenn sie nicht siegen oder wenn sie sich verletzen oder wenn es weh tut. Das tut mir dann auch weh, wenn ich da zuschauen muss und möchte am liebsten das Kind in den Arm nehmen. Aber es ist einfach wichtig, dass sie sich körperlich betätigen, gerade auch in Bezug auf die Körperfülle, wenn man viele Kinder und Jugendliche anschaut, wie was die für Gewicht mit sich rumschleppen müssen die ganze Zeit. Und da sag ich halt, wenn die Kinder anfangen, schon Sport zu treiben im jungen Alter, also wenn sie 5, 6 Jahre alt sind, es gibt so viele Möglichkeiten in den Vereinen, wo man ausprobieren kann, die verschiedenen Sportarten
0: dass
1: einfach
0: man so
1: testen
0: seins vielleicht
1: kann.
0: Auch gefunden hat.
1: Ja, dann, genau. Und ich kann als Kind dann, ja, das gefällt mir jetzt mehr oder das weniger, wo man einfach sagen kann, okay, probier es aus und dann schau mal, was für dich passt und was dir gefällt.
0: Was parallel da natürlich auch immer ein bisschen laufen muss, Prävention, klar, diese Körperlichkeit. Ich tue was fürs Herz-Kreislauf-System, ich tue was für meine Sehnen, für meine Muskulatur, Rückenmuskulatur. Es gibt viele sitzende Berufsarten oder Bereiche, wo man ja schon fast einen Buckel hat und einen Witwenbuckel hat und noch gar nie verheiratet war. Also Prävention, zum einen diese Körperlichkeit, zum anderen natürlich immer in der Kombination mit was esse ich.
1: Genau, das ist auch ein ganz wichtiger Punkt. Ich habe schon festgestellt, die Menschen, die auch sportlich sich betätigen, die achten auch auf ihre Ernährung. Mhm. Und so sollten auch die Eltern auf die Ernährung ihrer Kinder achten. Oder wenn man dann in die Schulen reinschaut, wenn es Pausebrot angeboten kriegt, bekommt zu kaufen, dann gibt es Vanillemilch. Braucht man eigentlich nicht. Da ist nur Zucker drin.
0: Das ist
1: sonst nichts.
0: Ja.
1: Normale Milch würde auch reichen. Oder süße Stückle muss auch nicht immer sein. Also ich muss halt gucken, dass ich mein Kind schon von klein auf auch in diese Richtung führe als Eltern, wo ich auch ein bisschen auf die Ernährung hinweise, beim Kind drauf achten. Und das geht weiter. Wenn ein Kind das gelernt hat und wenn man das
0: automatisiert
1: auch weiter...
0: Automatisiert sich auch.
1: Ja,
0: ich nehme eher einen Apfel als einen Schokoriegel.
1: Genau.
0: Oder ich nehme jetzt eine Banane, die ist ja auch süß, eine Banane und lass jetzt das andere vielleicht mal sein. Weil es gibt ja immer wieder auch vom Landesamt für Statistik oder bundesweiten Statistiken, dass die Kinder einfach zu... Ich sag's jetzt mal, zu dicker
1: werden.
0: Also dicker werden und später das mal runter trainieren. Das ist schwieriger, als wenn ich irgendwie vielleicht von Anfang an irgendwie guck, gesunde Ernährung, ein bisschen Bewegung und dann wächst der Körper in Anführungszeichen so, wie er wachsen soll.
1: Ja, so ist es, genau. Also einfach, das ist dieses, was
0: Bewusstsein
1: man in sich hinein trainiert, sage ich jetzt mal, außer dem Körper, die Muskulatur und so weiter, habe ich da schon das gute Empfinden, auf die Ernährung zu achten. Das kann schon mal auch eine Weile außen vor bleiben, aber irgendwann kommt es auch wieder und dann achtet man drauf. Und als Sportler, wenn man die Sportler so anschaut, die achten auf die Ernährung. Wenn ihr jetzt bei den Wettkämpfen gesehen habt, die trinken Wasser. Die trinken auch mal ein wo es wieder aufgebaut wird, was sie dann dazu
0: Energie,
1: halt brauchen.
0: Genau.
1: Oder ein Energieriegel, aber kein Stück Schokolade oder Gummibärle, gell? Also das wird einfach, da achten die selber schon drauf, was ihnen gut tut. Natürlich auch die Trainer, die sind da schon auch angehalten, machen die auch. Gerade wenn es in den Leistungssport so geht, wird viel auf die Ernährung geachtet und da spricht man auch drüber. Und das ist für mich ein ganz wichtiger Punkt. Und dann geht es ja auch weiter bei den Senioren.
0: Ja,
1: ältere Menschen, die achten dann auch drauf. Die wollen auch nicht ihr Gewicht gesteigert haben oder möchten auch beweglich bleiben.
0: Die Beweglichkeit, diese Beweglichkeit.
1: Genau, und die ganze Vorsorge auch, dass sie nicht stolpern, dass sie nicht schnell hinfallen. Das trainiert natürlich alles mit, wenn ich in körperbildende Gymnastik auch gehe.

0: Ich liebe der Sport, ich sage das sehr, sehr gerne nochmals. Die Stadt Kempten kooperiert auf der Ebene der Gesundheitsregion Plus mit dem Oberallgäu. Da ist man in regen Austausch, versucht immer wieder auch neue Sportprojekte vielleicht mal anzutesten, mal anzubieten und dann zu gucken, wenn sich's etabliert, können wir das noch ausbauen. Das ist unter anderem Sport vor Ort, nennt sich das. Ist ja jetzt momentan so ein Pilotprojekt. Frau John, was steckt dahinter, dass man überhaupt gesagt hat, okay, wir bieten sowas an?
1: Also Sport vor Ort soll den Menschen einfach die Möglichkeit geben, dass sie sich eine Stunde mal, jetzt findet es ja immer im Freien statt, im Sommer, sich sportlich betätigen kann, mal ausprobieren kann. Ich bin da in einer Gruppe, man kommt, man legt seine Matte auf den Rasen und dann geht es los. Und kann einfach mal ausprobieren, gefällt mir dieses Angebot, mache ich da weiter oder suche ich mir dann in einem Verein eine Stunde, die ähnlich ist wie das, was ich ausprobiert habe. Man möchte einfach die Menschen dazu anregen, sich sportlich zu betätigen, was auszuprobieren. Und da ist diese Kooperation jetzt da. Früher oder vor ein paar Jahren gab es das Lederhosentraining, wer sich da vielleicht erinnern kann.
0: Ja, im Hofgarten hinter der Residenz. Im Hofgarten. Und nur der Coach, also der Trainer, hatte die Lederhose.
1: Richtig, genau. Das war ja das Wort, weil es hat ja auch nicht jeder eine Lederhose, die er dazu anziehen kann. Aber der Trainer hatte eine Lederhose an. Und da ist man jetzt ein bisschen, ja, halt, das gibt jetzt nicht mehr Lederhosentraining, sondern jetzt heißt Sport vor Ort. Und einfach annehmen, einfach ausprobieren, hingehen, Spaß haben, für den Körper was tun, hineinfühlen in den Körper. Das ist so das, was das eigentlich bewirken soll.
0: Das ist so, das Leute, macht's einfach mehr Sport. Ihr habt's, ihr profitiert später davon. Egal, ob das in 10, 15, 20, 30 Jahren ist. Prävention, wir haben ja in dieser Stunde auch schon drüber gesprochen. Prävention ist einfach, ja, ich bleib beweglicher, ich habe weniger Verspannungen wahrscheinlich auch. Und dieses Sport vor Ort ist einfach eine komplett unkomplizierte Möglichkeit, mal in verschiedene Geschichten reinzuschnuppern, ohne dass ich gleich irgendeinen Vertrag wo unterschreiben muss, ohne dass ich gleich irgendwie mir ein entsprechendes Fitness-Outfit zulegen muss. Also komplett unkompliziert, einfach mal gucken, was bietet denn in dem Fall, wenn wir mit Kemptner Augen sprechen, was bietet denn die Stadt Kempten alles an? Und das ist ja doch eine jede Menge. Wo finden beispielsweise die Sachen statt? Ist es noch im Hofgarten?
1: Also meines Wissens ist es im Hofgarten. Ja, ich weiß jetzt aber nicht die Uhrzeit oder den Tag, aber da kann man sich ja gut erkundigen. Und es ist, was ich jetzt so mitgekriegt habe, ist die Wiese voll. Ja. Also je nachdem Wetterlage, aber die Menschen machen da einfach im Freien mit und finden das für sich dann einfach toll, solche Angebote oder so ein Angebot wahrzunehmen. Aber man kann natürlich auch in den Vereinen schnuppern. Das heißt ja nicht, wenn ich jetzt mal was ausprobieren will, ich muss sofort in einen Verein eintreten. Ja, das ist ja so die Prävention, wo man sagt, okay, du musst selber für dich schauen, was gefällt dir, was tut dir gut, was kannst du auch von deiner körperlichen Konstitution her machen. Bin ich eingeschränkt, bin ich total fit? Also einfach mit den Vereinsleuten sprechen, mit den Übungsleitern. Man kann immer ausprobieren, man kann eine Probestunde machen oder auch mal zwei. Und dann schaut man einfach in die nächste Abteilung, was gefällt mir oder was tut mir gut. Die Kinder machen das ja auch. Die schauen auch, was gefällt mir, wo möchte ich da mich dann weiter betätigen.
0: Ja genau, ist es Judo oder dann doch lieber die Leichtathletik?
1: Oder Tennis.
0: Oder Tennis.
1: Oder
0: Squash, Eishockey.
1: Schwimmen.
0: Schwimmen. Schwimmen, ganz ein gesunder Sport, den man auch im hohen Alter machen kann, der sehr gelenkeschonend auch ist.
1: Ja, genau. Genau. Und da gibt es dann im Herbst jetzt wieder einen Schülersprintpokal in der Schwimmhalle. Sind ungefähr 800 Kinder, die da Sprintschwimmen machen. Also die sind immer bestimmte Zeiten oder bestimmte Bahnen, müssen die schwimmen in bestimmter Zeit und dann kommen sie weiter. Also ganz, ganz toll, dieses Schwimmtraining, weil das den Körper vollkommen durcharbeitet,
0: Also ganz heitlich. Da ist keine Phase, genau, die in dem Moment irgendwie mal kurz eine Pause einlegen kann. Genau. Das ist ein Event von der Stadt Kempten. Kempten ist da auch sehr aktiv und mobilisiert natürlich immer wieder auch das Interesse an Sport. Es gibt den Familiensporttag mit verschiedenen Stationen auch. Gibt sonst, oder dieser der Stadtlauf im Frühling, das ist auch so eine Geschichte, wo man sagen kann, ach, ich kann mal die 5 Kilometer mal testen oder mal die 10 Kilometer. Also Bewegung ist das A und O.
1: Also organisieren und anstoßen, das kommt eigentlich hauptsächlich von den Vereinen. Mhm. Organisation auch. Die Stadt unterstützt, hilft im Bereich mit Absperrung und mit also Zuschüsse zu geben. Wir haben jetzt am 15. August wieder einen Lauftag mit Rollis auch, also mit Menschen mit Handicap. Oder Radfahren, also da gibt's auch wieder verschiedene Sachen. Der ganze Tag läuft auch unter dem, weiß gar nicht, wie es genau heißt, muss jetzt gerade passen.
0: Aber das ist ja immer im Rahmen der Allgäuer Festwoche, genau, Allgäuer der hat Festwoche. Ja schon Tradition.
1: Genau.
0: Da
1: genau.
0: Unter anderem ist der Lions Club mit dabei als
1: genau,
0: Begleiter.
1: Als Begleiter
0: der genau, Wallis, das hat genau. Ja schon sehr, sehr lange Tradition. Mhm. Ist schön und das Feedback auf solche Veranstaltungen ist natürlich auch durch die Bank positiv.
1: Ja, ist
0: oder?
1: Durch die Bank positiv. Wenn man anschaut, da fangen die Kinder an zu laufen, die sind vorneweg, die laufen da ihre paar Kilometer und dann kommen die nächste Gruppe und dann kommen die Erwachsenen oder die Rollis, die werden dann ja auch anfangen zu rollen, sag ich jetzt mal.
0: Ja, ja.
1: Und das ist dann wieder die Region. Kempten ist eine Sportstadt.
0: Ja, ja.
1: Oder ja, wir versuchen das natürlich immer mehr auszubauen mit verschiedenen Veranstaltungen, aber hauptsächlich sind es die Vereine, die diese ganze Organisation leisten. Auch dieser Schwimm-Sprint-Pokal wird von der Schwimmabteilung des TV Kempten alles organisiert.
0: Eine tolle Geschichte. Es lebe der Sport, sage ich heute zum 3. Mal als Schlusswort. Danke an Ihren sportlichen Einblick. Vielleicht ganz kurz, welche Sportart würden Sie noch ganz gern mal austesten wollen? Wo haben Sie Ihre Nase noch nicht reinstecken
1: können? Ich würde ganz gern echt mal dieses Curling ausprobieren. Weil wenn ich da zuschaue, das fasziniert mich schon, wie die dann da bürsten müssen und
0: mit dem Besen
1: schuppen müssen, dass dieses Ding da läuft und auf Eis, wie man sich da bewegt, ist auch mal spannend.
0: Danke an Hilde John, schön, dass Sie da waren.
1: Danke auch, vielen Dank und einen schönen Tag euch noch.
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2: Ich bin Lea Matschulat. Immer leistungsfähigere KI-Modelle machen den deutschen Sicherheitsbehörden Sorgen. Der Verfassungsschutz warnt im Handelsblatt, dass dadurch deutlich mehr Cyberangriffe im großen Stil möglich werden. Auch das Bundesamt für Sicherheit in der Informationstechnik sieht dadurch eine wachsende Bedrohung im Cyberraum.
3: Die KI-Modelle führender Entwickler hätten im vergangenen Jahr schon gezeigt, dass sie großes Potenzial darin haben, Schwachstellen zu finden und dass sie diese Lücken dann auch selbst ausnutzen können, so ein Sprecher des Bundesamts für Sicherheit in der Informationstechnik. Bisher würden Kriminelle nur davon abgehalten, diese Technik zu nutzen, weil der Rechenaufwand und die Kosten so hoch sind. Mit günstigerer Hardware dürfte diese Hürde aber sinken. Gleichzeitig betonen das Bundesamt und der Verfassungsschutz aber auch, dass künstliche Intelligenz unverzichtbar ist, zum Beispiel auch für moderne Verteidigung. Strategien. Fiona Reinhardt, Nachrichtenredaktion.
2: Angesichts des Niedrigwassers am Rhein wünscht sich Nordrhein-Westfalens Verkehrsminister Krischer eine nationale Taskforce. Sie könne rasch konkrete Maßnahmen abstimmen, wie etwa zusätzliche Lagerkapazitäten in Häfen für Gefahrgüter oder auch wie notwendige Güter auf die Bahn umgeladen werden können. Das sagte Krischer im ZDF-Morgenmagazin. Im Konflikt zwischen den USA und dem Iran gibt es vorsichtige Hoffnung auf Entspannung. US-Präsident Trump hat ein groß angelegtes Militärmanöver vorerst gestoppt, um neuen Verhandlungen eine Chance zu geben. Die Gespräche sollen heute Nachmittag stattfinden, sagte Trump.
4: An den Ölmärkten sorgt Trumps Entscheidung direkt für Erleichterung. Der Ölpreis ist um mehr als $4 pro Barrel gefallen. Gleichzeitig macht der US-Präsident klar, die Angriffspläne liegen weiter bereit und könnten jederzeit umgesetzt werden. Ob es wirklich zu einer Einigung kommt, ist völlig offen. Der Iran hat die angekündigten Gespräche bisher nicht bestätigt. Im Kern geht es weiter um 2 große Streitpunkte. Das iranische Atomprogramm und die wichtige Schifffahrtsroute durch die Straße von Hormuz. Zoe Tassovali, Nachrichtenredaktion.
2: In Griechenland versucht die Feuerwehr weiterhin, die schweren Waldbrände einzudämmen. In Spanien hat sich die Lage dagegen deutlich entspannt und auch in Frankreich bleibt die Situation trotz einiger neuer Feuer stabil. Westlich der griechischen Hauptstadt Athen sind bereits mehr als 10.000 Hektar Wald zerstört.
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5: mit Leon Dauter. Bei Feneberg wird nach dem Wechsel zu Rewe auch das Sortiment angepasst. Während regionale Produkte und das bekannte Grundangebot bleiben, werden die bisherigen Edeka-Discount-Artikel künftig durch Rewe-Produkte ersetzt. Und am Wochenende haben 2 Brände im Allgäu für größere Feuerwehreinsätze gesorgt. Während die Alpe Moor bei Oberstaufen komplett zerstört wurde, brannte auch ein Restmülllager einer Recyclingfirma nahe der A96. Die Polizei ermittelt in beiden Fällen zur Brandursache.
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6: Viel Sonnenschein zum Wochenstart. Entsprechend heiße Temperaturen. Mit der Sonne geht's heute einen großen Schritt über die 30-Grad-Marke. Bis zu 36 Grad. Schwitzen ist angesagt. Natürlich viel, viel trinken nicht vergessen. In Richtung Abend kann es lokale Gewitter oder kurze Regenschauer geben. Morgen schwülheiß. Bis zu 35 Grad, auch da Sonne satt und nicht nur morgen am Dienstag, sondern auch am Mittwoch ab der Nachmittagszeit dann wieder ansteigendes Schauer- und Gewitterrisiko.
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6: Da schaut's gut aus. Eine Meldung gibt's von der B19 Kempten Richtung Oberstdorf zwischen Sonthofen Süd und Fischen dichter Verkehr.
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6: In Obergünzburg in der Dr. Ewerl-Straße und in der Sinnwag-Straße in Sonthofen, das sind unsere beiden Blitzer für den Moment. Habt ihr weitere Blitzer für uns? 0805 70 80 90.
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2: Sortimentswechsel nach Feneberg-Übernahme. Brände sorgen für Großeinsätze im Allgäu. Das Wetter? Bereits am Vormittag sonnig und sehr warm. Bei Temperaturen von 25 bis 29 Grad. Ich bin Leon Dauter. Bei Feneberg steht eine Änderung im Sortiment an. Nach der Übernahme durch Rewe wird der bisherige Lieferpartner Edeka abgelöst. Das Grundsortiment bleibt zwar bestehen, auch die regionalen Von-Hier-Produkte sowie Waren aus Metzgerei und Landbäckerei bleiben erhalten. Ändern wird sich vor allem das Discount-Angebot. Die Edeka-Eigenmarke Gut und Günstig wird nach und nach durch Rewes Jahr-Sortiment ersetzt. Die Umstellung erfolgt ab August und kann vorübergehend zu Einschränkungen in den Märkten führen. Zwei Brände haben am Wochenende die Einsatzkräfte im Allgäu beschäftigt. Bei Oberstaufen ist die über 110 Jahre alte Alpe Moor vollständig abgebrannt. Die Feuerwehr konnte das Gebäude trotz Großaufgebot nicht mehr retten. Verletzt wurde niemand, der Schaden geht in die Millionen. Die Kriminalpolizei Kempten ermittelt nun zur Brandursache. Außerdem hat ein Brand in einem Restmülllager einer Recyclingfirma im Gewerbegebiet an der A96 für einen Großeinsatz gesorgt. Rund 177 Einsatzkräfte waren vor Ort. Die Löscharbeiten zogen sich bis in die Abendstunden. Der Schaden wird auf einen sechsstelligen Betrag geschätzt. Die Kriminalpolizei Memmingen ermittelt. Der CSU-Fraktionsvorsitzende Klaus Holitschek hat dem Sternenkinderverein Memmingen weitere Unterstützung zugesagt. Bei einem Besuch im Klinikum Memmingen würdigte er das Engagement des Vereins,

0: der Familien nach dem Verlust eines Kindes kostenlos begleitet und berät. Gemeinsam mit dem Klinikum bietet der Verein Trauergruppen, Nachsorge und weitere Hilfsangebote an. Künftig soll die Unterstützung auch auf Familien ausgeweitet werden, die einen Elternteil verloren haben. Am Rottachsee gibt es jetzt eine neue Wassersportschule. Pünktlich zum Start der Sommerferien werden dort Kurse in Trendsportarten angeboten, für Einsteiger genauso wie für Fortgeschrittene. Mit einem modernen Schulungskonzept aus Theorie, Simulatortraining und Praxis auf dem Wasser sollen die Teilnehmer die Sportarten sicher Schritt für Schritt erlernen. Das Angebot richtet sich sowohl an Einheimische als auch an Urlaubsgäste.
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2: Viel Sonnenschein heute und erneut Temperaturen zwischen 30 und 36 Grad. Ab dem Nachmittag kann es lokale Schauer und Gewitter geben. Am Abend beruhigt sich das relativ schnell wieder. In der Nacht ist es zunehmend klar. Es kühlt ab auf 21 bis 15 Grad. Morgen ebenfalls viel Sonnenschein, erneut Werte bis zu 35 Grad. Es bleibt tagsüber schön, sonnig und schwülheiß. Ebenfalls sind lokale Gewitter ab dem Nachmittag möglich.
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2: A7 Ulm Richtung Füssenreuther zwischen Nesselwang und dem Grenztunnel Füssen. Ein Kilometer, sechs Minuten braucht ihr länger. A7 Ulm Richtung Füssenreuther zwischen Nesselwang und dem Grenztunnel Füssen. 1 Kilometer Stau plus 6 Minuten. Jetzt passt es. A96 München Richtung Lindau zwischen Eichstätten und Leutkirch West. Ebenfalls 1 Kilometer Stau. Ihr braucht hier 7 Minuten länger. Und A980 Autobahn Dreieck Allgäu Richtung Waltenhofen bei der Ausfahrt Durach. Da steht ein kaputtes Fahrzeug.
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2: In Lindenberg, in der Hauptstraße, inzwischen in Waltenhofen Industriestraße und noch immer in Sonthofen in der Sinnwagstraße. Da wird ebenfalls geblitzt und wenn ihr weiteres für uns entdeckt, 0805 70 80 90.
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2: Ich bin Lea Matschulat. In Spanien und Frankreich entspannt sich die Lage nach den extremen Waldbränden langsam. In Griechenland kämpfen die Einsatzkräfte dagegen weiter gegen die Flammen. Bei einem Einsatz westlich von Athen sind auch ein Pilot und ein Co-Pilot eines Löschhubschraubers ums Leben gekommen.
3: Die Fernsehbilder sind nur schwer zu ertragen. Man sieht, wie scheinbar unkontrolliert der eine Hubschrauber sinkt und den Rotor des anderen touchiert und der rast daraufhin wie ein Feuerball zu Boden. Sowohl der dänische Pilot als auch der griechische Co-Pilot sind dabei ums Leben gekommen. Die Besatzung des anderen Hubschraubers ist verletzt. Die griechischen Behörden untersuchen nun die Unglücksursache, aber wie auch immer es zu dem Unfall kam, er zeigt einfach, wie wahnsinnig gefährlich die Einsätze der Feuerwehr bei diesen riesigen Bränden sind. Aus Athen, Alexia Angelopoulou.
2: Wegen immer leistungsfähigerer KI-Modelle erwarten oberste Behörden eine verschärfte Bedrohungslage im Cyberraum. Angriffe seien leichter im großen Stil möglich, die Einstiegshürden würden sinken. Das gab das Bundesamt für Verfassungsschutz gegenüber dem Handelsblatt an. Auch das Bundesamt für Sicherheit in der Informationstechnik rechnet mit wachsendem Missbrauch. Beide Behörden weisen aber auch auf den Nutzen der KI für die Abwehr hin. Bahnkunden haben nach einer Untersuchung von Verbraucherschützern für Fahrten tagsüber nur geringe Chancen auf ein Ticket zum Supersparpreis. Das günstigste Angebot, für das die Bahn auf ihrer Internetseite wirbt, war für Fahrten in der zweiten Klasse zwischen 7 und 19 Uhr an rund 3/4 der untersuchten Tage nicht verfügbar. Das berichtet die Frankfurter Allgemeine Zeitung.
4: Der Bundesverband der Verbraucherzentralen hat die Ticketpreise fast 2 Jahre lang beobachtet. Nur an knapp jedem 4. Tag gab es zwischen 7 und 19 Uhr tatsächlich so günstige Tickets wie in der Werbung versprochen. An den anderen Tagen gab es zwar auch Fahrscheine zum Supersparpreis, der lag aber zwischen 15 und 157% über dem Werbepreis, heißt es in der Untersuchung. Die Bahn kritisiert die Untersuchung und spricht von erheblichen methodischen Mängeln. Uli Reitinger, Nachrichtenredaktion.
2: Im Konflikt zwischen den USA und dem Iran gibt es vorsichtige Hoffnung auf Entspannung. US-Präsident Trump hat einen groß angelegten Militärschlag vorerst gestoppt, um neuen Verhandlungen eine Chance zu geben. Die Gespräche sollen heute stattfinden.
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5: mit Leon Dauter. Bei Feneberg wird nach dem Wechsel zu Rewe auch das Sortiment angepasst. Während regionale Produkte und das bekannte Grundangebot bleiben, werden die bisherigen Edeka-Discount-Artikel künftig durch Rewe-Produkte ersetzt. Und am Wochenende haben 2 Brände im Allgäu für größere Feuerwehreinsätze gesorgt. Während die Alpe Mor bei Oberstaufen komplett zerstört wurde, brannte auch ein Restmülllager einer Recyclingfirma nahe der A96. Die Polizei ermittelt in beiden Fällen zur Brandursache.
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6: Ein sehr, sehr schöner Wochenstart ist das heute mit sehr viel Sonnenschein. Und trotz Nordostwind bekommen wir erneut heiße 31 bis 36 Grad. Ab dem Nachmittag allerdings steigendes Schauer- und Gewitterrisiko. Morgen ebenfalls viel Sonnenschein, erneut Werte bis zu 35 Grad. Auch hier sind ab dem Nachmittag lokale Gewitter und Schauer möglich. Der Mittwoch bleibt sonnig und trocken mit Gewitterrisiko gegen Abend.
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6: Inzwischen ist doch einiges los auf den Allgäuer Straßen A7 Ulm Richtung Füssenreuth zwischen Nesselwang und dem Grenztunnel Füssen. 1 Kilometer Stau. Das bedeutet für euch, es dauert knappe 10 Minuten länger. A96 München Richtung Lindau zwischen Memmingen Nord und dem Kreuz Memmingen ebenfalls dichter Verkehr. Dann geht es weiter auf der A96 München Richtung Lindau zwischen Eichstätten und Kisleck. 5 Kilometer Kilometer stockend. Auch da benötigt ihr mehrere Minuten länger. A980 Autobahndreieck Allgäu Richtung Waltenhofen bei der Ausfahrt Durach steht ein kaputtes Fahrzeug. B16 Günzburg Richtung Füssen zwischen Pforzen und Kaufbeuren dichter Verkehr. Nochmals die B16 Kaufbeuren Richtung Füssen zwischen Rieden am Forgensee und Füssen, auch hier dichter Verkehr, plus 10 Minuten.
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6: Die neuesten Blitzer stehen in Leutkirch in der Kemptner Straße, in der Industriestraße in Waltenhofen und in der Hauptstraße von Lindenberg. 0800 5 70 80 90. Gute Fahrt.
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3: Sortimentswechsel nach Feneberg-Übernahme. Brände sorgen für Großeinsätze im Allgäu. Das Wetter? Bereits am Vormittag sonnig und sehr warm. Bei Temperaturen von 25 bis 29 Grad. Ich bin Leon Dauter. Bei Feneberg steht eine Änderung im Sortiment an. Nach der Übernahme durch Rewe wird der bisherige Lieferpartner Edeka abgelöst. Das Grundsortiment bleibt zwar bestehen, auch die regionalen von hier Produkte sowie Waren aus Metzgerei und Landbäckerei bleiben erhalten. Ändern wird sich vor allem das Discount-Angebot. Die Edeka-Eigenmarke Gut und Günstig wird nach und nach durch Rewes Jahr-Sortiment ersetzt. Die Umstellung erfolgt ab August und kann vorübergehend zu Einschränkungen in den Märkten führen. Zwei Brände haben am Wochenende die Einsatzkräfte im Allgäu beschäftigt. Bei Oberstaufen ist die über 110 Jahre alte Alpe Moor vollständig abgebrannt. Die Feuerwehr konnte das Gebäude trotz Großaufgebot nicht mehr retten. Verletzt wurde niemand, der Schaden geht in die Millionen. Die Kriminalpolizei Kempten ermittelt nun zur Brandursache. Außerdem hat ein Brand in einem Restmülllager einer Recyclingfirma im Gewerbegebiet an der A96 für einen Großeinsatz gesorgt.

0: Rund 177 Einsatzkräfte waren vor Ort. Die Löscharbeiten zogen sich bis in die Abendstunden. Der Schaden wird auf einen 6-stelligen Betrag geschätzt. Die Kriminalpolizei Memmingen ermittelt. Der CSU-Fraktionsvorsitzende Klaus Holleczek hat dem Sternenkinderverein Memmingen weitere Unterstützung zugesagt. Bei einem Besuch im Klinikum Memmingen würdigte er das Engagement des Vereins, der Familien nach dem Verlust eines Kindes kostenlos begleitet und berät. Gemeinsam mit dem Klinikum bietet der Verein Trauergruppen, Nachsorge und weitere Hilfsangebote an. Künftig soll die Unterstützung auch auf Familien ausgeweitet werden, die einen Elternteil verloren haben. Am Rottachsee gibt es jetzt eine neue Wassersportschule. Pünktlich zum Start der Sommerferien werden dort Kurse in Trendsportarten angeboten, für Einsteiger genauso wie für Fortgeschrittene. Mit einem modernen Schulungskonzept aus Theorie, Simulatortraining und Praxis auf dem Wasser sollen die Teilnehmer die Sportarten sicher Schritt für Schritt erlernen. Das Angebot richtet sich sowohl an Einheimische als auch an Urlaubsgäste.
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2: Viel Sonnenschein heute und erneut Temperaturen zwischen 30 und 36 Grad. Ab dem Nachmittag kann es lokale Schauer und Gewitter geben. Am Abend beruhigt sich das relativ schnell wieder. In der Nacht ist es zunehmend klar. Es kühlt ab auf 21 bis 15 Grad. Morgen ebenfalls viel Sonnenschein, erneut Werte bis zu 35 Grad. Es bleibt tagsüber schön, sonnig und schwülheiß. Ebenfalls sind lokale Gewitter ab dem Nachmittag möglich.
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3: Um gleich 4:04. Servus auf die Allgäuer Straßendame, die A7 Ulm Richtung Füssen-Reute. Zwischen Nesselwang und dem Grenztunnel Füssen 1 Kilometer Stau plus 9 Minuten sind's da. 8 Minuten braucht's der Länge auf der A96 München Richtung Lindau. Zwischen Leutkirch Süd und Kisleck da 5 Kilometer stockender Verkehr. Bisschen länger braucht's auch auf der A7 Füssen-Reute Richtung Ulm zwischen dem Grenztunnel Füssen und Nesselwang. Und die B16 ist auch noch mit dabei. Kaufbeuren Richtung Füssen zwischen Rosshaupten und Rieden am Fockensee. Hier auch dichter Verkehr.
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3: Na, wo wird geblitzt im Allgäu aktuell? Schauen wir mal auf die Karte. Einmal in der Industriestraße bei Waltenhofen in der 30er-Zone wird geblitzt. In Opfenbach auf der B32 haben wir einen stehen. In Wangen auf der Bodenseestraße wird geblitzt. Auf der A96 Höhe Wangen haben wir auch noch einen stehen. Dann in der 30er-Zone bei Leutkirch in der Kemptner Straße. In Mindelheim wird in der Nebelhornstraße geblitzt und das war's auch schon wieder. Aber habt ihr noch was gesehen, Staus, Blitzer oder sonstiges, dann jederzeit gerne kostenlos melden. Geht unter 0805 70 80 90.
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3: Ich bin Lea Matschullat. Nach dem krachend gescheiterten Investorendeal droht die Europäische Fußballunion, FIFA-Boss Infantino, mit rechtlichen Schritten. Wie der Telegraph und die Financial Times berichten, hat die UEFA den Weltverbandspräsidenten aufgefordert, sämtliches Material im Zusammenhang mit dem Vorhaben nicht zu vernichten. Eine offizielle Bestätigung liegt noch nicht vor. Immer leistungsfähigere KI-Modelle machen den deutschen Sicherheitsbehörden Sorgen. Der Verfassungsschutz warnt im Handelsblatt, dass dadurch deutlich mehr Cyberangriffe im großen Stil möglich werden. Auch das Bundesamt für Sicherheit in der Informationstechnik sieht dadurch eine wachsende Bedrohung im Cyberraum.
4: Die KI-Modelle führender Entwickler hätten im vergangenen Jahr schon gezeigt, dass sie großes Potenzial darin haben, Schwachstellen zu finden und dass sie diese Lücken dann auch selbst ausnutzen können, so ein Sprecher des Bundesamts für Sicherheit in der Informationstechnik. Bisher würden Kriminelle nur davon abgehalten, diese Technik zu nutzen, weil der Rechenaufwand und die Kosten so hoch sind. Mit günstigerer Hardware dürfte diese Hürde aber sinken. Gleichzeitig betonen das Bundesamt und der Verfassungsschutz aber auch, dass künstliche Intelligenz unverzichtbar ist, zum Beispiel auch für moderne Verteidigung. Strategien. Fiona Reinhardt, Nachrichtenredaktion.
3: Im Konflikt zwischen den USA und dem Iran gibt es vorsichtige Hoffnung auf Entspannung. US-Präsident Trump hat einen groß angelegten Militärschlag gestoppt, um neuen Verhandlungen eine Chance zu geben. Die Gespräche sollen heute Nachmittag stattfinden.
5: An den Ölmärkten sorgt Trumps Entscheidung direkt für Erleichterung. Der Ölpreis ist um mehr als $4 pro Barrel gefallen. Gleichzeitig macht der US-Präsident klar, die Angriffspläne liegen weiter bereit und könnten jederzeit umgesetzt werden. Ob es wirklich zu einer Einigung kommt, ist völlig offen. Der Iran hat die angekündigten Gespräche bisher nicht bestätigt. Im Kern geht es weiter um zwei große Streitpunkte: das iranische Atomprogramm und die wichtige Schifffahrtsroute durch die Straße von Hormuz. Zoe Tassovali, Nachrichtenredaktion.
3: Die Wald- und Buschbrände westlich der griechischen Hauptstadt Athen sind noch nicht unter Kontrolle. Die Feuerwehren konzentrieren sich auf zwei Gebiete, berichten griechische Medien. Unter anderem geht es um Feuer nahe der Stadt Megara mit gut 36.000 Einwohnern.
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6: Mit Leon Dauter. Der Verwaltungsrat der Sparkasse Schwaben-Bodensee ist für die kommenden Jahre neu besetzt worden. Dem Gremium gehören auch mehrere Vertreter aus dem Allgäu an. Vorsitzender bleibt zunächst der Günzburger Landrat Dr. Hans Reichardt. Und Bregenz zieht nach 4 Jahren erweiterter Fußgängerzone eine positive Bilanz. Die verkehrsberuhigte Innenstadt wird laut Stadt gut angenommen. Gleichzeitig erinnern die Verantwortlichen an die geltenden Regeln für Autos, Fahrräder und E-Scooter.
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7: Ein sehr, sehr schöner Wochenstart ist das heute mit sehr viel Sonnenschein. Und trotz Nordostwind bekommen wir erneut heiße 31 bis 36 Grad. Ab dem Nachmittag allerdings steigendes Schauer- und Gewitterrisiko. Morgen ebenfalls viel Sonnenschein, erneut Werte bis zu 35 Grad. Auch hier sind ab dem Nachmittag lokale Gewitter und Schauer möglich. Der Mittwoch bleibt sonnig und trocken mit Gewitterrisiko gegen Abend.
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8: Einmal aufgepasst um 12:04 auf der B33 Ravensburg Richtung Konstanz zwischen Dürnast und Hilfighofen. Gefahr durch eine ungesicherte Unfallstelle, also hier besonders Obacht geben. Dann mit dabei die A96 München Richtung Lindau zwischen Leutkirch Süd und Kisleck. 4 Kilometer Stau kostet euch ein Plus von 11 Minuten. 9 Minuten und top gibt's auf der B16 Kaufbeuren Richtung Füssen zwischen Rosshaupten und Rieden am Foggensee. Hier auch dichter Verkehr. Ein paar Minuten oben drauf müsst ihr auch auf der B308 Lindau Richtung Sonthofen zwischen Immenstadt und Immenstadt-Stein rechnen und auch auf der A7 Füssenreute Richtung Ulm zwischen dem Grenztunnel Füssen und Nesselwang.
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8: In Sonthofen in der Elsa-Brandström-Straße wird geblitzt. Dann in Opfenbach auf der B32. In Wangen auf der Bodenseestraße steht ebenfalls ein Blitzer auf der 96 Höhe Wangen. Auch in der Kemptnerstraße bei Leutkirch in der 30er-Zone wird geblitzt. Dann einmal in Mindelheim in der Nebelhornstraße und auf dem oberen Markt bei Obergünzburg. Der Abstand wird dann auch noch kontrolliert auf der A96 bei Weißensberg. Noch was anderes gesehen? Staus, Blitzer oder sonstiges? Na dann immer her damit, kostenlos. 0805 70 80 90. Kommt's gut durch.
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2: Sparkasse Schwaben-Bodensee stellt Verwaltungsrat neu auf. Regens zieht Bilanz nach 4 Jahren Fußgängerzone. Und das Wetter? Weiter sonnig und sehr heiß, bei Höchstwerten von bis zu 32 Grad. Ich bin Leon Dauter. Der Verwaltungsrat der Sparkasse Schwaben-Bodensee hat sich für die neue Amtsperiode bis 2032 neu aufgestellt. Insgesamt 33 Mitglieder gehören dem Gremium künftig an, darunter auch mehrere Vertreter aus dem Allgäu, wie Unterallgäu-Landrat Alex Eder, Memmingens Oberbürgermeister Jan Rothenbacher und Lindauer Landrat Elmar Stegmann. Vorsitzender bleibt bis Ende Oktober der Günzburger Landrat Dr. Hans Reichert. Hintergrund der Neubesetzung sind die Kommunalwahlen im kommenden März. Die erweiterte Fußgängerzone in Bregenz feiert ihr 4-jähriges Bestehen. Die Stadt zieht eine positive Bilanz. Der verkehrsberuhigte Bereich soll die Innenstadt lebenswerter machen und wird laut Stadt von Einheimischen und Gästen gut angenommen. In der größten zusammenhängenden Fußgängerzone Vorarlbergs gelten klare Regeln. Unter anderem ein Fahrverbot für Autos und Vorgaben für Fahrräder und E-Scooter. Die Stadt setzt weiterhin auf Kontrollen und gegenseitige Rücksichtnahme. Ein brennendes landwirtschaftliches Fahrzeug hat heute Morgen auf der B32 bei Heimenkirch für einen Feuerwehreinsatz gesorgt. Während der Fahrt geriet ein mit Heuballen beladener Anhänger in Brand. Die Flammen konnten gelöscht werden. Verletzt wurde niemand. Der entstandene Sachschaden wird auf einen 6-stelligen Betrag geschätzt. Die Ursache des Brandes ist derzeit noch unklar.

0: Beim Stadtradeln im Landkreis Lindau sind in diesem Jahr neue Rekorde aufgestellt worden. Insgesamt 1.173 Teilnehmerinnen und Teilnehmer legten mehr als 301.000 Kilometer zurück und übertrafen damit den bisherigen Bestwert aus dem Jahr 2023. Durch die Aktion konnten rund 49 Tonnen CO2 eingespart werden. Besonders stark war die Beteiligung aus der Stadt Lindau, die fast zwei Drittel der gefahrenen Kilometer beisteuerte.
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2: Viel Sonnenschein heute und erneut Temperaturen zwischen 30 und 36 Grad. Ab dem Nachmittag kann es lokale Schauer und Gewitter geben. Am Abend beruhigt sich das relativ schnell wieder. In der Nacht ist es zunehmend klar. Es kühlt ab auf 21 bis 15 Grad. Morgen ebenfalls viel Sonnenschein, erneut Werte bis zu 35 Grad. Es bleibt tagsüber schön, sonnig und schwülheiß. Ebenfalls sind lokale Gewitter ab dem Nachmittag möglich.
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3: Da einmal aufgepasst auf der A7 Füssenreuth Richtung Ulm zwischen Nesselwang und Eulenmittelberg. Der linke Fahrstreifen nach dem Unfall mit 6 Fahrzeugen blockiert. Also jetzt ganz schön gekracht, hier besonders Obacht geben. Noch eine Unfallaufnahme läuft immer noch auf der B33 Ravensburg-Konstanz zwischen Dürnast und Hefikofen. Da hat es auch gekracht, beide Fahrtrichtungen gesperrt. Stau gibt es auf der A7 Füssenreuth Richtung Ulm zwischen Eulenmittelberg und dem Dreieck Allgäu. Dichter Verkehr plus 5 Minuten, 2 Minuten on top. Gibt's auf der A7 Füssenreuth Richtung Ulm zwischen dem Grenztunnel Füssen und Nesselwang.
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3: Es wird geblitzt in Sonthofen in der Elsa-Brandström-Straße, in Waltenhofen in der Industriestraße, 30er-Zone beim oberen Markt am Einstehen in Obergünzburg, in Mindelheim wird in der Nebelhornstraße geblitzt, in Memmingen in der Neuen Welt haben wir auch einen Blitzer stehen, dann in Leutkirch einmal in der Steinbeißstraße, 20er-Zone und in der Kemptnerstraße, 30er-Zone. Auf der A96 bei Wangen steht noch einer, dann in Opfenbach auf der B32 und der Abstand wird auch noch gemossen auf der A96 Höhe Weißensberg. Noch was anderes gesehen, Staus, Blitzer oder sonstiges, dann jederzeit kostenlos her damit. 0805 70 80 90.
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3: Ich bin Lea Matschulat. Der Streit um den gescheiterten Milliardenplan von FIFA-Präsident Infantino geht in die nächste Runde. Die UEFA droht jetzt, so wie es aussieht, mit rechtlichen Schritten. Sie hat Infantino aufgefordert, sämtliches Material im Zusammenhang mit dem Vorhaben nicht zu vernichten. Der deutschen Presseagentur wurde bestätigt, dass ein Schreiben zur Beweissicherung versandt wurde.
4: Sehr viel stärker kann man das Misstrauen kaum ausdrücken, als es die UEFA mit diesem Brief getan hat. Der Europäische Verband prüfe jetzt die Einleitung rechtlicher Schritte eines Schiedsverfahrens und/oder Beschwerden bei den zuständigen Aufsichtsbehörden, heißt es da. Auch der US-Technologieinvestor Joshua Kushner soll so einen Brief erhalten haben. Er sollte bei dem Projekt eine Schlüsselrolle einnehmen. Auch Infantinos Wiederwahl als FIFA-Präsident im März nächsten Jahres droht jetzt durch die Affäre zu scheitern. Thomas Thonfeld, Nachrichtenredaktion.
3: Der DAX hat zum Wochenstart einen neuen Rekord aufgestellt. Der Deutsche Leitindex stieg erstmals über die Marke von 25.900 Punkten. Händler führen das auf die Hoffnung zurück, dass sich die USA und der Iran annähern könnten.
5: US-Präsident Trump hat geplante Angriffe erst einmal gestoppt und will reden. Wir werden mit Iran verhandeln, kündigt er an. Und das heißt auch über die für die Weltwirtschaft so wichtige Straße von Hormuz. Prompt gingen auch die Ölpreise runter. Die Sorgen vor steigender Inflation sind nun etwas geringer. Gepusht wurde das Hoch aber auch von Tech-Aktien in den USA und Asien. Die hatten sich zuletzt merklich erholt. Claudia Wächter, Nachrichtenredaktion.
3: Die Wald- und Buschbrände westlich der griechischen Hauptstadt Athen sind noch nicht unter Kontrolle. Die Feuerwehr konzentriere sich auf zwei Gebiete, berichten griechische Medien. Unter anderem geht es um Feuer nahe der Stadt Megara mit gut 36.000 Einwohnern. Eine 14-Jährige soll im Landkreis Heilbronn in Baden-Württemberg versucht haben, eine 16-Jährige zu töten. Sie wollte das ältere Mädchen der Polizei zufolge ausrauben und griff es mit einem Messer an. Die 16-Jährige wurde verletzt. Gegen die 14-Jährige wurde ein Haftbefehl erlassen, unter anderem wegen versuchten Mordes. Die beiden Jugendlichen sollen sich nicht gekannt haben.
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6: Mit Leon Dauter. Der Verwaltungsrat der Sparkasse Schwaben-Bodensee ist für die kommenden Jahre neu besetzt worden. Dem Gremium gehören auch mehrere Vertreter aus dem Allgäu an. Vorsitzender bleibt zunächst der Günzburger Landrat Dr. Hans Reichardt. Und Bregenz zieht nach 4 Jahren erweiterter Fußgängerzone eine positive Bilanz. Die verkehrsberuhigte Innenstadt wird laut Stadt gut angenommen. Gleichzeitig erinnern die Verantwortlichen an die geltenden Regeln für Autos, Fahrräder und E-Scooter.
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7: Ein sehr, sehr schöner Wochenstart ist das heute mit sehr viel Sonnenschein. Und trotz Nordostwind bekommen wir erneut heiße 31 bis 36 Grad. Ab dem Nachmittag allerdings steigendes Schauer- und Gewitterrisiko. Morgen ebenfalls viel Sonnenschein, erneut Werte bis zu 35 Grad. Auch hier sind ab dem Nachmittag lokale Gewitter und Schauer möglich. Der Mittwoch bleibt sonnig und trocken mit Gewitterrisiko gegen Abend.
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8: Einmal aufgepasst, um 1:04 auf der A7 fürs Neute Richtung Ulm, immer noch zwischen Eumittelberg und dem Dreieck Allgäu, der linke Fahrstreifen nach dem Unfall mit 6 Fahrzeugen blockiert. Dann auch einmal aufgepasst, Gegenstände auf der A7 fürs Neute Richtung Ulm, zwischen dem Rastplatz Brühl Ost und Dettingen an der Iller, hier sind Reifenteile auf der Fahrbahn, also auch hier besonders Obacht geben. Und dann haben wir auch noch die B33 Ravensburg-Konstanz zwischen Dürrast und Hefikhofen. Hier auch eine Unfallaufnahme, beide Fahrtrichtungen gesperrt. Und weil es ja auch auf der A7 Füssenreuth Richtung Ulm zwischen Neumittelberg und dem Dreieck Allgäu gekracht hat mit 6 Fahrzeugen, staut sich es auch 1 Kilometer schon zurück, 11 Minuten Zeitverlust. Dann die A7 auch mit dabei, Füssenreuth Richtung Ulm zwischen Füssen und Nesselwang, dichter Verkehr, hier ein paar Minuten obendrauf. Und die A96 gibt es auch noch München Richtung Lindau zwischen Memmingen-Ost und dem Kreuz Memmingen. 1 Kilometer Stau plus 5 Minuten. 10 Minuten on top gibt es auf der B33 Ravensburg Richtung Konstanz zwischen Ravensburg, Bavendorf und Ravensburg-Dünast.
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8: Einmal Fuß vom Gas in Sonthofen auf der Elsa-Brandström-Straße. In der 30er-Zone bei der Industriestraße in Waldenhofen wird ebenfalls geblitzt. In Obergünzburg beim oberen Markt steht ein Blitzer. In der Karl-Benz-Straße bei Bad Wörishofen wird geblitzt. In Mindelheim in der Nebelhornstraße. Bei Memmingen in der Neuen Welt steht ein Blitzer, dann auf der A96 bei Wangen, in Friedrichshafen auf der Lindauer Straße und in Opfenbach auf der B32. Der Abstand wird dann auch noch kontrolliert auf der A96 bei Weißensberg. Noch was anderes gesehen? Staus, Blitzer oder sonstiges? 0800 570 80 90.
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2: Sparkasse Schwaben-Bodensee stellt Verwaltungsrat neu auf. Regens zieht Bilanz nach 4 Jahren Fußgängerzone. Und das Wetter? Weiter sonnig und sehr heiß, bei Höchstwerten von bis zu 32 Grad. Ich bin Leon Dauter. Der Verwaltungsrat der Sparkasse Schwaben-Bodensee hat sich für die neue Amtsperiode bis 2032 neu aufgestellt. Insgesamt 33 Mitglieder gehören dem Gremium künftig an, darunter auch mehrere Vertreter aus dem Allgäu, wie Unterallgäu-Landrat Alex Eder, Memmingens Oberbürgermeister Jan Rothenbacher und Lindauer Landrat Elmar Stegmann. Vorsitzender bleibt bis Ende Oktober der Günzburger Landrat Dr. Hans Reichert. Hintergrund der Neubesetzung sind die Kommunalwahlen im kommenden März. Die erweiterte Fußgängerzone in Bregenz feiert ihr 4-jähriges Bestehen. Die Stadt zieht eine positive Bilanz. Der verkehrsberuhigte Bereich soll die Innenstadt lebenswerter machen und wird laut Stadt von Einheimischen und Gästen gut angenommen. In der größten zusammenhängenden Fußgängerzone Vorarlbergs gelten klare Regeln. Unter anderem ein Fahrverbot für Autos und Vorgaben für Fahrräder und E-Scooter. Die Stadt setzt weiterhin auf Kontrollen und gegenseitige Rücksichtnahme. Ein brennendes landwirtschaftliches Fahrzeug hat heute Morgen auf der B32 bei Heimenkirch für einen Feuerwehreinsatz gesorgt. Während der Fahrt geriet ein mit Heuballen beladener Anhänger in Brand. Die Flammen konnten gelöscht werden. Verletzt wurde niemand. Der entstandene Sachschaden wird auf einen 6-stelligen Betrag geschätzt. Die Ursache des Brandes ist derzeit noch unklar. Beim Stadtradeln im Landkreis Lindau sind in diesem Jahr neue Rekorde aufgestellt worden. Insgesamt 1.173 Teilnehmerinnen und Teilnehmer legten mehr als 301.000 Kilometer zurück und übertrafen damit den bisherigen Bestwert aus dem Jahr 2023. Durch die Aktion konnten rund 49 Tonnen CO2 eingespart werden. Besonders stark war die Beteiligung aus der Stadt Lindau, die fast 2/3 der gefahrenen Kilometer beisteuerte.
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1: Viel Sonnenschein heute und erneut Temperaturen zwischen 30 und 36 Grad. Ab dem Nachmittag kann es lokale Schauer und Gewitter geben. Am Abend beruhigt sich das relativ schnell wieder. In der Nacht ist es zunehmend klar. Es kühlt ab auf 21 bis 15 Grad. Morgen ebenfalls viel Sonnenschein, erneut Werte bis zu 35 Grad. Es bleibt tagsüber schön, sonnig und schwülheiß. Ebenfalls sind lokale Gewitter ab dem Nachmittag möglich.
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2: Um ganz genau 3 Minuten nach 2:30 da aufgepasst auf der A7 Füssenreuth Richtung Ulm zwischen Neumittelberg und dem Dreieck Allgäu. Hier immer noch der linke Fahrstreifen blockiert. Hier hat es einen Unfall mit 6 Fahrzeugen gegeben. Also hier ist die Unfallstelle auch noch tatsächlich ungesichert. Es staut sich auch schon 2 Kilometer zurück, kostet einen Plus von 21 Minuten. Dann haben wir die A7 Füssenreuth Richtung Ulm zwischen dem Grenztunnel Füssen und Nesselwang. Dichter Verkehr hier auch ein paar Minuten Zeitverlust. 5 Minuten on top gibt es auf der A96 München Richtung Lindau zwischen Memmingen Ost und dem Kreuz Memmingen, 1 Kilometer Stau da. Und zu guter Letzt haben wir noch die A96 München Richtung Lindau zwischen Leutkirch Süd und Kisleck, 1 Kilometer Stau hier.
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2: Teure Fotos werden gemacht. Einmal in Sonthofen in der Elsa-Brandström-Straße, dann in der 30er-Zone in Waldenhofen in der Industriestraße, ja maximal 30 erlaubt. Auf der B32 bei Opfenbach wird geblitzt. Auf der A96 bei Wangen in Friedrichshafen in der Lindauer Straße steht einer. Dann in Memmingen in der Fraunhofer Straße wird geblitzt und auch bei der Neuen Welt. In Mindelheim wird in der Nebelhornstraße geblitzt. In Bad Börishofen bei der Karl-Benz-Straße und dann haben wir auch noch eine Abstandskontrolle auf der A96 bei Weißensberg. Noch was anderes gesehen? Staus, Blitzer oder sonstiges? 0800 5 70 80 90. Ansonsten überall da, wo es geht, eine gute und vor allem sichere Fahrt.
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2: Ich bin Lea Matschulat. Nach dem krachend gescheiterten Investorendeal droht die Europäische Fußballunion FIFA-Boss Infantino mit rechtlichen Schritten. Wie der Telegraph und die Financial Times berichten, hat die UEFA den Weltverbandspräsidenten aufgefordert, sämtliches Material im Zusammenhang mit dem Vorhaben nicht zu vernichten. Immer leistungsfähigere KI-Modelle machen den deutschen Sicherheitsbehörden Sorgen. Der Verfassungsschutz warnt im Handelsblatt, dass dadurch deutlich mehr Cyberangriffe im großen Stil möglich werden. Auch das Bundesamt für Sicherheit in der Informationstechnik sieht dadurch eine wachsende Bedrohung im Cyberraum.
3: Die KI-Modelle führender Entwickler hätten im vergangenen Jahr schon gezeigt, dass sie großes Potenzial darin haben, Schwachstellen zu finden und dass sie diese Lücken dann auch selbst ausnutzen können, so ein Sprecher des Bundesamts für Sicherheit in der Informationstechnik. Bisher würden Kriminelle nur davon abgehalten, diese Technik zu nutzen, weil der Rechenaufwand und die Kosten so hoch sind. Mit günstigerer Hardware dürfte diese Hürde aber sinken. Gleichzeitig betonen das Bundesamt und der Verfassungsschutz aber auch, dass künstliche Intelligenz unverzichtbar ist, zum Beispiel auch für moderne Verteidigung. Strategien. Fiona Reinhardt, Nachrichtenredaktion.
2: Blitzermarathon. Mitten in der Hauptreisezeit gibt es ab heute verstärkte Radarkontrollen in den meisten Bundesländern.
4: Der Blitzermarathon dauert eine Woche lang und findet immer im April und im August statt. Laut Polizei sind solche sogenannten Speedweeks sehr effektiv, um etwas gegen Raser zu unternehmen. Auch wenn manche nur kurzzeitig vom Gas runtergehen, führen solche Aktionen allgemein zu einem besseren Bewusstsein für die Geschwindigkeit. Zu schnelles Fahren ist nach wie vor die Hauptursache für Verkehrsunfälle, die tödlich enden. Besonders viel wird in der Nähe von Schulen und Kindergärten, Baustellen, Altenheimen und Krankenhäusern geblitzt. Elisa Schuh, Nachrichtenredaktion.
2: Die Hoffnung auf eine Annäherung der Kriegsparteien USA und Iran hat den DAX erstmals über 26.000 Punkte getrieben. Der deutsche Leitindex stieg am Vormittag knapp über diese Marke. Bereits kurz nach Handelsauftakt hatte der DAX das Anfang Juli erreichte Rekordhoch von 25.900 Punkten überschritten. Am Mittag pendelte sich der Index um 26.000 Punkte.
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5: mit Leon Dauter. Der Verwaltungsrat der Sparkasse Schwaben-Bodensee ist für die kommenden Jahre neu besetzt worden. Dem Gremium gehören auch mehrere Vertreter aus dem Allgäu an. Vorsitzender bleibt zunächst der Günzburger Landrat Dr. Hans Reichert. Und Bregenz zieht nach 4 Jahren erweiterter Fußgängerzone eine positive Bilanz. Die verkehrsberuhigte Innenstadt wird laut Stadt gut angenommen. Gleichzeitig erinnern die Verantwortlichen an die geltenden Regeln für Autos, Fahrräder und E-Scooter.
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6: Es ist sonnig an diesem Montagnachmittag und auch richtig warm bei Höchstwerten so bis zu den 36 Grad im gesamten Allgäu. Im Laufe des Nachmittags, also so zwischen 15 und 19 Uhr, kann es vor allem über den Allgäuer Alpen lokale Gewitter geben. Auch vor allem in Richtung Ober- und Ostallgäu besteht da die Gefahr. Im Laufe des Abends beruhigt sich das Wetter rasch wieder. Nachts ist es dann zunehmend klar und es kühlt ein bisschen ab auf maximal 15 bis 21 Grad. Morgen der Dienstag und auch der Mittwoch, die sind dann schön und spülheiß und es kann immer mal wieder lokal, vor allem am Nachmittag, ein paar Gewitter geben. Abends auch über den Allgäuer Alpen, aber jeweils Nordwest, die kommen immer von Nordost-West her, sowas. So rum ist es und es zieht aber dann auch schnell wieder ab, also von dem her nichts Großartiges. Es ist einfach klassisches Sommerwetter im gesamten Allgäu angesagt.
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6: Aufgepasst weiterhin auf der A7 Füssenreute Richtung Ulm zwischen Neumittelberg und dem Dreieck Allgäu. Der linke Fahrstreifen immer noch nahe blockiert. Es hat hier einen Unfall mit 6 Fahrzeugen gegeben. Die Unfallstelle ist anscheinend auch noch ungesichert. Es staut sich auch schon 3 Kilometer zurück, 13 Minuten on top rechnen. 9 Minuten dauert es länger auf der A96 München Richtung Lindau zwischen Leutkirch Süd und Wangen Nord. Hier 4 Kilometer Stau und ein paar Minuten oben drauf müsste auch auf der A96 München Richtung Lindau zwischen Memmingen Nord und dem Kreuz Memmingen rechnen.
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6: Teure Fotos werden gemacht. Einmal in der Hans-Böckler Straße bei Sonthofen 30er Zone. Auf der B32 bei Opfenbach in Friedrichshafen in der Lindauer Straße wird geblitzt. Auf der A96 Höhe Wangen. Dann einmal in Leutkirch in der Steinbeißstraße in der 20er Zone hier. Dann haben wir einen stehen in Memmingen in der Fraunhofer Straße und auch in der Neuen Welt. Und das war's auch schon wieder. Nee, in Bad Wörishofen haben wir noch was, in der Karl-Benz-Straße. Jetzt sind wir aber durch. Solltet ihr noch was anderes gesehen haben, Staus, Blitz oder sonstiges, dann jederzeit gerne kostenlos melden. Geht unter der 0800 5 70 80 90.
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6: Einen wunderschönen Montagnachmittag. Ach ja, es ist doch immer ein Jammer, wie schnell das Wochenende vorbei ist. Zack, zack, zack, wusch und dann ist man schon wieder mittendrin im Montag. Aber ich meine, die erste Arbeitstagshälfte ist ja schon geschafft. Und die zweite, die packt mal ganz entspannt ran, zusammen mit ganz viel guter Laune-Musik. Zum Beispiel mit dieser Nummer gleich hier. Summer Vibes zusammen mit Calvin Harris. Summer gibt's. Und wer es ein bisschen aktueller will, die hier ist auch mit dabei, die Dame.
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6: 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Taylor Swift gibt's auch nur in der nächsten halben Stunde. Aber jetzt erstmal die aktuelle von Sky Newman.
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0: richtig entspannt immer von John Osborne, One of Us, hier in der Drive Time an diesem Montag auf Allgäu Hit. Ja, und ein Wochenende mit Licht und Schatten liegt hinter den Allgäuer Fußballteams, kann man schon so ein bisschen umschreiben. Während einige Mannschaften Grund zum Jubeln hatten, mussten andere deutliche Rückschläge hinnehmen. Wie die Spiele gelaufen sind und wer besonders überzeugen konnte, das weiß mein Kollege Leon Dauter aus der Sportredaktion. Servus Leon.
1: Hi, servus.
0: Fangen wir doch erstmal mit den positiven Nachrichten an. Wo lief es denn dieses Wochenende besonders gut beim Allgäuer Fußball?
1: Also besonders gut lief es tatsächlich in Memmingen. Die haben ihr erstes Heimspiel zu Hause mit 4-1 gegen Ansbach gewonnen. Die lagen zuerst noch hinten, aber hatten auch laut der Berichterstattung eigentlich die ganze Zeit das Spiel fest im Griff und haben dann auch schon ein bisschen beachtlich deutlich mit 4-1 gewonnen, sind jetzt nach zwei Spieltagen auf Tabellenplatz 4. Also da hat man in zwei Spielen zwei Siege geholt. Also auf jeden Fall ein Start in die Regionalligasaison, wie man sich so wünscht. Auch erfolgreich lief es beim FC Kempten. Die haben mit 2-1 in Neuburg gewonnen beim Aufsteiger. Ebenfalls Durach, die haben zu Hause gegen Jetzendorf gewonnen, so rum. Jetzendorf war davor noch ungeschlagen, also da konnte Durach denen die erste Niederlage zufügen. Ja, und so ein bisschen schlechter lief es zum einen Sonthofen, die haben gegen Rhein verloren mit 2-1, da war es noch recht knapp, ein bisschen deutlicher war es leider. Auch TSV in Kempten Kottern. Beim TSV Kottern.
0: Genau. Die haben eine ganz schöne Klatsche hinnehmen müssen, habe ich gesehen. Gell?
1: 4-1 zu Hause, also wieder 4 Gegentore. Also leider stimmt es da irgendwie gerade noch defensiv nicht so ganz. Und jetzt steht man da auf Platz 13, hat bis jetzt aus 3 Spielen 1 gewonnen und 2 verloren. Aber es ist noch früh in der Saison, da kann man sich sozusagen mal den Anfang so ein bisschen erlauben. Aber zu lange soll es natürlich nicht andauern.
0: Ist es nicht schwer, wenn man am Anfang schon in sozusagen der Saison dann schon Niederlagen immer hinnehmen musste, da rauszukommen aus diesem Loch?
1: Ja klar, ist natürlich viel unangenehmer, als wenn du halt positiv wie zum Beispiel jetzt Memmingen reinstartest. Aber wie gesagt, du hast am Anfang noch so ein bisschen Puffer. Genau, da kommen die ganzen vielleicht guten Mannschaften, die stolpern auch noch am Anfang, Neuzugänge. Vor allem jetzt, es ist ultra heiß draußen, das sind dann doch noch ein bisschen andere Bedingungen. Und wie gesagt, also lieber so als im Saisonendspurt, wo es dann richtig wichtig ist, die Punkte zusammenzuzählen.
0: Woran liegt es bei Kottern, glaubst du? Du hast ja vorhin schon gesagt, so ein bisschen defensiver.
1: Genau,
0: gell?
1: Ja. Ich glaube, wenn du jetzt in der Woche in zwei Spielen 8 Gegentore bekommst, dann ist das einfach zu viel. Aber anscheinend fehlt doch ja offensiv ein bisschen die Durchschlagskraft. Ich war beim ersten Spieltag ja da, gegen einen Aufsteiger da. Hat es auch noch ein bisschen gefehlt, aber die hatten es ja auch über den Sommer viele Neuzugänge. Da fehlt vielleicht noch so ein bisschen der Teamspirit, aber ich glaube, der kommt rein und dann irgendwann spielst du dich ja dann eigentlich auch in Flow.
0: Du musstest ja am Wochenende auch ran. Wie ging es dir denn mit der Wärme tatsächlich? Weil wenn man so jetzt unterwegs ist, dann ist es eigentlich ganz cool. Aber ich glaube, auf dem Fußballfeld 90 Minuten da hin und am Ball hinrennen, ist es nicht so das Träumchen.
1: Nee, ist tatsächlich ziemlich heiß gewesen und man sieht es mir auch an. Also die höre jetzt nicht, aber ich habe auch gute rote Farbe im Gesicht und an den Arm leider nicht eingecremt.
0: Eieieiei, daran lag es.
1: Sonnencreme vergessen, da muss ich mir das mein Fehler.
0: Ohren langziehen.
1: Und ja, genau. Am Samstag lief es gar nicht so gut, haben wir in Thalhofen verloren, aber dann am Sonntag mit der zweiten lief es dann wesentlich besser, aber trotzdem war auf jeden Fall anstrengend und ist dann doch ein bisschen zu warm, wenn man sich beschweren darf.
0: Nein, das dürfen wir nicht. Das haben wir jetzt überhört, einfach überhört. Aber noch kurz, wie geht es jetzt für die ganzen Mannschaften weiter? Können wir noch einen kurzen Ausblick machen? Ist ja, glaube ich, englische Woche zum Beispiel bei Memmingen auch, gell?
1: Genau, da steht morgen Abend ein ziemliches Highlight an. Da ist der Drittligist aus Ingolstadt zu Gast in Memmingen zum Toto-Pokalspiel. Und eben noch ein ziemlich, in Anführungszeichen, großes Highlight ist dann Stadtderby am Mittwoch. Kempten gegen Durach, da ist auch der BFV-Präsident eingeladen und vor Ort im Müllerstadion, also auch eine ziemlich große Kulisse erwartet, wahrscheinlich mit bestem Fußballwetter und ich glaube, was gibt's Besseres, als unter der Woche an einem Abend Stadtderby auszutragen.
0: Ja, da sind wir schon mal gespannt und du als unser Sportexperte wirst wahrscheinlich auch dann mit vor Ort sein und dir das Ganze in Real Life anschauen. Ja, genau. Da sind wir schon mal gespannt. Es steht also ein sehr sportliches Wochenende, wollte ich schon sagen, eine sehr sportliche Woche vor uns, genau. Dir, Leon, vielen lieben Dank fürs Update
1: sehr
0: und
1: gerne.
0: Bis demnächst dann.
1: Ja.
0: Ciao.
1: Ciao.

0: Richtig coole Nummer von Sam Ryder aus dem Jahre 2023. You've got the love an diesem Montagnachmittag auf Allgäu-Hit. Und ich hätte einen kleinen Tipp für euch, die hier geblieben sind für die Sommerferien. Gibt's volle Entdeckungen im Bauernhausmuseum in Wolfegg. Vom 4. August, also von morgen bis zum 8. September, warten immer dienstags und donnerstags von 11 bis 17 Uhr spannende Mitmachaktionen rund ums Thema Kindheit, damals und heute. Alte Spiele ausprobieren, basteln, den Alltag früherer Landkinder erleben und gemeinsam Spaß haben. Das Ganze sogar bei jedem Wetter. Vorbeischauen lohnt sich auf jeden Fall.
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2: Sparkasse Schwaben-Bodensee stellt Verwaltungsrat neu auf. Regens zieht Bilanz nach 4 Jahren Fußgängerzone. Und das Wetter? Weiter sonnig und sehr heiß, bei Höchstwerten von bis zu 32 Grad. Ich bin Leon Dauter. Der Verwaltungsrat der Sparkasse Schwaben-Bodensee hat sich für die neue Amtsperiode bis 2032 neu aufgestellt. Insgesamt 33 Mitglieder gehören dem Gremium künftig an, darunter auch mehrere Vertreter aus dem Allgäu, wie Unterallgäu-Landrat Alex Eder, Memmingens Oberbürgermeister Jan Rothenbacher und Lindauer Landrat Elmar Stegmann. Vorsitzender bleibt bis Ende Oktober der Günzburger Landrat Dr. Hans Reichert. Hintergrund der Neubesetzung sind die Kommunalwahlen im kommenden März. Die erweiterte Fußgängerzone in Bregenz feiert ihr 4-jähriges Bestehen. Die Stadt zieht eine positive Bilanz. Der verkehrsberuhigte Bereich soll die Innenstadt lebenswerter machen und wird laut Stadt von Einheimischen und Gästen gut angenommen. In der größten zusammenhängenden Fußgängerzone Vorarlbergs gelten klare Regeln. Unter anderem ein Fahrverbot für Autos und Vorgaben für Fahrräder und E-Scooter. Die Stadt setzt weiterhin auf Kontrollen und gegenseitige Rücksichtnahme. Ein brennendes landwirtschaftliches Fahrzeug hat heute Morgen auf der B32 bei Heimenkirch für einen Feuerwehreinsatz gesorgt. Während der Fahrt geriet ein mit Heuballen beladener Anhänger in Brand. Die Flammen konnten gelöscht werden. Verletzt wurde niemand. Der entstandene Sachschaden wird auf einen 6-stelligen Betrag geschätzt. Die Ursache des Brandes ist derzeit noch unklar. Beim Stadtradeln im Landkreis Lindau sind in diesem Jahr neue Rekorde aufgestellt worden. Insgesamt 1.173 Teilnehmerinnen und Teilnehmer legten mehr als 301.000 Kilometer zurück und übertrafen damit den bisherigen Bestwert aus dem Jahr 2023. Durch die Aktion konnten rund 49 Tonnen CO2 eingespart werden. Besonders stark war die Beteiligung aus der Stadt Lindau, die fast 2/3 der gefahrenen Kilometer beisteuerte.
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3: Es ist richtig schön sommerlich im gesamten Allgäu bei bis zu 36 Grad. Aber so in einer knappen halben Stunde ab 15 bis 19 Uhr kann es vor allem über den Allgäuer Alpen lokale Gewitter geben. Teils auch in Richtung Ober- und Ostallgäu. Aber in Richtung Abend beruhigt sich das Wetter rasch wieder. Das Ganze dann bei noch maximal so um die 25 Grad. Die Nacht, die ist dann klar und relativ angenehm. 15 bis 21 Grad bekommen wir. Und morgen der Dienstag und der Mittwoch, die präsentieren

0: sich dann jeweils schön mit ganz viel Sonnenschein. Es wird auch wieder schwül, aber jeweils am Nachmittag und abends kann es hier und da mal Gewitter geben oder halt einfach krachen.
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0: Um gleich 4 Minuten nach 14:30 Servus auf die Allgäuer Straßen. Da haben wir die A96 Lindau Richtung München zwischen Wangen Nord und Kissleckchen. Kaputter LKW auf dem Standstreifen. 10 Minuten on top gibt's auf der A96 München Richtung Lindau zwischen Kissleck und Wangen Nord. 2 Kilometer Stau hier, also die Gegenrichtung. Dann die B19 Kempten Richtung Kleinwalsertal ist auch mit dabei. Zwischen Fischen und Oberstdorf auch ein bisschen stockender Verkehr. Plus 5 Minuten und ein paar Minuten verliert's auch auf der A7 Füssen-Reute Richtung Ulm zwischen dem Grenztunnel Füssen und Nesselwang.
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0: Teure Fotos werden weiterhin in der Hans-Böckler-Straße bei Sonthofen in der 30er-Zone gemacht, dann in Opfenbach auf der B32. Auf der A96 Höhe Wangen steht auch einer. In Friedrichshafen in der Lindauer Straße wird geblitzt. In der Hinlehofstraße bei Weingarten. In Bad Börishofen am Ende der Karl-Benz-Straße stehen und der Abstand wird auch noch kontrolliert auf der A96 bei Weißensberg. Noch was anderes gesehen, was wir noch nicht auf dem Schirm haben, Staus, Blitzer oder sonstiges, 0805 70 80 90 kostenlos natürlich melden.
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0: Hallihallo. Jetzt sind wir ja auch endlich in der ersten Sommerferienwoche der Kiddies hier im Allgäu angelangt. Und dann heißt für viele wieder verreisen, egal ob es jetzt mit dem Auto oder mit dem Flugzeug ist. Stellt euch jetzt mal vor, ihr seid im Flugzeug und auf einmal ist euer Sitznachbar nicht ein Mensch, sondern einfach ein Hund. In Italien könnte das ab heute tatsächlich der Fall sein. Warum, weshalb, wieso? Das klären wir gleich hier in der Drive Time. Jetzt gibt es auch erstmal ganz viel gute Laune Musik. Zum Beispiel gleich was Rockigeres aus den 80ern. Duran Duran, A Few to a Kill ist mit dabei. Und was ganz Entspanntes gibt es auch von Jonas Blue und Dakota. Richtig geile Nummer. Fast Car gibt's auch noch in der nächsten halben Stunde, aber jetzt starten wir erstmal rein mit ganz vielen guten Beats von Bruno Mars. Er ist ja dieses Jahr endlich wieder zurückgekommen. I Just Might. Na dann, grooven wir uns mal rein in die nächste halbe Stunde hier auf Allgäu Hit. Lasst euch nicht

0: Das DJ-Duo The Chainsmokers seit Effects hier am Montagnachmittag auf Allgäu Hit. Und was, wenn auf dem Flug der Sitznachbar plötzlich ein Schäferhund ist? Also ich glaube, ich würde erstmal ein bisschen komisch gucken, aber ich finde es auf jeden Fall sehr funny. In Italien ist das tatsächlich ab sofort erlaubt. Als erste Fluggesellschaft in Europa lässt die italienische Lufthansa-Tochter ITA Airways ab heute in ihren Maschinen größere Hunde an Bord, zunächst nur auf Flügen innerhalb des Landes. Meine Kollegin Claudia Wächter hat für uns die Details. Hallo Claudia.
1: Ja, hallo, ciao, ist rum.
0: Ciao. Hey Claudia, Sitznachbarn können wir uns auf Flügen meistens nicht aussuchen. Aber ein Bullterrier oder Dalmatiner ist für einige Fluggäste sicherlich, sagen wir es mal so, ein bisschen speziell. Wie wird das denn da genau gehandelt?
1: Ja, die Vierbeiner sitzen am Fenster oder besser gesagt liegen unten auf einer Decke. Maulkorb ist Pflicht und sie müssen auch angeleint sein. Herrchen oder Frauchen sitzt daneben und falls ein anderer Fluggast Angst hat vor Hunden oder allergisch ist gegen Hundehaare, dann darf er natürlich einen Platz in sicherer Entfernung wählen. Gratis ist das Ganze übrigens nicht. Auch der Hundeplatz, der muss bezahlt werden.
0: Ja, wer hätte gedacht, das ist wahrscheinlich dann auch gar nicht mal so billig. Es gab ja schon ITA-Probeflüge mit großen Hunden in der Kabine und das scheint auch ganz gut geklappt zu haben. Denkt jetzt auch zum Beispiel Lufthansa, der ITA-Mutterkonzern, über neue tierische Fluggäste nach oder noch nicht?
1: Na, solche tierischen Pläne hat Lufthansa bisher nicht, sagt aber ITA, kann da ganz frei entscheiden und die Italiener hier finden, das ist eine super Idee, weil Hunde einfach für viele zur Familie dazugehören und Flugreisen für große Vierbeiner oft traumatisch sind, im Käfig und im Gepäckraum, also Schluss damit. Allerdings, Stand jetzt, sind Schäferhunde und Co. hier nur auf Inlandsflügen erlaubt.
0: Na, mal sehen, ob es dann vielleicht auch mal bei uns irgendwann ankommen wird. Auf jeden Fall eine richtig coole Sache. Ab jetzt dürfen auch Hunde in Italien mitfliegen. Danke dir, Claudia, fürs Update.
1: Ciao, Rom.

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2: Ich bin Dirk Zeitler. Der Streit um den gescheiterten Milliardenplan von FIFA-Präsident Infantino geht in die nächste Runde. Die UEFA droht jetzt mit rechtlichen Schritten. Sie habe Infantino aufgefordert, sämtliches Material im Zusammenhang mit dem Vorhaben nicht zu vernichten.
3: Sehr viel stärker kann man das Misstrauen kaum ausdrücken, als es die UEFA mit diesem Brief getan hat. Der Europäische Verband prüfe jetzt die Einleitung rechtlicher Schritte, eines Schiedsverfahrens und/oder Beschwerden bei den zuständigen Aufsichtsbehörden, heißt es da. Auch der US-Technologieinvestor Joshua Kushner soll so einen Brief erhalten haben. Er sollte bei dem Projekt eine Schlüsselrolle einnehmen. Auch Infantinos Wiederwahl als FIFA-Präsident im März nächsten Jahres droht jetzt durch die Affäre zu scheitern. Thomas Thonfeld, Sport. Redaktion.
2: Nach den ostdeutschen Ministerpräsidenten hat sich auch die saarländische Regierungschefin Anke Rehlinger gegen die geplante Abschaffung der Rente mit 63 gestellt. Sie lehne den aktuellen Vorschlag ab, weil er dem Respekt vor der Lebensleistung von Menschen widerspreche, sagte die stellvertretende SPD-Vorsitzende den Zeitungen der Funke Mediengruppe. Zumindest dürfe eine solche Regelung nicht für jene gelten, die anders geplant hätten. Der DAX hat zum Wochenstart einen neuen Rekord aufgestellt. Der deutsche Leitindex stieg erstmals über die Marke von 25.900 Punkten. Händler führen das auf die Hoffnung zurück, dass sich die USA und der Iran annähern könnten.
4: US-Präsident Trump hat geplante Angriffe erst einmal gestoppt und will reden. Wir werden mit Iran verhandeln, kündigt er an. Und das heißt auch über die für die Weltwirtschaft so wichtige Straße von Hormuz. Prompt gingen auch die Ölpreise runter. Die Sorgen vor steigender Inflation sind nun etwas geringer. Gepusht wurde das Hoch aber auch von Tech-Aktien in den USA und Asien. Die hatten sich zuletzt merklich erholt. Claudia Wächter, Nachrichtenredaktion.
2: Millionen von Pillen und hunderte Liter an Kokain, Fentanyl, Heroin oder Crystal Meth. Die Generalstaatsanwaltschaft Frankfurt am Main hat Anklage gegen den mutmaßlichen Betreiber des Darknet-Marktplatzes Archetyp Market erhoben. Auf der Plattform sollen bis zur Abschaltung im Jahr 2025 unter anderem Drogen und Arzneimittel gehandelt worden sein.
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5: mit Leon Dauter. Der Verwaltungsrat der Sparkasse Schwaben-Bodensee ist für die kommenden Jahre neu besetzt worden. Dem Gremium gehören auch mehrere Vertreter aus dem Allgäu an. Vorsitzender bleibt zunächst der Günzburger Landrat Dr. Hans Reichert. Und Bregenz zieht nach 4 Jahren erweiterter Fußgängerzone eine positive Bilanz. Die verkehrsberuhigte Innenstadt wird laut Stadt gut angenommen. Gleichzeitig erinnern die Verantwortlichen an die geltenden Regeln für Autos, Fahrräder und E-Scooter.
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6: Es ist auf jeden Fall noch sonnig im gesamten Allgäu. Einige Wolken ziehen da so ein bisschen rum, weil ab sofort bis 19 Uhr besteht lokale Gewittergefahr im gesamten Allgäu, vor allem in Richtung Alpen und auch in Richtung Ober- und Ostallgäu. In Richtung Abend beruhigt sich das Ganze dann wieder. Das Ganze bei aktuellen Höchstwerten so um die 36 Grad. Morgen, Dienstag, dann auch wieder Sonnenschein pur mit ganz viel Sonnenschein. Nachmittags muss man dann wieder mit ein paar Gewittern rechnen. Abends dann auch über den Allgäuer Alpen. Und so schaut es dann haargenau auch am Mittwoch aus. Da geht's weiter mit diesem wunderbaren Wetter, aber hier und da kann's halt immer mal wieder krachen. Der klassische Sommer halt.
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6: Aufgepasst, um 3:04 einmal auf der A96 München Richtung Lindau zwischen Eichstätten und Leutkirch West. Hier läuft eine Unfallaufnahme, da hat's gekracht, der rechte Fahrstreifen deswegen auch gesperrt. Dann 7 Minuten obendrauf rechnen auf der A7 Füssen heute Richtung Ulm. Zwischen Füssen und dem Dreieck Allgäu hier 3 Kilometer stockender Verkehr. Ein bisschen länger dauert es auch auf der A96 Lindau Richtung München zwischen Wangen Nord und Kisleck. 1 Kilometer Stau gibt es auf der A96 München Richtung Lindau zwischen Memmingen Nord und Aitrach. Da 8 Minuten on top. Dann auch auf der B16 Füssen Richtung Kaufbeuren zwischen Rieden am Foggensee und Rosshaupten staut sich ein bisschen zurück. Dann auch 6 Minuten Zeitverlust auf der B16 Kaufbeuren Richtung Füssen zwischen Rosshaupten und Rieden am Foggensee, also genau der Gegenrichtung. Und die B19 ist auch noch mit dabei. Kempten Richtung Oberstdorf, der Klassiker zwischen Kempten, St. Mangenbrücke und Waltenhofen. Hier auch stockender Verkehr. Hier sind es 4 Minuten on top.
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6: Es wird einmal geblitzt in Memmingen bei der Neuen Welt, dann in der Fraunhofer Straße ebenfalls bei Memmingen, in der Karlstraße bei Leutkirch 30er-Zone steht ein Blitzer. Auf der A96 bei Wangen wird auch geblitzt, in Weingarten in der Hindlehofer Straße und in Sonthofen in der Hans-Böckler Straße. Noch was anderes gesehen, Staus, Blitzer oder sonstiges, dann jederzeit gerne kostenlos melden. 0805 70 80 90.
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6: Einen wunderschönen Montagnachmittag euch. Und es war ja so, dass viele sehr angespannt waren vor dem Wochenende, weil da ging es ja mit den Schulferien los. Es ging für viele auch wieder in Richtung Österreich oder vor allem Italien über Österreich drüber. Und es gab ja am Samstag wieder mal wiederholt eine Sperre in Richtung Italien. Zuerst war sie einmal auf der Brenner Autobahn, dann auf dem Fernpass und diesmal wieder auf dem Fernpass. Aber auch diesmal trotz Ferienstadt blieb's ruhig auf den Allgäuer Straßen. Es hat sich eigentlich fast nicht zurückgestaut. Woran das lag und ob es in Zukunft noch weitere von diesen Demonstrationen geben wird, das gleich hier in der Drive Time. Aber davor gibt's ganz viel gute Laune Musik, zum Beispiel mit diesem Banger hier. Chauffeur, My Heart Goes Boom. Und wer es ein bisschen aktueller will, die aktuellen Hits fehlen natürlich auch nicht bei uns. Kamerad mit Hug Yourself gibt's auch noch, aber jetzt erstmal die aktuelle von Tempercity.
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0: Richtung Süden war natürlich ein bisschen mehr los als sonst. Dazu kommen natürlich viele Baustellen. Das ist nur die Variable X und zusätzlicher Verkehr aus den Nachbarländern, die ja ebenfalls schon Ferien haben. Der ADAC rechnet gerade grundsätzlich am 1. August-Wochenende traditionell mit einem sehr, sehr hohen Verkehrsaufkommen.
1: Ja, die Proteste gegen das Fernpass-Paket gehen aber weiter. Das ist jetzt nicht so gegessen. Mhm. Was ist denn jetzt nochmal so der Hintergrund für all diejenigen, die das vielleicht ein bisschen nicht mitbekommen haben?
0: Die Gegner des Projekts befürchten, dass der geplante Fernpasstunnel und die weiteren Maßnahmen zu mehr Transitverkehr führen können. Sie sorgen sich natürlich um die Belastung für die Anwohner und die Umwelt, logisch. Die Befürworter sehen dagegen eine langfristige Lösung für die Verkehrsprobleme am Fernpass. Der Streit, also das Für und Wider, wird also weitergehen, auch rechtlich, denn gegen die Genehmigungen laufen derzeit auch Verfahren.
1: Also es ist tatsächlich so, es wird spannend bleiben in Richtung Fernpass. Ich glaube auch tatsächlich, ich habe so ein Bauchgefühl, ich glaube während den Sommerferien könnte es nochmal zu Demos oder
0: zu
1: Sperrungen
0: kommen. Zu einer spontanen Demo kommen, ja. Dein Bauchgefühl liegt oft richtig, Niklas.
1: In dem Fall hoffen wir mal, dass es nicht richtig liegt. Genau. Aber wir halten euch auf jeden Fall auf dem Laufenden, wie es weitergeht. Und dir, Marion, vielen lieben Dank fürs Update.
0: Gerne.
1: Und gleich mal dann viel Spaß beim Eisessen, vielleicht, falls du jetzt heute noch ein Eis isst.
0: Mal gucken.
1: Ich sag nur Vanille.
0: Ja, ich esse Eis.
1: Danke.
0: Tschüss.

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2: Sparkasse Schwaben-Bodensee stellt Verwaltungsrat neu auf. Bregenz zieht Bilanz nach 4 Jahren Fußgängerzone. Und das Wetter? Weiter sonnig und sehr heiß, bei Höchstwerten von bis zu 32 Grad. Ich bin Leon Dauter. Der Verwaltungsrat der Sparkasse Schwaben-Bodensee hat sich für die neue Amtsperiode bis 2032 neu aufgestellt. Insgesamt 33 Mitglieder gehören dem Gremium künftig an, darunter auch mehrere Vertreter aus dem Allgäu, wie Unterallgäu-Landrat Alex Eder, Memmingens Oberbürgermeister Jan Rothenbacher und Lindauer Landrat Elmar Stegmann. Vorsitzender bleibt bis Ende Oktober der Günzburger Landrat Dr. Hans Reichert. Hintergrund der Neubesetzung sind die Kommunalwahlen im kommenden März. Die erweiterte Fußgängerzone in Bregenz feiert ihr 4-jähriges Bestehen. Die Stadt zieht eine positive Bilanz. Der verkehrsberuhigte Bereich soll die Innenstadt lebenswerter machen und wird laut Stadt von Einheimischen und Gästen gut angenommen. In der größten zusammenhängenden Fußgängerzone Vorarlbergs gelten klare Regeln. Unter anderem ein Fahrverbot für Autos und Vorgaben für Fahrräder und E-Scooter. Die Stadt setzt weiterhin auf Kontrollen und gegenseitige Rücksichtnahme. Ein brennendes landwirtschaftliches Fahrzeug hat heute Morgen auf der B32 bei Heimenkirch für einen Feuerwehreinsatz gesorgt. Während der Fahrt geriet ein mit Heuballen beladener Anhänger in Brand. Die Flammen konnten gelöscht werden, verletzt wurde niemand. Der entstandene Sachschaden wird auf einen 6-stelligen Betrag geschätzt. Die Ursache des Brandes ist derzeit noch unklar. Beim Stadtradeln im Landkreis Lindau sind in diesem Jahr neue Rekorde aufgestellt worden. Insgesamt 1.173 Teilnehmerinnen und Teilnehmer legten mehr als 301.000 Kilometer zurück und übertrafen damit den bisherigen Bestwert aus dem Jahr 2023. Durch die Aktion konnten rund 49 Tonnen CO2 eingespart werden. Besonders stark war die Beteiligung aus der Stadt Lindau, die fast 2/3 der gefahrenen Kilometer beisteuerte.
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3: Es ist auf jeden Fall richtig warm draußen bei bis zu 36 Grad. Dazu gibt es auch einige Wolken mittlerweile am Allgäuer Himmel. Es besteht auch bis 19 Uhr immer mal wieder die Gefahr, dass es hier und da ein bisschen scheppert. Vor allem in Richtung Allgäuer Alpen, auch im Ostallgäu und auch im Oberallgäu kann das sein. Ansonsten dann morgen. Der Dienstag und Mittwoch sind wieder richtig schön. Da gibt es ganz viel Sonnenschein, schwülheiß. Hier und da können sich am Vormittag und auch am Abend immer wieder lokale Gewitter bilden. Aber das ist ganz normal für die Jahreszeit. Von dem her alles easy.
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3: Aufgepasst, auf der A96 München Richtung Lindau zwischen dem Kreuz Memmingen und Eitrach. Der linke Fahrstreifen blockiert. Hier hat es einen Unfall gegeben. Die Unfallstelle ist auch noch ungesichert und Personen sind da auch auf der Fahrbahn unterwegs. Also bitte hier besonders Obacht geben. Noch einen Unfall hat es gegeben auf der A96 München Richtung Lindau zwischen Eichstätten und Leutkirch West. Der rechte Fahrstreifen ist wegen gesperrt. Es staut sich auch schon 2 Kilometer zurück. Hier, da braucht ihr 23 Minuten on top. Und dann haben wir auch noch 13 Minuten Zeitverlust auf der A96 München Richtung Lindau zwischen Memmingen Nord und Eitrach. Die A7 Füssen-Reutte Richtung Ulm ist auch mit dabei, zwischen dem Grenztunnel Füssen und dem Dreieck Allgäu. Der 4 Kilometer Stau, das sind 16 Minuten oben drauf, die ihr da rechnen müsst auf die Reisezeit. 6 Minuten sind es auf der A96 Lindau Richtung München, zwischen Wangen-West und Kisslick, hier 1 Kilometer Stau. Dann haben wir auch noch die B16 Füssen Richtung Kaufbeuren, zwischen Rieden am Foggensee und Rosshaupten, hier 5 Minuten und toppt Gegenrichtung, da braucht es 6 Minuten länger. Die B19 Kleinweisertal Richtung Kempten, zwischen Oberstdorf und Fischen ist auch mit dabei, hier auch 6 Minuten Zeitverlust. Und die B310 Hindelang-Oberjoch Richtung Nesselwang, zwischen dem Kreisverkehr Eumittelberg und Eumittelberg, da stockt sich's auch ein bisschen zurück, hier auch 5 Minuten mit einplanen.
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3: Es wird einmal teuer, wenn ihr zu schnell auf der Gründenstraße bei Sonthofen unterwegs seid. Da steht ein mobiler Blitzer, das hat uns der Markus gemeldet, danke dafür. In der Bolgenstraße bei Sonthofen wird in der 30er-Zone auch nochmal geblitzt. Dann haben wir auch noch was stehen auf der 96 Höhe Wangen, da steht ebenfalls ein Blitzer. In der Hähnlehofstraße bei Weingarten wird ebenfalls geblitzt. In Memmingen, in der Fraunhofer Straße und in der Neuen Welt steht ein Blitzer. Und der Abstand wird auch noch kontrolliert auf der A96 bei Weißensberg. Noch was anderes gesehen, Staus, Blitzer oder sonstiges, da macht's wieder Markus, einfach kostenlos durchklingeln. 0805 70 80 90, ansonsten überall da, wo es geht, eine gute und vor allem sichere Fahrt. Passt auf euch auf.
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3: Einen wunderschönen Montagnachmittag euch. Und mir ist da gerade noch sowas eingefallen, was mir am Wochenende passiert ist. Ja, ich bin am Freitagabend in meinem Schlafzimmer angekommen. Und es war schon dunkel, weil man natürlich lüftet. Und dann bin ich so mit dem Handylicht rein, drehe mich um und auf einmal, ja, ist da so ein riesen Flotschi an Spinne, die einfach von der Decke runterhängt. Und die hat einfach da nichts gemacht. Die hat sich da ausgeruht, ja. Habe ich auch noch nie erlebt. Aber ich war dann schon ein bisschen erschrocken, als in der Dunkelheit dann auf einmal diese Spinne vor mir hin und her geschwungen ist. Aber keine Sorge, ich habe sie nicht umgebracht. Ich habe sie auch nicht eingesaugt. Ich habe sie ganz brav im Glas mit Deckel raus wieder in die Blumen gesetzt. Also sie hat überlebt. An dieser Stelle könnt auch gerne mal erzählen, falls ihr noch irgendeine lustige Geschichte vom Wochenende habt oder auch mit Spinnen einfach durchklingeln. 0800 75 80 90. Und wir starten jetzt gleich mal rein mit ganz viel guter Laune-Musik. Zum Beispiel aus den 80ern hier gleich für euch am Start. Sie hat eine wunderbare Stimme. Tina Turner ist mit dabei gleich. What's got love got to do with it? Und wer es ein bisschen aktueller will, hier, den hier ist auch. Der Michael Schulte ist mit am Start. Afterlife. Und jetzt gibt's erstmal was für die deutschen Musikfans. Der Vincent Weiss startet rein in die halbe Stunde mit seiner wunderbaren, kaum erwarten, wunderschönen Mutter.

0: Federico. Two Times hier auf Allgäu Hit. Einen wunderschönen Montagnachmittag wünsche ich euch um 15 Uhr und genau 47 Minuten. Und ich muss es jetzt mal ganz ehrlich sagen, meine lieben Schülerinnen und Schüler, meine Allgäuer, ich bin ein bisschen neidisch auf euch. Also ich beneide euch sehr zumindest, weil wir sind ja jetzt in die erste Sommerferienwoche heute offiziell reingestartet und das Ganze von 6 Wochen. Also hier habt ihr jetzt wirklich ganz viel Erholung euch auch verdient. Aber wieso eigentlich überhaupt 6 Wochen und nicht gleich 10 oder nur 4? Woran liegt das denn?
1: Schon gewusst?
2: Warum haben wir 6 Wochen Sommerferien und nicht kürzer oder länger?
3: 6 Wochen sind vor allem ein Kompromiss. Und zwar zwischen der Gefahr, dass Schülerinnen und Schüler über einen zu langen Zeitraum hinweg zu viele Lerninhalte vergessen und der Zeit, die die Kids brauchen, um sich wirklich zu erholen. Denn der Abstand zum Schulalltag ist wichtig für die Entwicklung. Seit über 60 Jahren ist in Deutschland festgelegt, dass es pro Schuljahr 75 Ferientage geben muss. Das sind etwa 15 Wochen, die über das Jahr in größere und kleinere Abschnitte aufgeteilt sind. Dass die Sommerferien dabei den größten Teil einnehmen, liegt auch an den hohen Temperaturen, bei denen wir nachweislich schlechter lernen können.
0: Na, dann wird es auch geklärt. Danke an meine Kollegin Pia Wegner, die hat sich das ein bisschen so zusammengesucht und uns dann zusammengefasst. Jetzt wissen wir, warum es nur oder doch immerhin 6 Wochen Sommerferien bei uns gibt. Genießt sie auf jeden Fall auch gerne mit Allgäu Hit und Michael Schulte jetzt. 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
2: Ich bin Dirk Zeitler. Der Streit um den gescheiterten Milliardenplan von FIFA-Präsident Infantino geht in die nächste Runde. Die UEFA droht jetzt mit rechtlichen Schritten. Sie habe Infantino aufgefordert, sämtliches Material im Zusammenhang mit dem Vorhaben nicht zu vernichten.
3: Sehr viel stärker kann man das Misstrauen kaum ausdrücken, als es die UEFA mit diesem Brief getan hat. Der Europäische Verband prüfe jetzt die Einleitung rechtlicher Schritte, eines Schiedsverfahrens und/oder Beschwerden bei den zuständigen Aufsichtsbehörden, heißt es da. Auch der US-Technologieinvestor Joshua Kushner soll so einen Brief erhalten haben. Er sollte bei dem Projekt eine Schlüsselrolle einnehmen. Auch Infantinos Wiederwahl als FIFA-Präsident im März nächsten Jahres droht jetzt durch die Affäre zu scheitern. Thomas Thonfeld, Sportredaktion.
4: Nach dem islamistischen Terroranschlag am Rande des Berliner Christopher Street Day werden islamistische Gefährder in der Hauptstadt strenger überwacht. 4 Gefährder tragen auf Antrag der Berliner Polizei nun Fußfesseln. Das teilte Berlins Innensenatorin Spranger mit. Sie begrüße es sehr, dass sich das zuständige Gericht damit ihrer Einschätzung angeschlossen habe. Der DAX hat zum Wochenstart einen neuen Rekord aufgestellt. Der deutsche Leitindex stieg erstmals über die Marke von 25.900 Punkten. Händler führen das auf die Hoffnung zurück, dass sich die USA und der Iran annähern könnten.
5: US-Präsident Trump hat geplante Angriffe erst einmal gestoppt und will reden. Wir werden mit Iran verhandeln, kündigt er an. Und das heißt auch über die für die Weltwirtschaft so wichtige Straße von Hormuz. Prompt gingen auch die Ölpreise runter. Die Sorgen vor steigender Inflation sind nun etwas geringer. Gepusht wurde das Hoch aber auch von Tech-Aktien in den USA und Asien. Die hatten sich zuletzt merklich erholt. Claudia Wächter, Nachrichtenredaktion.
4: Nach nur 1,5 Tagen ist der Löscheinsatz von Feuerwehrleuten aus Nordrhein-Westfalen im Nordwesten Spaniens schon wieder beendet. Die Entscheidung sei am Sonntagabend getroffen worden, sagte Frank Frenser von der Feuerwehr Bonn. Die spanischen Behörden seien zu der Erkenntnis gekommen, dass die Lage sich entspannt habe. Es werde daher keine externe Hilfe mehr benötigt.
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6: Mit Leon Dauter. Die Bergwacht Oberstdorf hat eine Rekordwoche hinter sich. 27 Einsätze in nur 7 Tagen, darunter Abstürze, Notfälle, Vermisstensuchen und mehrere Hubschrauberrettungen. Und wegen eines technischen Defekts bleiben das Möbelhaus XXL Lutz und der Mömax-Markt in Kempten vorübergehend geschlossen. Nach einem Trafobrand musste die Stromversorgung unterbrochen werden. Die Reparaturarbeiten laufen bereits.
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7: Aktuell besteht im gesamten Allgäu so eine leichte Schauer- und Gewitterrisikowarnung. Das Ganze bis 19 Uhr, vor allem über den Allgäuer Alpen und auch vor allem in Richtung Ober- und Ostallgäu. Es kann immer mal wieder ein bisschen was runterkommen, aber es ist noch richtig warm bei 30 bis maximal 36 Grad. Abends beruhigt sich das Wetter dann wieder und morgen, der Dienstag, der wird dann richtig schön. Es gibt ganz viel Sonnenschein, es wird auch wieder richtig, richtig warm. Und im Laufe des Nachmittags und Abends steigt dann wieder das lokale Schauer- und Gewitterrisiko an. Gleiches Spiel dann am Mittwoch. Es ist einfach Sommer und da kann es halt immer mal wieder krachen. Na, jetzt.
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7: Und da um 4:04 einmal aufgepasst. Auf der A7 Füssenreuth Richtung Ulm zwischen dem Kreuz Memmingen und Dettingen an der Iller hier Gefahr durch ein liegen gebliebenes Fahrzeug. Da sind auch Personen auf der Fahrbahn unterwegs, also hier Obacht geben. Nochmal Obacht auf der A96 München Richtung Lindau zwischen dem Kreuz Memmingen und Eitrach. Der linke Fahrstreifen gesperrt. Da gibt es immer noch eine ungesicherte Unfallstelle. Auch hier Personen auf der Fahrbahn besonders Obacht geben und es staut sich auch schon 4 Kilometer zurück. Kostet euch einen Plus von 20 Minuten. Noch ein Unfall hat es gegeben auf der A96 München Richtung Lindau zwischen Eichstätten und Leutkirch-West. Der rechte Fahrstreifen da wegen der Unfallaufnahme gesperrt und da kostet es euch 23 Minuten on top. 3 Kilometer staut sich da zurück. Ansonsten, was haben wir noch? Die A7 Füssenreuth Richtung Ulm, zwischen Füssen und Nesselwang hier immer noch dichter Verkehr. Die B12 Bregenzer Straße zwischen Lindau und der Kempner Straße ist auch mit dabei, da staut sich es auch ein bisschen zurück. Und dann haben wir noch die B16 Kaufbeuren Richtung Füssen zwischen Rosshaupten und Rieden am Foggensee hier 5 Minuten on top und Gegenrichtung, da braucht es 10 Minuten länger.
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7: Es wird geblitzt. Einmal in der Straße 2055 bei Buchenberg. So rum. Das hat uns die Tamara gemeldet. Danke dafür. Dann haben wir einen Blitzer in der Günschenstraße bei Sonthofen in der 30er-Zone stehen. Und es wird auch geblitzt in der Bolgenstraße. Auf der A96 bei Wangen steht ebenfalls noch ein Blitzer. Und in Memmingen in der Fraunhofer Straße und in der Neuen Welt. Ansonsten haben wir aktuell nichts mehr für euch. Noch was anderes gesehen, Staus, Blitzer oder sonstiges, dann jederzeit gerne kostenlos melden. Geht unter 0805 70 80 90. Kommt's gut durch.
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7: Und der wünscht euch einen wunderschönen Montagnachmittag. Ich meine, so langsam sind auch diejenigen glücklich, die im Büro sitzen und wissen, okay, der Feierabend rückt immer näher. Ja? Und da wäre es doch auch angesagt, vielleicht mit dem Lieblingskollegen sich nochmal einen leckeren Kaffee zu gönnen, in der Küche und ein bisschen zu quatschen. Wir haben die beste Musik für euch auf die Ohren und sprechen gleich nochmal übers Wochenende. Da hat ja der zweite CSD hier in Kempten stattgefunden. Wieder gelaufen ist, klären wir gleich. Jetzt starten wir erstmal rein mit der aktuellen von Ariana Grande. Richtig coole Nummer. 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

0: Er hat's einfach drauf, kann man nichts sagen. Der deutsche DJ Purple Disco Machine zusammen mit Estes. The Beat of Your Heart an diesem, ja, ein bisschen graueren Montagnachmittag auf Allgäu Hit um 13 Minuten nach 4. Und es war ein Riesenerfolg für den zweiten Christopher Street Day in Kempten. Tausende Menschen haben sich am Samstag an der Hochschule versammelt, um gemeinsam für Vielfalt, Akzeptanz, Gleichberechtigung und gesellschaftlichen Zusammenhalt auf die Straße zu gehen. Um 14 Uhr setzte sich der große Demozug durch die Stadt in Bewegung. Mit dabei waren zahlreiche Gruppen, Vereine und Unterstützer. Und auch bei Nathalie Schichterle vom Vorstand von Allgäu Pride ist die Freude über den großen Zuspruch riesig.
1: Der zweite CSD ist super verlaufen, störungsfrei verlaufen. Es haben über 2500 Leute mitgemacht, was der Hammer war. Und ja, wir sind sehr happy, wie es verlaufen ist und dass so viele mitgemacht haben und dafür sorgen, dass das Allgäu noch ein Stückchen bunter wird.
0: Aber bei aller Freude über den großen Zuspruch war der CSD in Kempten in diesem Jahr auch von einem traurigen Ereignis überschattet. Dem tödlichen Anschlag vor wenigen Tagen auf den CSD in Berlin.
1: Wir haben mit einer Schweigeminute der Hochschule gestartet für die Opfer von Berlin. Und ich denke, dass nicht alle so, ich sag mal, sorgenfrei dabei sein konnten, was ich sehr gut verstehen kann. Und viele waren aber so jetzt erst recht. Und wie gesagt, wir haben den Opfern gedacht und waren auch auf jeden Fall in Gedanken auch bei ihnen. Und wir werden weiter für die Rechte queerer Menschen kämpfen.
0: Aber beim CSD in Kempten selbst verlief alles friedlich.
1: Der CSD verlief störungsfrei, also es gab keine Zwischenfälle, was uns natürlich sehr, sehr gefreut hat. Und auch von Seiten der Polizei kam, soweit ich weiß, keine Meldung und hat uns sehr gefreut.
0: Nach dem CSD ist auch vor dem CSD. Im September geht's schon in Kaufbeuren weiter. Und auch in Kempten laufen möglicherweise schon bald die ersten Planungen für die nächste Ausgabe an.
1: Am 12.09. findet der CSD in Kaufbeuren statt. Da freuen wir uns auch schon sehr drauf. Wir sind auch noch, oder sind schon sehr in der Planung jetzt auch für den CSD drin. Und wie ich gestern erfahren habe, können wir sagen, wir werden auch in eine dritte Runde in Kempten gehen. Und also, es ist auf jeden Fall geplant.
0: Ein starkes Zeichen für Vielfalt und Zusammenhalt. Tausende Menschen haben beim zweiten CSD in Kempten gemeinsam gefeiert und demonstriert. Nach dem erfolgreichen Tag richtet sich der Blick schon nach vorne. Im September geht's nämlich mit dem CSD in Kaufbeuren weiter. Und auch die Planungen für die nächste Ausgabe in Kempten stehen in den Startlöchern.
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0: Richtig coole Nummer aus den 90ern, besser gesagt aus dem Jahre 1998 von Dario G. Carnaval de Paris. Irgendwie habe ich dann aber immer Brasilien im Kopf. Ich weiß nicht, so stelle ich mir einen klassischen brasilianischen Fasching vor. Ich weiß ja nicht. Aber apropos Fasching, Bewegung und so, Lust auf Bewegung an der frischen Luft und nette Gesellschaft, dann macht mit bei der Gesundheitswanderung im Rahmen der Aktion Sport vor Ort mit Gymnastikeinheiten in Wiggensbach. Jeden Dienstag ab 17.45 Uhr, also Viertel vor sechs, für etwa eine Stunde. Treffpunkt ist die Schulturnhalle. Das Angebot ist kostenlos, ohne Anmeldung und für alle geeignet. Einfach vorbeikommen und etwas für Gesundheit, Fitness und gute Gespräche tun.
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2: Rekordwoche für die Bergwacht Oberstdorf. Technischer Defekt legt XXL Lutz und Mömax in Kempten lahm. Das Wetter? Weiter sommerlich heiß. Die Temperaturen liegen bei 30 Grad. Ich bin Leon Dauter. Eine besonders einsatzreiche Woche hat die Bergwacht Oberstdorf hinter sich. Zwischen Ende Juli und Anfang August rückten die ehrenamtlichen Helferinnen und Helfer zu insgesamt 27 Einsätzen aus, darunter schwere Abstürze, Vermisstensuchen und zahlreiche Rettungen mit Hubschraubern. Zum Einsatz kamen die Bergretter unter anderem am Nebelhorn, im Eutal und im Fellhorngebiet. Die Bergwacht betont, die Helfer sind das ganze Jahr über ehrenamtlich im Einsatz, um Menschen in den Bergen zu helfen. Das Möbelhaus XXL Lutz und der Mömax-Markt in Kempten bleiben heute geschlossen. Grund ist ein technischer Defekt. In der Nacht ist laut Unternehmen ein Trafo durchgebrannt. Die Feuerwehr konnte größeren Schaden verhindern, dennoch mussten die beiden Gebäude vorsorglich vom Stromnetz getrennt werden. Derzeit laufen Reparaturarbeiten und Sicherheitsprüfungen. Nach aktuellem Stand sollen beide Märkte am morgigen Dienstag wieder regulär öffnen. Eine ungewöhnliche Wiedervereinigung gibt es in Opfenbach im Westallgäu. Die griechische Landschildkröte Harry ist nach 4 Jahren wieder bei ihrer Besitzerin. Ein Fahrradfahrer entdeckte das Tier am Sonntagabend bei der Überquerung einer Straße, brachte es in Sicherheit und machte sich auf die Suche nach dem Besitzer. In einer nahegelegenen Siedlung wurde er schließlich fündig. Eine Gartenhütte deutete auf ein Schildkrötengehege hin. Die Polizei bestätigte die Zuordnung und brachte Harry zurück zu ihrer Besitzerin. Eine neue Erlebniswelt am Riedberger Horn ist offiziell eröffnet worden. An der Riedberger Hornbahn in Balderschwang können Familien auf einem rund 2 Kilometer langen Erlebnisweg spielerisch die Natur und den Lebensraum des Raufußhuhns entdecken. Mit Spielstationen, Kugelbahnen und Infotafeln verbindet das neue Angebot Wissen, Bewegung und Naturerlebnis. Finanziert wurde das Projekt unter anderem über das LIDA-Programm sowie durch Unterstützung der Gemeinden Balderschwang und Obermeiselstein.
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3: Es ist ein bisschen bewölkt draußen, es kann hier und da immer auch mal wieder gewittern. Ansonsten zeigt sich hier und da auch mal die Sonne. Das Ganze bei Höchstwerten um die 36 Grad. Bis 19 Uhr gilt auch eine Warnung, dass es hier und da immer lokale Gewitter mal geben kann. Am Abend beruhigt sich das Ganze dann wieder. Morgen der Dienstag und dann auch der Mittwoch. Die sind richtig schön mit ganz viel Sonnenschein. Bis zu 34 Grad bekommen wir da auch wieder. Es bleibt also schwül heiß, aber es kann am Nachmittag und Abend immer mal wieder ein bisschen krachen.
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3: Tja, wenn die Technik manchmal nicht will. Die sagt bei der Hitze auch manchmal, hey, jetzt brauchen wir eine kleine Pause. Aber geht nicht, wir sind im Verkehrszentrum angelangt. Da ist mit dabei die A7 Füssenreuth Richtung Ulm. Einmal aufgepasst zwischen dem Kreuz Memmingen und Dettingen an der Iller. Gefahr durch ein liegen gebliebenes Fahrzeug, sind auch Personen auf der Fahrbahn unterwegs. Dann auch aufgepasst auf der A96 München Richtung Lindau zwischen dem Kreuz Memmingen und Eitrach. Hier hat's gekracht, der linke Fahrstreifen gesperrt. Personen sind da auch auf der Fahrbahn unterwegs und es staut sich auch schon 5 Kilometer zurück. Kostet euch ein Plus von 27 Minuten. Schon mal starke Nerven an der Stelle. Die A7 Füssenreuth Richtung Ulm ist auch mit dabei. Zwischen Füssen und Nesselwang dichter Verkehr. 8 Minuten on top braucht es auf der B19 Kleinweißertal Richtung Kempten zwischen Oberstdorf und Fischen. 6 Minuten bei der B308 bei Lindau Richtung Hindelang-Oberjoch. Zwischen Sonthofen und Hindelang stockt es auch ein bisschen. Und die B308 Lindau Richtung Sonthofen zwischen Immenstadt und Immenstadt-Stein ist auch noch mit dabei. Da braucht ihr 6 Minuten oben drauf auf eure Fahrzeit.
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3: Danke fürs Melden. Einmal die Meilin hat uns angerufen. In Kempten in der Thomas-Daxer-Straße wird geblitzt. Hier aufgepasst, nicht schneller als 60 fahren. Dann auf der Startstraße 2055 bei Buchenberg steht ein Blitzer. In Memmingen in der Neuen Welt wird ebenfalls geblitzt. In der 30er-Zone bei Leutkirch in der Karlstraße. Auf der A96 bei Wangen. In Schlier bei der Ravensburger Straße steht auch ein Blitzer. Dann noch einer auch in Kaufbeuren in der Augsburger Straße, da wird geblitzt. In Sonthofen haben wir auf der B19 einen stehen, dann in der Bolgenstraße, 30er-Zone und auch in der Gründenstraße wird geblitzt. Und der Abstand wird auch noch kontrolliert auf der A96 bei Weißensberg. Jetzt sind wir aber durch. Solltet ihr noch was gesehen haben, Staus, Blitzer oder sonstiges, dann jederzeit durchklingeln wie die Meilin 0805 70 80 90. Und hier die Entwarnungen noch am Schluss. Es ist keine Gefahr mehr auf der A7 Füssenreute Richtung Ulm zwischen dem Kreuz Memmingen und Dettingen an der Iller. Hier konnte der Unfall jetzt aufgehoben werden und auch die Fahrbahnen sind alle wieder frei. Genauso auf der A96 München Richtung Lindau zwischen dem Kreuz Memmingen und Aidrach. Hier auch der Unfall jetzt wieder behoben.
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3: Und die Kiddies, die sind zu Hause oder vielleicht auch gerade ein bisschen unterwegs mit Freunden in der Eisdiele. Und überlegen sich so, was machen wir denn also für die all diejenigen, die jetzt nicht im Urlaub sind, erst später fahren oder erst gar nicht wegverreisen, sondern die 6 Wochen hier verbringen. Wie es Wetter wird, das klären wir gleich hier mit meinem Kollegen Kai Zorn. Aber davor gibt es ganz viel gute Laune-Musik, zum Beispiel gleich mit diesem 70er hier. ZZ Top, Lagrange, haben wir gleich aus dem Jahre 78. Und wer ein bisschen deutsche Musik braucht, bitteschön. Sido und Monkey mit Leben vor dem Tod gibt's gleich. Und jetzt erstmal ein bisschen Italien-Vibes zusammen mit Angelina Mango. 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

0: Was für ein Brett. 21 Pilots. Heathens hier auf Algo Hit an diesem Montagnachmittag. Ja, und die erste Ferienwoche hat heute offiziell begonnen und das gleich erstmal mit viel Sonne und großer Hitze. Für alle, die in den Urlaub gefahren sind, die sind natürlich schon weg, aber für diejenigen, die den Urlaub hier planen, ja, das sind die Temperaturen tatsächlich auch ein richtiges Träumchen, dass man einfach den Sommerurlaub oder die Sommerferien hier genießen kann. Andere hätten es halt dann doch gerne etwas kühler, ein bisschen mehr Regen auch ab und zu. Aber die Frage ist, was bekommen wir denn jetzt in den restlichen Sommerferien, in den nächsten 6 Wochen? Mein Kollege Kai Zorn ist bei mir. Servus.
1: Grüß dich.
0: Heute ist es ja nochmal richtig hochsommerlich gewesen. Okay, jetzt ziehen so ein paar Gewitter durchs Allgäu, aber alles easy. Bleibt's denn so heiß?
1: Zunächst ja. Der Dienstag und der Mittwoch bleiben unverändert heiß mit 30 bis 37, 38 Grad. Jeweils nachmittags und abends entstehen örtliche Gewitter, vor allen Dingen am Mittwoch im Süden. Ansonsten bekommen wir viel Sonne. Am Donnerstag und Freitag bleibt es bei Schauern und Gewittern am Nachmittag, wobei die Schauer und Gewitter zahlreicher werden und die Hitze schwächt sich ein bisschen ab. Zunächst auf 28 bis 35, am Freitag auf 25 bis etwas über 30 Grad.
0: Okay, also alles noch im Maße. Kannst du schon was zum Wochenende sagen?
1: Es wird wahrscheinlich ein leicht wechselhaftes Wochenende werden mit Sonne, Wolken und örtlichen Schauern und Gewittern. Das Ganze bei normalen Temperaturen für die Jahreszeit grob so zwischen 23 und etwas über 30 Grad.
0: Nein, das geht freilich. Die Festwoche geht auch los. Also es muss schon schön bleiben, gell? Das geht auf keine Kuhhaut sonst. Aber wie gehen denn die Sommerferien generell weiter? Bleiben sie so heiß oder wird es kühler? Wie schaut's aus?
1: Es wird mittelfristig logischerweise ein bisschen kühler werden. Die Extremtemperaturen von über 35 Grad kann es vielleicht 1-2 Tage mal geben, aber dann nicht mehr länger und auch die Wahrscheinlichkeit nimmt deutlich ab. Dafür werden mal Phasen dabei sein, die erinnern ein bisschen mehr an Frühherbst. Aber unterm Strich geht es auch ab der kommenden Woche mit 2/3 Sonne und 1/3 Wolken samt Regen und Gewittern weiter.
0: Nee. Stopp, Kai, das geht gar nicht. Das Wort Herbst oder Frühherbst will ich noch überhaupt nicht hören. Also sonst muss ich ja gleich das Auto packen und ab in den Süden fahren. Aber okay, es bleibt mir noch relativ schön. Also erstmal danke dir für die Infos und eine schöne Woche, Kai. Ciao.
1: Schöne Woche.

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4: Ich bin Dirk Zeitler. Rekord beim DAX, deutlicher Rückgang beim Ölpreis. An den Finanzmärkten sorgt die Hoffnung auf Entspannung im Nahen Osten für Auftrieb. Hintergrund ist die Ankündigung von US-Präsident Trump, neue Gespräche mit dem Iran führen zu wollen. Der Iran hat solche Gespräche aber auch noch nicht bestätigt.
5: Seit Monaten manipuliert Trump Märkte und Ölpreise mit Ankündigungen einer baldigen Einigung mit dem Iran, bis die dann im Nichts verpuffen. Auch die jüngste angeblich imminente Gesprächsrunde über die Straße von Hormuz wurde vom Iran nicht bestätigt. Unklar ist auch, wo die geplanten Gespräche stattfinden, wer dabei ist und wie lange sie dauern sollen. Der Ölpreis allerdings ging prompt wieder runter, vor allem auch nachdem Trump die geplanten Großangriffe mit Hinblick auf diese angeblichen Gespräche abgesagt hatte. Aus den USA, Tina Eck.
4: Die Einsatzkräfte in Griechenland kämpfen weiter gegen die schweren Waldbrände. Zwar hat der Wind westlich von Athen etwas nachgelassen, die Flammen breiten sich aber weiter an zwei Fronten aus. Das berichten griechische Medien.
6: Hunderte Feuerwehrleute, Dutzende Flugzeuge und Hubschrauber, unzählige Freiwillige. Und trotzdem ist hier noch kein Ende der Flammen in Sicht. Zwar hat sich die Situation heute deutlich verbessert, weil eben der Wind nicht mehr so stark weht, aber Entwarnung gibt es noch längst nicht. Immer wieder entwickeln sich neue Flammenherde aus den Glutnestern. Und es bleibt gefährlich. Für Athen und für die umliegende Region gilt auch morgen wieder die zweithöchste Warnstufe der Waldbrandgefahr. Aus Athen, Alexia Angelopoulou.
4: Nach dem islamistischen Terroranschlag am Rande des Berliner Christopher Street Day werden islamistische Gefährder in der Hauptstadt strenger überwacht. Vier Gefährder tragen auf Antrag der Polizei in Berlin nun Fußfesseln. Das teilte Innensenatorin Spranger mit. Sie begrüße es sehr, dass sich das zuständige Gericht damit ihrer Einschätzung angeschlossen habe. Der Streit um den gescheiterten Milliardenplan von FIFA-Präsident Infantino geht in die nächste Runde. Die UEFA droht jetzt mit rechtlichen Schritten. Sie habe Infantino aufgefordert, sämtliches Material im Zusammenhang mit dem Vorhaben nicht zu vernichten.
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7: Mit Leon Dauter. Die Bergwacht Oberstdorf hat eine Rekordwoche hinter sich. 27 Einsätze in nur 7 Tagen, darunter Abstürze, Notfälle, Vermisstensuchen und mehrere Hubschrauberrettungen. Und wegen eines technischen Defekts bleiben das Möbelhaus XXL Lutz und der Mömax-Markt in Kempten vorübergehend geschlossen. Nach einem Trafobrand musste die Stromversorgung unterbrochen werden. Die Reparaturarbeiten laufen bereits.
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8: Einige Wolken hängen am Allgäuer Himmel und teils in Richtung Lindau gibt es auch noch ein bisschen Sonnenschein. Das Ganze bei Höchstwert um die 36 Grad. Es ist schwül warm und bis 19 Uhr kann es hier und da immer mal wieder krachen. Im Laufe des Abends wird es dann wieder besser. Morgen der Dienstag und dann auch der Mittwoch, die sind dann richtig schön schwül heiß. Bis zu 34 Grad bekommen wir. Es kann hier und da jeweils nachmittags und abends aber immer mal wieder ein bisschen gewittern.
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8: Aufgepasst auf der A980 Waltenhofen Richtung Autobahndreieck Allgäu. Zwischen dem Dreieck Allgäu zur Überleitung zur A7 in Richtung Füssenreute. Gefahr durch Gegenstände auf der Fahrbahn. Dann haben wir die B16 Füssen Richtung Kaufbeuren zwischen Rieden am Foggensee und Rosshaupten. 12 Minuten Zeitverlust wegen dichtem Verkehr. Und auch in der Gegenrichtung bei der B16 Sebastianstraße zwischen Rosshaupten und der Augsburger Straße. Dichter Verkehr da plus 8 Minuten. Die B19 ist auch mit dabei. Kleinweisertal Richtung Kempten zwischen Oberstdorf und Fischen. Dichter Verkehr. Hier müsst ihr 9 Minuten und top rechnen. 5 Minuten dort auf der B300 Memmingen Richtung Augsburg zwischen Babenhausen und Krumbachmeer. Die B308 ist auch mit dabei. Lindau Richtung Sonthofen zwischen Immenstadt und Immenstadt-Stein. Da auch 6 Minuten Zeitverlust. Und ein paar Minuten mehr müsst ihr auch auf der A7 Füssen heute Richtung Ulm zwischen Füssen und Nesselwang rechnen.
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8: Wo wird geblitzt? Überall im Allgäu. Einmal in der Augsburger Straße bei Kaufbeuren, in Memmingen, in der Neuen Welt steht ein Blitzer. Dann einmal in Kempten in der Thomas-Daxer Straße, in Leutkirch 30er-Zone Karlsstraße wird geblitzt. Dann haben wir auch einen stehen in Sonthofen in der Bolgenstraße und auch in der, oder besser gesagt auf der B19 Höhe Sonthofen wird ebenfalls geblitzt. In Lindau auf der B31 am Einstehen, auf der A96 Höhe Wangen und in Schlier in der Ravensburger Straße. Der Abstand wird dann auch noch kontrolliert auf der A96 Höhe Weißensberg. Noch was anderes gesehen, Staus, Blitzer oder sonstiges, 0805 70 80 90. Kommt's gut durch.
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8: Einen wunderschönen Montagnachmittag wünsche ich euch. Und bei uns wird's gleich sportlich zur Sache gehen, weil heute Vormittag hatten wir Besuch im Café Klatsch. Da war bei uns die Hilde Johnne. Sie ist nicht nur die offizielle Sportbeauftragte der Stadt Kempten, sondern vor allem die Frau, die den Kemptener Sportverein als Präsidentin leitet. Was sie uns alles verraten hat, das klären wir gleich nochmal hier in der Drive Time. Aber davor gibt's zum Beispiel ganz viele Sommervibes mit ihm hier. Na? Alvaro Soler mit Muero ist dabei und auch in der nächsten halben Stunde gibt's noch den Hit aus dem Jahre 2013, der es jetzt wieder zurück in die Charts geschafft hat. Justin Bieber zusammen mit Nicki Minaj, Beauty and the Beat und los geht's mit aktueller Musik von Flo. 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

0: Mit Sing-Faktor bis zur letzten Sekunde. Britney Spears, Oops, I Did It Again um 16 Minuten nach 5. Und wenn wir in Kempten über Sport sprechen, ja, dann kommt man an einem Namen nicht vorbei. Hilde John. Sie ist nicht nur die offizielle Sportbeauftragte der Stadt, sondern vor allem die Frau, die den Kemptener Sportvereinen als Präsidentin eine starke Stimme gibt. Im Kaffeeklatsch hat sie heute über ihre Doppelrolle gesprochen und über den Lebensbegleiter Sport. Denn schon früh hat sie mit Sport begonnen.
1: Ich bin in die Schule gekommen mit 7 Jahren und gleich dann kurz drauf bin ich in den TV Kempten eingetreten und war dann im Turnen tätig. Dann hat sich das weiter einfach entwickelt. Ich bin da weiter geblieben, war dann auch Helferin, wo ich dann ein bisschen älter geworden bin. Dann ging das weiter mit dem Gruppenwettstreit. Da waren verschiedene Disziplinen, Turnen, Laufen, Schwimmen, Singen und Tanzen war das damals und da war ich in einer gemischten Gruppe. So ging das eigentlich bei mir dann weiter.
0: Seit 2017 steht sie an der Spitze des Stadtverbands der Kemptner Sportvereine. Mehr Fitness für alle ist auch die Devise des neuen Präventionsprojekts Sport vor Ort der Gesundheitsregion Plus. Bei diesem Projekt kooperiert die Stadt mit dem Landkreis Oberallgäu. Es geht darum, das Thema Bewegung so einfach und unkompliziert wie möglich zu machen.
1: Also Sport vor Ort soll den Menschen einfach die Möglichkeit geben, dass sie sich eine Stunde mal, jetzt findet es ja immer im Freien statt im Sommer, sich sportlich betätigen kann, mal ausprobieren kann. Ich bin da in einer Gruppe, man kommt, man legt seine Matte auf den Rasen und dann geht es los. Man möchte einfach die Menschen dazu anregen, sich sportlich zu betätigen, was auszuprobieren. Da ist diese Kooperation jetzt da. Einfach ausprobieren, hingehen, Spaß haben, für den Körper was tun, hineinfühlen in den Körper. Das ist so das, was das eigentlich bewirken soll.
0: Wie wichtig auch die richtige Ernährung ist, vor allem bei Kindern. Das ganze Gespräch mit Hilde John, der Sportbeauftragten von Kempten, gibt's natürlich wie immer zum Nachhören auf unserer Homepage allgäuhit.de. Es ist einer der schönsten Arbeitsplätze Deutschlands. Direkt am glitzernden Foggensee. Mit freiem Blick auf Schloss Neuschwanstein, das Festspielhaus in Füssen. Und Bernd Zahler, der Mann, der dort hinter den Kulissen die Fäden zieht, kommt morgen in den Kaffeeklatsch. Unter anderem spricht er über die anstehende Premiere des neuen Musicals Das zauberhafte Land von Oz auf der Freilichtbühne Altusried. Morgen, wie immer, zwischen 9 und 10 Uhr einschalten bei meiner Kollegin Marion Daltrozzo.

0: Der richtige Sound, um ein bisschen abzudancen hier auf Allgäu Hits. Und apropos Dancen und Sport. Von Ende Juni, also es läuft schon, bis Ende September heißt es in Fischen, Matte ausrollen und mitmachen. Im Rahmen von Sport vor Ort finden an der Fiskina Fischen kostenlose Yoga-Einheiten unter freiem Himmel statt. Das Ganze von 9 bis 0 Uhr für Einsteiger und Fortgeschrittener gleichermaßen. Freut euch auf wohltuendes Hatha-Yoga mit Bewegung, Dehnung und bewusster Atmung in entspannter Atmosphäre. Einfach Yogamatte mitbringen und dabei sein.
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2: Rekordwoche für die Bergwacht Oberstdorf. Technischer Defekt legt XXL Lutz und Mömax in Kempten lahm. Das Wetter? Weiter sommerlich heiß. Die Temperaturen liegen bei 30 Grad. Ich bin Leon Dauter. Eine besonders einsatzreiche Woche hat die Bergwacht Oberstdorf hinter sich. Zwischen Ende Juli und Anfang August rückten die ehrenamtlichen Helferinnen und Helfer zu insgesamt 27 Einsätzen aus, darunter schwere Abstürze, Vermisstensuchen und zahlreiche Rettungen mit Hubschraubern. Zum Einsatz kamen die Bergretter unter anderem am Nebelhorn, im Eutal und im Fellhorngebiet. Die Bergwacht betont, die Helfer sind das ganze Jahr über ehrenamtlich im Einsatz, um Menschen in den Bergen zu helfen. Das Möbelhaus XXL Lutz und der Mömax-Markt in Kempten bleiben heute geschlossen. Grund ist ein technischer Defekt. In der Nacht ist laut Unternehmen ein Trafo durchgebrannt. Die Feuerwehr konnte größeren Schaden verhindern, dennoch mussten die beiden Gebäude vorsorglich vom Stromnetz getrennt werden. Derzeit laufen Reparaturarbeiten und Sicherheitsprüfungen. Nach aktuellem Stand sollen beide Märkte am morgigen Dienstag wieder regulär öffnen. Eine ungewöhnliche Wiedervereinigung gibt es in Opfenbach im Westallgäu. Die griechische Landschildkröte Harry ist nach 4 Jahren wieder bei ihrer Besitzerin. Ein Fahrradfahrer entdeckte das Tier am Sonntagabend bei der Überquerung einer Straße, brachte es in Sicherheit und machte sich auf die Suche nach dem Besitzer. In einer nahegelegenen Siedlung wurde er schließlich fündig. Eine Gartenhütte deutete auf ein Schildkrötengehege hin. Die Polizei bestätigte die Zuordnung und brachte Harry zurück zu ihrer Besitzerin. Eine neue Erlebniswelt am Riedberger Horn ist offiziell eröffnet worden. An der Riedberger Hornbahn in Balderschwang können Familien auf einem rund 2 Kilometer langen Erlebnisweg spielerisch die Natur und den Lebensraum des Raufußhuhns entdecken. Mit Spielstationen, Kugelbahnen und Infotafeln verbindet das neue Angebot Wissen, Bewegung und Naturerlebnis. Finanziert wurde das Projekt unter anderem über das LIDA-Programm sowie durch Unterstützung der Gemeinden Balderschwang und Obermeiselstein.
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3: Schwarze Wolken ziehen durchs Allgäu und hier und da kann es auch immer mal wieder krachen. Die Gewitterwarnung gilt bis 19 Uhr, vor allem in Richtung Allgäu-Alpen und Oberallgäu und Ostallgäu. Abends beruhigt sich die Lage dann wieder. Morgen, der Dienstag und auch der Mittag, und auch der Mittwoch, so rum, nicht so schnell, sind wieder richtig schön hochsommerlich mit ganz warmen bis zu 34 Grad. Am Nachmittag kann es jeweils ein paar Gewitter geben oder auch am Abend. Aber es gibt auch ganz viel Sonnenschein. Also perfektes Sommerferienwetter eigentlich.
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3: Aufgepasst auf der A980. Nein, jetzt wurde sie gerade aufgelöst. Die Meldung, die Warnung, wir haben sie ja vorhin schon drin gehabt. Jetzt auf der A980 Waldenhofen Richtung Autobahndreieck Allgäu. Zwischen dem Dreieck Allgäu und zur Überleitung zur A7 in Richtung Füssenreute. Hier lagen Gegenstände auf der Fahrbahn. Die wurden jetzt beseitigt. Also hier wieder freie Fahrt voraus. 10 Minuten on top rechnen. Auf der B16 Füssen Richtung Kaufbeuren zwischen Rieden am Foggensee und Rosshaupten. Und genauso in der Gegenrichtung. Da sind es auch 10 Minuten obendrauf. Die A7 Füssenreute Richtung Ulm ist auch noch mit dabei, zwischen dem Grenztunnel Füssen und Nesselwang, hier plus 5 Minuten. 8 Minuten braucht es länger auf der B17 Landsberg Richtung Reute, zwischen Schwangau und Füssen. Auf 5 Minuten sind es auf der B19 Kleinmeistertal Richtung Kempten zwischen Oberstdorf und Fischen. Dann haben wir auch noch ein bisschen was los auf der B19 Oberstdorf Richtung Kempten zwischen der Waltenhofen-Kuhnen und Kempten-St. Mangbrücke. Hier auch 5 Minuten on top. Und die B310 zu guter Letzt ist auch noch mit dabei. Hindelang-Oberjoch Richtung Nesselwang zwischen dem Kreisverkehr Eumittelberg und Eumittelberg.
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3: In der Augsburger Straße bei Kaufbeuren, da werden teure Fotos angefertigt. Dann auch einmal hier in Kempten in der Thomas-Daxer Straße in der 60er-Zone. Auf der L265 bei Kislek wird geblitzt. A96 Höhe Wangen steht auch im Blitzer. Auf der B31 bei Lindau wird auch noch geblitzt. Dann in der Schlier bei der Ravensburger Straße und der Abstand wird kontrolliert auf der A96 bei Weißensberg. Das war's jetzt aber solltet ihr noch was anderes gesehen haben, Staus, Blitz oder sonstiges, was wir noch nicht auf dem Schirm haben, gerne jederzeit kostenlos melden. 0800 5 70 80 90.
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3: Heute ist vielleicht Biergarten nicht so gute Idee, aber ihr könnt jetzt rein in die Gaststätte sitzen und solange es trocken ist, auch noch draußen vielleicht ein Aperolchen euch gönnen oder auch was Alkoholfreies. Oder falls ihr noch arbeiten müsst, dann einfach eine kleine Eispause zum Beispiel euch mit euren Lieblingskollegen gönnen und wir haben die passende Musik dazu, zum Beispiel gleich mit diesem Klassiker hier. Aus dem Jahre 1983, Madness mit Our House. Und wer es ein bisschen aktueller will, da haben wir natürlich auch was für euch am Start. Und zwar mit ihr hier. Sie ist endlich wieder zurückgekommen mit neuer Musik. Licky Lee, Lucky Again gibt's auch noch in der nächsten halben Stunde. Und jetzt starten wir erstmal rein mit Alan Walker. Richtig cooler DJ. Sing Me to Sleep.

0: Einen entspannten Montagnachmittag hier auf Allgäu Hit. Und wenn wir uns mal so ein bisschen die aktuelleren Songs in den Charts anschauen, ja, viele Songs, die da zurzeit abräumen, sind absoluter Müll. Das sage jetzt nicht ich, das hat jetzt zumindest Ryan Tedder in einem neuen Interview behauptet, der als Sänger von One Republic und als Songschreiber für andere Stars schon haufenweise Songs in die Charts gebracht hat. Seine These: Wenn du heutzutage erstmal genügend Fans hast, kannst du es auch mit Songs in die Charts schaffen, die bestenfalls Mittelmaß sind.
1: Now, if you have a big enough fanbase, controversial, you can release a B or B-minus record and it will be a hit.
0: Na. Vielleicht fragt ihr euch jetzt, ob das nicht schon immer so war, aber Ryan Tedder beruft sich auf Gespräche mit anderen Top-Songwritern. Da bekomme er öfter immer zu hören, der neue Song von Megastar XY wäre bei mir in der Mülltonne gelandet. Namen oder konkrete Beispiele nennt Ryan aber nicht. Besser oder vielleicht auch leider. Aber seine eigenen Hits sind von dieser Kritik bestimmt ausgenommen. Das sind wir schon mal sicher. Aber hat ja auch schon viele Top-Hits auf den Markt gebracht. Wie den hier aus dem Jahre 2010. Good Life.

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3: Ich bin Dirk Zeitler. Die Hitze hat Deutschland fest im Griff. Der Deutsche Wetterdienst hat für nahezu ganz Deutschland eine Hitzewarnung herausgegeben. Besonders in der Mitte, im Osten und im Süden wird vor extremer Wärmebelastung gewarnt.
4: Die Hitze wird vor allem dann zum Problem, wenn der Körper kaum noch eine Pause bekommt. Genau deshalb schaut der Deutsche Wetterdienst nicht nur nach der Temperatur auf dem Thermometer, sondern nach der sogenannten gefühlten Temperatur. Spielt auch die Nacht nicht mehr mit und kühlen Wohnungen kaum noch ab, steigt die Belastung deutlich. Dann helfen oft schon einfache Dinge. Viel trinken, direkte Sonne meiden und alles Anstrengende möglichst in die kühleren Morgen- oder Abendstunden legen. Zoe Tassovali, Nachrichtenredaktion.
3: Nach den ostdeutschen Ministerpräsidenten hat sich auch die saarländische Regierungschefin Rehlinger gegen die geplante Abschaffung der Rente mit 63 gestellt. Sie lehne den aktuellen Vorschlag ab, weil er dem Respekt vor der Lebensleistung von Menschen widerspreche, sagte die stellvertretende SPD-Vorsitzende den Zeitungen der Funke Mediengruppe. Ihr schleswig-holsteinischer Amtskollege Günther verteidigte dagegen den Vorschlag der Rentenkommission, die beliebte Rentenart abzuschaffen. Rekord beim DAX, deutlicher Rückgang beim Ölpreis. An den Finanzmärkten sorgt die Hoffnung auf Entspannung im Nahen Osten für Auftrieb. Hintergrund ist die Ankündigung von US-Präsident Trump, neue Gespräche mit dem Iran führen zu wollen. Der Iran hat solche Gespräche aber noch nicht bestätigt.
5: Seit Monaten manipuliert Trump Märkte und Ölpreise mit Ankündigungen einer baldigen Einigung mit dem Iran, bis die dann im Nichts verpuffen. Auch die jüngste angeblich imminente Gesprächsrunde über die Straße von Hormuz wurde vom Iran nicht bestätigt. Unklar ist auch, wo die geplanten Gespräche stattfinden, wer dabei ist und wie lange sie dauern sollen. Der Ölpreis allerdings ging prompt wieder runter, vor allem auch nachdem Trump die geplanten Großangriffe mit Hinblick auf diese angeblichen Gespräche abgesagt hatte. Aus den USA, Tina Eck.
3: Wegen der anhaltenden Waldbrände hat der griechische Zivilschutz die Evakuierung des Industrieparks der Stadt Megara angeordnet. Die Stadt mit ihren rund 36.000 Einwohnern liegt 45 Kilometer westlich von Athen. Obwohl in der Region hunderte Feuerwehrkräfte und zahlreiche Löschflugzeuge im Einsatz sind, ist es bisher nicht gelungen, die Brände unter Kontrolle zu bringen.
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6: Mit Leon Dauter. Die Bergwacht Oberstdorf hat eine Rekordwoche hinter sich. 27 Einsätze in nur 7 Tagen, darunter Abstürze, Notfälle, Vermisstensuchen und mehrere Hubschrauberrettungen. Und wegen eines technischen Defekts bleiben das Möbelhaus XXL Lutz und der Mömax-Markt in Kempten vorübergehend geschlossen. Nach einem Trafobrand musste die Stromversorgung unterbrochen werden. Die Reparaturarbeiten laufen bereits.
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7: Na, da ist nichts los mit Einkaufen beim Mömax-Markt und beim XXX-Lutz. Aktuell hier in Kempten, also beim Mömax und XXX-Lutz. Wetter, das wäre eigentlich relativ gut, um eine kleine Shoppingtour zu machen, weil es zieht immer weiter zu. Bis 19 Uhr heißt es auch, es kann hier und da immer mal krachen. Das Ganze bei Höchstwerten um die 36 Grad. Am Abend beruhigt sich das Wetter dann wieder. Morgen, der Dienstag, auch schön mit ganz viel Sonnenschein. Es wird auch wieder warm bei bis zu 34 Grad. Nachmittags bilden sich dann vereinzelt ein paar lokale Schauer und Gewitter. Gleiches Spiel dann am Mittwoch.
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7: 6:04, Servus auf die Allgäuer Straßen mit der A7 Füssenreuth Richtung Ulm. Zwischen dem Grenztunnel Füssen und Nesselwang, paar Minuten oben drauf, dichter Verkehr hier. 9 Minuten und top müsste rechnen auf der B16 Füssen Richtung Kaufbeuren zwischen Rieden am Foggensee und Rosshaupten. Die B19 ist auch mit dabei, Oberstdorf Richtung Kempten zwischen Waldenhofen, Kunen und Kempten-St. Mangbrücke. plus 5 Minuten hier. 10 Minuten verliert er bei der B32 Wangen Richtung Sigmaringen zwischen Ravensburg Stadtmitte und Ravensburg Oberschwabenhalle. Auch einiges los. 7 Minuten auf die Reisezeit gibt es auch auf der B33 Ravensburg Richtung Konstanz zwischen Ravensburg Süd bei der B30 und Ravensburg Weststadt. Und zu guter Letzt gibt es auch noch die B310 Hindelang-Oberjoch Richtung Nesselwang zwischen dem Kreisverkehr Eumittelberg und Eumittelberg.
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7: Wo werden gemacht? Teure Fotos, wo werden sie gemacht? Einmal in Kaufbeuren in der Augsburger Straße. Kempten, Thomas-Taxer Straße ist auch mit am Start. 60er-Zone wird geblitzt. In Kislik auf der L265. Auf der A96 bei Wangen wird ebenfalls geblitzt. Und eine Abstandskontrolle gibt es auch noch auf der A96 bei Weißensberg. Noch was anderes gesehen? Staus, Blitzer oder sonstiges? 0805 70 80 90. Gute Fahrt, wo es geht.
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7: Hallihallo und wer vielleicht jetzt gerade in den Sommerferien sich überlegt, ja, so ein Bahnticket, das kommt mir echt gerade gelegen, dann kann ich auch öfters mal nach München, Augsburg oder sonst wohin fahren oder auch in Urlaub. Wir haben gleich mal ein paar Tipps für euch, wie ihr relativ günstig an so Bahntickets kommen könnt, weil die Preise, die variieren ja auch so wie ein bisschen beim Spritpreis. Davor gibt's aber ganz viel gute Laune Musik, zum Beispiel mit dieser Andame hier. Miley Cyrus, gut gelaunt mit Flowers ist dabei und Summer Vibes gibt's auch mit Ihnen hier. Fowl zusammen mit Wet Ed and No Changes gibt's auch noch in dieser halben Stunde und jetzt starten wir erstmal rein mit der aktuellen von Martin Garrix und dem Lieblingsrotschopf von allen, Ed Sheeran. 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

0: Ein richtiger Banger hier auf Allgäu-Hit. Alcazar, Crying at the Discotheque aus dem Jahre 2001. Heieiei, auch schon wieder so lange her, dass es rausgekommen ist. Aber ja, die Deutsche Bahn lockt ja gern mit besonders preiswerten Tickets, den sogenannten Supersparpreisen. Doch eine neue Untersuchung von Verbraucherschützern zeigt, das günstige Angebot der Bahn ist für Fahrten in der zweiten Klasse tagsüber kaum verfügbar. Warum ist das so und wann reise ich denn jetzt am günstigsten, vor allem jetzt in der Sommerferienzeit? Mein Kollege Thomas Bremser ist bei mir. Servus Thomas.
1: Ja, grüß dich.
0: Warum ist denn der Supersparpreis tagsüber so oft kaum zu bekommen?
1: Das hat vor allem mit der Preislogik der Bahn zu tun. Die Tickets sind nicht unbegrenzt verfügbar, sondern nur in einem kleinen Kontingent. Die Bahn steuert damit die Auslastung ihrer Züge. Also je voller und gefragter eine Verbindung, desto seltener tauchen die billigsten Plätze auf. Tagsüber fahren viele Geschäfts- und Freizeitreisende, deshalb sind gerade diese Verbindungen oft schnell weg.
0: Aber heißt es jetzt im Umkehrschluss, wer spät bucht, zahlt automatisch irgendwie mehr?
1: Meistens ja, aber nicht immer. Die günstigsten Tickets gibt es oft früh im Buchungsfenster, das heißt bis zu 6 Monate vor Abfahrt. Und besonders dann, wenn die Verbindung noch wenig nachgefragt ist. Es kann aber auch kurz vor Abfahrt noch günstige Restkontingente geben, wenn ein Zug nicht voll ist.
0: Und apropos günstig, wann reise ich jetzt am günstigsten?
1: Am besten sind in der Regel Dienstag und Mittwoch, weil diese Tage laut der Untersuchung am wenigsten gefragt sind. Okay. Auch Samstag kann günstiger sein, während Freitag und Sonntag oft teurer ausfallen. Wer flexibel ist, fährt zusätzlich besser am Rand der Nachfrage, also sehr früh morgens oder später am Abend. Und tendenziell gibt es mehr Billigtickets nachmittags als vormittags.
0: Und was sind dann jetzt nochmal zusammengefasst so die wichtigsten Spartipps, dass wir gut und günstig durch diesen Sommer kommen?
1: Nicht nur früh buchen, sondern auch bei der Suche flexibel bleiben, also andere Uhrzeiten austesten, vielleicht nicht immer die schnellste Verbindung wählen und die Bestpreissuche nutzen. Oft wird dann eine günstigere Randzeit angezeigt, die zwar etwas länger dauert, aber deutlich billiger sein kann. Und ganz wichtig, wer an einem teuren Reisetag unterwegs ist, sollte den Preis mit mehreren Zeitfenstern vergleichen. Und es gibt natürlich auch Bahnalternativen wie den Flixtrain. Auch da lohnt sich ein Blick auf die Preise.
0: Na, also mit diesen Tipps solltet ihr hoffentlich dann sehr bequem und doch relativ günstig durch diese Sommerzeit mit der Deutschen Bahn kommen. Danke dir, Thomas, für die ganzen Tipps und noch einen wunderschönen Abend. Servus.
1: Bitteschön. Mach's gut. Ciao.

0: Die aktuelle Single von Robin Schulz, deutscher DJ, zusammen mit Barbers, Badger Times. Und für all diejenigen, die noch einen Tipp für die Sommerferien brauchen, ich hätte ja was. Sommerferien gibt's voller Entdeckungen im Bauernhausmuseum in Wolfegg. Vom Morgen vom 4. August bis 8. September warten immer dienstags und donnerstags von 11 bis 17 Uhr spannende Mitmachaktionen rund ums Thema Kindheit, damals und heute. Alte Spiele ausprobieren, basteln, den Alltag früherer Landkinder erleben und gemeinsam Spaß haben. Und das Coole an der ganzen Sache ist, das Ganze gibt's auch noch wirklich bei jedem Wetter. Also vorbeischauen lohnt sich da auf jeden Fall.
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2: Rekordwoche für die Bergwacht Oberstdorf. Technischer Defekt liegt XXL Lutz und Mömax in Kempten lahm. Das Wetter? Weiter sommerlich heiß. Die Temperaturen liegen bei 30 Grad. Ich bin Leon Dauter. Eine besonders einsatzreiche Woche hat die Bergwacht Oberstdorf hinter sich. Zwischen Ende Juli und Anfang August rückten die ehrenamtlichen Helferinnen und Helfer zu insgesamt 27 Einsätzen aus, darunter schwere Abstürze, Vermisstensuchen und zahlreiche Rettungen mit Hubschraubern. Zum Einsatz kamen die Bergretter unter anderem am Nebelhorn, im Eutal und im Fellhorngebiet. Die Bergwacht betont, die Helfer sind das ganze Jahr über ehrenamtlich im Einsatz, um Menschen in den Bergen zu helfen. Das Möbelhaus XXL Lutz und der Mömax-Markt in Kempten bleiben heute geschlossen. Grund ist ein technischer Defekt. In der Nacht ist laut Unternehmen ein Trafo durchgebrannt. Die Feuerwehr konnte größeren Schaden verhindern, dennoch mussten die beiden Gebäude vorsorglich vom Stromnetz getrennt werden. Derzeit laufen Reparaturarbeiten und Sicherheitsprüfungen. Nach aktuellem Stand sollen beide Märkte am morgigen Dienstag wieder regulär öffnen. Eine ungewöhnliche Wiedervereinigung gibt es in Opfenbach im Westallgäu. Die griechische Landschildkröte Harry ist nach 4 Jahren wieder bei ihrer Besitzerin. Ein Fahrradfahrer entdeckte das Tier am Sonntagabend bei der Überquerung einer Straße, brachte es in Sicherheit und machte sich auf die Suche nach dem Besitzer. In einer nahegelegenen Siedlung wurde er schließlich fündig. Eine Gartenhütte deutete auf ein Schildkrötengehege hin. Die Polizei bestätigte die Zuordnung und brachte Harry zurück zu ihrer Besitzerin. Eine neue Erlebniswelt am Riedberger Horn ist offiziell eröffnet worden. An der Riedberger Hornbahn in Balderschwang können Familien auf einem rund 2 Kilometer langen Erlebnisweg spielerisch die Natur und den Lebensraum des Raufußhuhns entdecken. Mit Spielstationen, Kugelbahnen und Infotafeln verbindet das neue Angebot Wissen, Bewegung und Naturerlebnis. Finanziert wurde das Projekt unter anderem über das LIDA-Programm sowie durch Unterstützung der Gemeinden Balderschwang und Obermeiselstein.
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3: Es ist schwül heiß, hier und da kann es auch mal immer wieder krachen. Das Ganze, also die Warnung von Gewittern hält eigentlich nur noch bis 19 Uhr an. Danach soll es dann wieder besser werden. Von dem her, der Abend soll ruhig bleiben. Das Ganze bei aktuellen Höchstwerten so um die 33 Grad. Die Nacht, die ist dann relativ klar, normal eigentlich Richtung Altentäler 15 Grad, Richtung Bodensee Westallgäu bekommen wir 21 Grad. Morgen der Dienstag dann wieder schön mit ganz viel Sonnenschein. Es wird auch wieder spülheiß. Demnach können sich auch im Laufe des Tages wieder lokale Gewitter bilden, vor allem nachmittags und abends. Das Ganze gibt es dann auch am Mittwoch im haargenau gleichen Bild. Sonnenschein, alles mit dabei und hier und da kann es immer mal wieder krachen.
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3: Um gleich 7:04. Servus auf die Allgäuer Straßen. Da fangen wir an auf der A7 Füssenreuth Richtung Ulm. Zwischen Füssen und Nesselwang dichter Verkehr. Hier ein paar Minuten draufrechnen. 4 Minuten on top müsst ihr auf der B16 Füssen Richtung Kaufbeuren zwischen Riedner am Foggensee und Rosthaupten einplanen wegen dichtem Verkehr. Stocken tut's auch auf der B16 Kaufbeuren Richtung Füssen zwischen Rosthaupten und Füssen. Da sind's 8 Minuten on top. Und der Klassiker ist auch noch mit dabei. B19 Oberstdorf Richtung Kempten zwischen Waltenhofen und Kempten St. Mangbrücke. Hier dichter Verkehr plus 4 Minuten.
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3: Apropos Kaufbeuren, da wird auch geblitzt in der Augsburger Straße. Dann bei uns in Kempten in der Thomas-Taxer Straße, jeweils 60 erlaubt. In Kisleck auf der L265 steht auch einer. Dann auf der 96 Höhe Wangen wird geblitzt. Und eine Abstandskontrolle, die habe ich noch für euch. Die ist auf der A96 bei Weißensberg. Das war's aber auch schon wieder. Solltet ihr noch was anderes gesehen haben, Staus, Blitz oder sonstiges, dann meldet es gerne jederzeit kostenfrei unter der 0800 5 70 80 90. Ansonsten überall da, wo es geht, eine gute und vor allem sichere Fahrt.
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3: Einen wunderschönen, ja hoffentlich schon Montag-Feierabend für euch. Hoffentlich habt ihr es gut überstanden, euren Bürotag. Und jetzt überlegt ihr vielleicht gerade, was gibt's denn am Abend Leckeres zu essen. Vielleicht einen Salat, Nudelsalat. Vielleicht wird auch noch der Grill kurz angeschmissen. Und dann danach ist es doch auch immer lecker, vielleicht noch was Süßes zu essen. Und da stellt sich dann die Frage, ja, Eis ist gut und recht, aber vielleicht gab es ja heute im Büro schon eins und generell, man will ja auch so ein bisschen auf die Figur achten. Wir reden gleich mal über etwas richtig Leckeres, Süßes, das gesund ist, euch noch viel Wasser bringt und null Kalorien hat. Wäre vielleicht ein Tipp für heute Abend, um was Leckeres noch als Dessert zu haben. Davor jetzt erstmal gleich Bananarama Venus und los geht's mit der aktuellen von Alex Byrne. Fever Dream. Wunderschönen Montag, Feierabend euch.
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0: Der Montag hoffentlich schon für die meisten Feierabend hier auf Allgäu Hit. Und da geht's dann natürlich vielleicht zu Freunden in den Biergarten oder nach Hause, um eine leckere Brotzeit zu essen. Und dann kannst danach auch gerne mal ein kleines Dessert geben. Ein leckeres Eis zum Beispiel. Meine Kollegin Marion D'Altrozzo, die springt gerne auf Eis genau an. Aber es gibt ja im Sommer wirklich viele Lebensmittel, die einfach dazugehören.
1: Yep.
0: Eis haben wir ja gerade gesagt. Mhm. Oder eben eine schön gekühlte Melone. Oh ja, Wassermelone.
1: Ich liebe Wassermelone.
0: Mhm. Lecker. Vor allem, die haben ja auch so viel Wasser. Das ist gut. Genau. Da kriegst du gleich Flüssigkeit ins
1: Pferd.
0: Und sind vor allem kaloriearm. Das mag ich gern.
1: Das ist der einzige Grund, warum du Wassermelonen isst. Bei 0, 0 Kalorien.
0: So schaut's aus. Kaum steigen die Temperaturen, landet sie wieder auf vielen Tellern. Aber woran erkennt ihr eigentlich eine richtig gute Melone und ist Wassermelone wirklich nur Wasser? Mario, du hast dich da mal ein bisschen schlau gemacht. Woran erkenne ich denn beim Einkaufen eine reife Melone? Fangen wir mal so an.
1: Hängt natürlich auch ein bisschen von der Sorte ab. Einer Wassermelone am besten auf den hellen Fleck, also an der Schale gucken, ist der, ich sag's mal so, cremig-gelb statt weiß, dürfte die Melone lange genug reifen. Außerdem sollte sie für ihre Größe überraschend schwer sein. Okay. Das verspricht nämlich für viel Fruchtfleisch und Saft. Beim Dagegenklopfen, ist jetzt nicht mein Kopf, ist jetzt auch keine Melone, klingt eine reife Wassermelone eher tief und voll statt so hell und hohl.
0: Okay, ist denn Wassermelone eigentlich gesund oder besteht sie wirklich fast nur aus Wasser?
1: Also es ist fast tatsächlich so, sie besteht zwar zu rund 90% aus Wasser, liefert aber trotzdem wertvolle Nährstoffe, zum Beispiel Vitamin C, Vitamin A, Lycopin. Das ist derselbe Pflanzenstoff, der auch Tomaten ihre rote Farbe gibt.
0: Oh.
1: Und gerade an heißen Tagen, also so ein Tag wie heute oder so ein Tag, wie man gestern hatte, ist Wassermelone wirklich ein ideeller Snack, erfrischt, liefert Flüssigkeit, das hast du ja gerade schon erwähnt, und hat gleichzeitig aber vergleichsweise wenig Kalorien.
0: Das freut mich so sehr. Mhm. Aber wenn man jetzt so eine richtig coole, große, vielleicht auch Wassermelone vom Italiener oder auch beim Türkenladen kauft, ja. Wie bleibt die Melone da möglichst lange frisch?
1: Also die ganze Melone kann tatsächlich einige Tage bei Zimmertemperatur liegen, ist sie aber schon mal angeschnitten, gehört sie ab in den Kühlschrank, am besten gut abgedeckt oder in einer Frischhaltedose, Frischhaltefolie ganz straff so drüber ziehen. Dort hält sie sich meist 3 bis 5 Tage. Und so ein kleiner Tipp noch, etwa eine Stunde vor dem Essen in den Kühlschrank legen. Leicht gekühlt schmeckt Melone an solch heißen Tagen einfach nur köstlich und am besten.
0: Ach, da kriegt man gleich richtig Hunger. Ich habe jetzt auch entschieden, während unseres Melonentalks, sozusagen, während wir über die Melone gesprochen haben, was es bei mir heute Abend zum Essen gibt. Es wird.
1: Lass mich raten. Wassermelone.
0: Richtig, aber als Dessert. Davor gibt es noch ein leckeres Caprese. Weil du hast auch gerade von Tomaten gesprochen. Tomate Mozzarella davor und danach eine Wassermelone. Perfekt. Na dann, danke dir, Mary, für die ganzen Tipps und dir auch gleich mal viel Spaß beim Abendessen.
1: Dankeschön.

0: Mark Forster, Memories und Stories. Und es ist echt der Wahnsinn, wie schnell die Zeit rennt. 5 Stunden Drive-Time sind auch schon wieder am heutigen Montag rum. Das ist aber super eigentlich, weil für die meisten ist somit der erste Arbeitstag gerade oder schon längst geschafft. Die sind schon zu Hause oder gerade noch auf dem Weg nach Hause. Und für all diejenigen, die noch ein bisschen ranklotzen müssen, sei es wegen der Spät- oder Nachtschicht, einfach weiterhin Allgäu-Hit hören. Weil auch nach 19 Uhr gibt's natürlich die beste Musik auf die Ohren und auch alles Wichtige aus der Welt und der Region. Morgen früh ab 6 Uhr dann wieder meine Kollegin Marion Daltrozzo am Start. Die schmeißt euch pünktlichst ab 6 Uhr mit dem Allgäu-Wecker aus den Federn. Und am 14 Uhr hören wir uns dann wieder in der Drive-Time. Das heißt, ich bin Niklas Bitzelauer. Und wir hören uns dann morgen wieder. Macht's es gut. Ciao, ciao.
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3: Ich bin Dirk Zeitler. Der Widerstand gegen das geplante Ende der Rente mit 63 wächst. Die ostdeutschen Ministerpräsidenten, die gegen die Abschaffung sind, bekommen nun Unterstützung aus dem Saarland. Es gehe um den Respekt vor der Lebensleistung der Menschen, sagte Regierungschefin Rehlinger den Zeitungen der Funke Mediengruppe.
4: Wer jahrzehntelang gearbeitet hat, der verdient eine würdige Rente. Respekt, sagt Rehlinger, und will verhandeln. Nicht nur aus dem Osten kommt also nun Gegenwind für die schwarz-rote Bundesregierung. Die will zügig die Rentenreform durchziehen, als Gesamtpaket ohne Rosinen picken. Und genau das sei auch der richtige Weg, meint der Ministerpräsident aus Schleswig-Holstein. Aber die Debatte kocht nun hoch, jetzt vor einigen wichtigen Landtagswahlen im Herbst. Claudia Wächter, Nachrichtenredaktion.
3: Die Einsatzkräfte in Griechenland kämpfen weiter gegen die schweren Waldbrände. Zwar hat der Wind westlich von Athen etwas nachgelassen, die Flammen breiten sich aber weiter an zwei Fronten aus, berichten griechische Medien.
5: Hunderte Feuerwehrleute, Dutzende Flugzeuge und Hubschrauber, unzählige Freiwillige und trotzdem ist hier noch kein Ende der Flammen in Sicht. Zwar hat sich die Situation heute deutlich verbessert, weil eben der Wind nicht mehr so stark weht, aber Entwarnung gibt es noch längst nicht. Immer wieder entwickeln sich neue Flammenherde aus den Glutnestern. Und es bleibt gefährlich. Für Athen und für die umliegende Region gilt auch morgen wieder die zweithöchste Warnstufe der Waldbrandgefahr. Aus Athen, Alexia Angelopoulou.
3: Nach dem krachend gescheiterten Investorendeal droht die Europäische Fußballunion FIFA-Boss Infantino mit rechtlichen Schritten. Wie der Telegraph und die Financial Times berichten, hat die UEFA den Weltverbandspräsidenten aufgefordert, sämtliches Material im Zusammenhang mit dem Vorhaben nicht zu vernichten. Entsprechende Schreiben gingen demnach unter anderem an Technologieinvestor Joshua Kushner, der eine Schlüsselrolle bei dem Projekt hätte einnehmen sollen. Eine offizielle Bestätigung gibt es dafür bislang nicht. Die Hitze hat Deutschland fest im Griff. Der Deutsche Wetterdienst hat für nahezu ganz Deutschland eine Hitzewarnung herausgegeben. Besonders in der Mitte, im Osten und im Süden wird vor extremer Wärmebelastung gewarnt.
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6: Mit Leon Dauter. Die Bergwacht Oberstdorf hat eine Rekordwoche hinter sich. 27 Einsätze in nur 7 Tagen. Darunter Abstürze, Notfälle, Vermisstensuchen und mehrere Hubschrauberrettungen. Und wegen eines technischen Defekts bleiben das Möbelhaus XXL Lutz und der Mömax-Markt in Kempten vorübergehend geschlossen. Nach einem Trafobrand musste die Stromversorgung unterbrochen werden. Die Reparaturarbeiten laufen bereits.
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7: Einige Wolken hängen noch am Allgäuer Himmel, aber es ist mittlerweile trocken. Das Ganze bei Höchstwerten so um die 25 Grad. Kommt die Nacht, die wird dann klar und wir bekommen in Richtung Alpentäler maximal 15 Grad. In Richtung Bodensee und Westallgäu immerhin 21 Grad. Ansonsten morgen, der Dienstag dann, richtig schön. Es gibt ganz viel Sonnenschein. Es wird auch wieder schwülheiß. Am Nachmittag müssen wir mit ein paar lokalen Gewittern rechnen. Und am Abend ziehen sie dann weiter über den Allgäuer Alpen. So schaut es dann auch eigentlich genauso am Mittwoch aus. Das Ganze bei Höchstwerten so um die 34 Grad.
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8: Die A7 Füssen-Reutte Richtung Ulm. Zwischen Füssen und Nesselwang. Dichter Verkehr. Zeitverlust. 2 Minuten. Und noch die B19 Kempten Richtung Oberstdorf. Zwischen Kempten-Sankt-Mangbrücke und Waltenhofen. Dichter Verkehr. Zeitverlust. 4 Minuten. Ich wünsche eine gute und sichere Fahrt.
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2: Rekordwoche für die Bergwacht Oberstdorf. Technischer Defekt legt XXL Lutz und Mömax in Kempten lahm. Das Wetter? Weiter sommerlich heiß. Die Temperaturen liegen bei 30 Grad. Ich bin Leon Dauter. Eine besonders einsatzreiche Woche hat die Bergwacht Oberstdorf hinter sich. Zwischen Ende Juli und Anfang August rückten die ehrenamtlichen Helferinnen und Helfer zu insgesamt 27 Einsätzen aus, darunter schwere Abstürze, Vermisstensuchen und zahlreiche Rettungen mit Hubschraubern. Zum Einsatz kamen die Bergretter unter anderem am Nebelhorn, im Eutal und im Fellhorngebiet. Die Bergwacht betont, die Helfer sind das ganze Jahr über ehrenamtlich im Einsatz, um Menschen in den Bergen zu helfen. Das Möbelhaus XXL Lutz und der Mömax-Markt in Kempten bleiben heute geschlossen. Grund ist ein technischer Defekt. In der Nacht ist laut Unternehmen ein Trafo durchgebrannt. Die Feuerwehr konnte größeren Schaden verhindern, dennoch mussten die beiden Gebäude vorsorglich vom Stromnetz getrennt werden. Derzeit laufen Reparaturarbeiten und Sicherheitsprüfungen. Nach aktuellem Stand sollen beide Märkte am morgigen Dienstag wieder regulär öffnen. Eine ungewöhnliche Wiedervereinigung gibt es in Opfenbach im Westallgäu. Die griechische Landschildkröte Harry ist nach 4 Jahren wieder bei ihrer Besitzerin. Ein Fahrradfahrer entdeckte das Tier am Sonntagabend bei der Überquerung einer Straße, brachte es in Sicherheit und machte sich auf die Suche nach dem Besitzer. In einer nahegelegenen Siedlung wurde er schließlich fündig. Eine Gartenhütte deutete auf ein Schildkrötengehege hin. Die Polizei bestätigte die Zuordnung und brachte Harry zurück zu ihrer Besitzerin. Eine neue Erlebniswelt am Riedberger Horn ist offiziell eröffnet worden. An der Riedberger Hornbahn in Balderschwang können Familien auf einem rund 2 Kilometer langen Erlebnisweg spielerisch die Natur und den Lebensraum des Raufußhuhns entdecken. Mit Spielstationen, Kugelbahnen und Infotafeln verbindet das neue Angebot Wissen, Bewegung und Naturerlebnis. Finanziert wurde das Projekt unter anderem über das LIDA-Programm sowie durch Unterstützung der Gemeinden Balderschwang und Obermeiselstein.
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3: Fangen wir mal mit dem Temperaturencheck an. Die liegen aktuell bei 21 bis maximal 25 Grad. Dazu gibt es auch ein paar Wolken im gesamten Allgäu, aber es ist trocken. Kommende Nacht, die wird dann klar und es wird auch ein bisschen angenehmer bei 15 bis maximal 21 Grad. Ansonsten morgen der Dienstag und auch der Mittwoch dann Hochsommerwetter pur. Es geht weiter mit ganz viel Sonnenschein. Es bleibt auch schwül heiß und jeweils nachmittags ist mit lokalen Gewittern zu rechnen. Am Abend gibt es sie dann auch über den Allgäuer Alpen und da ziehen sie dann allmählich ab. Das Ganze bei 30 bis maximal 34 Grad.
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4: Normaler Verkehr im Sendegebiet. Ich wünsche euch eine gute Fahrt.
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1: Ich bin Dirk Zeitler. Nach dem Ansturm zehntausender Migranten auf die spanische Nordafrika-Exklave Ceuta hat die Regierung in Madrid Vorwürfe zurückgewiesen. Sie habe Warnungen des Geheimdienstes vor einer Massenankunft ignoriert. Man habe keine Geheimdienstberichte erhalten, die vor einer Migrationskrise dieses Ausmaßes gewarnt hätten, heißt es. Gleichzeitig dauern in Ceuta die Unterbringung und Rückführung verbliebener Migranten sowie die Suche nach weiteren Todesopfern an. Bislang wurden 72 Leichen geborgen. Der Widerstand gegen das geplante Ende der Rente mit 63 wächst. Die ostdeutschen Ministerpräsidenten, die gegen die Abschaffung sind, bekommen nun Unterstützung aus dem Saarland. Es gehe um den Respekt vor der Lebensleistung der Menschen, sagte Regierungschefin Rehlinger den Zeitungen der Funke Mediengruppe.
2: Wer jahrzehntelang gearbeitet hat, der verdient eine würdige Rente. Respekt, sagt Rehlinger, und will verhandeln. Nicht aus dem Osten kommt also nun Gegenwind für die schwarz-rote Bundesregierung. Die will zügig die Rentenreform durchziehen, als Gesamtpaket ohne Rosinen picken. Und genau das sei auch der richtige Weg, meint der Ministerpräsident aus Schleswig-Holstein. Aber die Debatte kocht nun hoch. Jetzt vor einigen wichtigen Landtagswahlen im Herbst. Claudia Wächter, Nachrichtenredaktion.
1: Im Osten der Niederlande ist unweit der deutschen Grenze in einem Waldgebiet ein Brand ausgebrochen. Die Feuerwehr ist mit einem Großaufgebot im Einsatz. Auch westlich der griechischen Hauptstadt Athen lodern weiter mehrere große Wald- und Buschbrände. Und auch im Nordwesten der USA haben Feuer große Schäden angerichtet.
3: Es sind die bekannten apokalyptischen Feuerinfernos des Spätsommers hier in den USA. Über 600 Häuser sind im Bundesstaat Washington schon zerstört. Anwohner flüchten in größter Eile. Drei große Feuer wüten in den Wäldern an der Grenze zu Kanada. So schlimm war die Waldbrandsaison in dieser normalerweise kühlen und regnerischen Region noch nie, sagt die Feuerwehr. Es sei die schlimmste Naturkatastrophe, die ihre Stadt Spokane jemals erlebt habe, sagt die Bürgermeisterin. USA aus den USA, Tina Eck.
1: Nach dem islamistischen Terroranschlag am Rande des Berliner Christopher Street Day werden islamistische Gefährder in der Hauptstadt strenger überwacht. Vier Gefährder tragen auf Antrag der Polizei nun Fußfesseln. Das teilte Berlins Innensenatorin Spranger mit. Sie begrüße sehr, dass sich das zuständige Gericht damit ihrer Einschätzung angeschlossen habe.
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4: mit Leon Dauter. Wegen eines technischen Defekts blieben das Möbelhaus XXL Lutz und der Möhmax-Markt in Kempten heute vorübergehend geschlossen. Nach einem Trafobrand musste die Stromversorgung unterbrochen werden. Voraussichtlich öffnen die beiden Märkte am morgigen Dienstag wieder. Und die Stadt Isny verschiebt die Entscheidung über mögliche Hallennutzungsgebühren für Vereine. Nach Gesprächen mit den Sportvereinen sollen zunächst weitere Lösungen erarbeitet werden, bevor der Gemeinderat im Herbst neu darüber berät.
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5: Einige Wolken hängen noch am Allgäuer Himmel, aber es ist mittlerweile trocken. Das Ganze bei Höchstwerten so um die 25 Grad. Kommende Nacht, die wird dann klar und wir bekommen in Richtung Alpentäler maximal 15 Grad. In Richtung Bodensee und Westallgäu immerhin 21 Grad. Ansonsten morgen, der Dienstag, dann richtig schön. Es gibt ganz viel Sonnenschein. Es wird auch wieder schwülheiß. Am Nachmittag müssen wir mit ein paar lokalen Gewittern rechnen. Und am Abend ziehen sie dann weiter über den Allgäuer Alpen. So schaut es dann auch eigentlich genauso am Mittwoch aus. Das Ganze bei Höchstwerten so um die 34 Grad.
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6: Normaler Verkehr im Sendegebiet. Ich wünsche euch eine gute Fahrt.
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1: Fangen wir mal mit dem Temperaturencheck an. Die liegen aktuell bei 21 bis maximal 25 Grad. Dazu gibt es auch ein paar Wolken im gesamten Allgäu, aber es ist trocken. Kommende Nacht, die wird dann klar und es wird auch ein bisschen angenehmer bei 15 bis maximal 21 Grad. Ansonsten morgen der Dienstag und auch der Mittwoch dann Hochsommerwetter pur. Es geht weiter mit ganz viel Sonnenschein, es bleibt auch schwül heiß und jeweils nachmittags ist mit lokalen Gewittern zu rechnen. Am Abend gibt es die dann auch über den Allgäuer Alpen und da ziehen sie dann allmählich ab. Das Ganze bei 30 bis maximal 34 Grad.
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2: Die A96 Lindau Richtung München, in Höhe Eichstätten Gefahr durch defekten PKW. Ich wünsche euch eine gute Fahrt.
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1: Ich bin Dirk Zeitler. Nach den ostdeutschen Ministerpräsidenten hat sich auch die saarländische Regierungschefin Redinger gegen die geplante Abschaffung der Rente mit 63 gestellt. Ich lehne den aktuellen Vorschlag an dieser Stelle ab, weil er dem Respekt vor der Lebensleistung von Menschen widerspricht, sagte die stellvertretende SPD-Vorsitzende den Zeitungen der Funke Mediengruppe. Ihr schleswig-holsteinischer Amtskollege Günther verteidigte dagegen den Vorschlag der Rentenkommission, die beliebte Rentenart abzuschaffen. Westlich der griechischen Hauptstadt Athen lodern weiter mehrere große Wald- und Buschbrände. Und auch im Nordwesten der USA haben Feuer große Schäden angerichtet.
2: Es sind die bekannten apokalyptischen Feuerinfernos des Spätsommers hier in den USA. Über 600 Häuser sind im Bundesstaat Washington schon zerstört. Anwohner flüchten in größter Eile. Drei große Feuer wüten in den Wäldern an der Grenze zu Kanada. So schlimm war die Waldbrandsaison in dieser normalerweise kühlen und regnerischen Region noch nie, sagt die Feuerwehr. Auch in Kanada toben noch über 800 Brände. Aus den USA, Tina Eck.
1: TikTok, Instagram oder Snapchat gehören für viele Kinder längst zum Alltag. Oft auch dann, wenn eigentlich Hausaufgaben oder Schlaf dran wären. Eine neue Studie der Universität in Mailand zeigt jetzt, zu viel Zeit in den sozialen Medien kann sich tatsächlich auch auf die Schulnoten auswirken.
3: Zu viel Scrollen macht dumm, hören Jugendliche vermutlich häufiger. Und nun sagen auch die Forschenden, wer schon früh, also etwa mit 12, ein Social-Media-Konto hat, ist in der Schule schlechter und bleibt sogar häufiger sitzen im Vergleich zu denjenigen, die erst mit 14 oder 15 loslegen. Allerdings, es gibt eine Ausnahme im Fach Englisch. Da sind alle gleich gut, ganz unabhängig vom eigenen Account auf TikTok und Co. Claudia Wächter, Nachrichtenredaktion.
1: Nach dem Ansturm zehntausender Migranten auf die spanische Nordafrika-Exklave Ceuta hat die Regierung in Madrid Vorwürfe zurückgewiesen. Sie habe Warnungen des Geheimdienstes vor einer Massenankunft ignoriert. Man habe keine Geheimdienstberichte erhalten, die vor einer Migrationskrise dieses Ausmaßes gewarnt hätten, hieß es. Gleichzeitig dauern in Ceuta die Unterbringung und Rückführung verbliebener Migranten sowie die Suche nach weiteren Todesopfern an. Bislang wurden 72 Leichen geborgen.
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4: Mit Leon Dauter. Die Stadt Isny verschiebt die Entscheidung über mögliche Hallennutzungsgebühren für Vereine. Nach Gesprächen mit den Sportvereinen sollen zunächst weitere Lösungen erarbeitet werden, bevor der Gemeinderat im Herbst erneut darüber berät. Und an der städtischen Sing- und Musikschule haben zahlreiche Schülerinnen und Schüler die freiwilligen D1 und D2 Leistungsprüfungen erfolgreich bestanden. Nach einer Theorieprüfung überzeugten sie auch im praktischen Teil und stellten dabei ihr musikalisches Können unter Beweis.
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5: Einige Wolken hängen noch am Allgäuer Himmel, aber es ist mittlerweile trocken. Das Ganze bei Höchstwerten so um die 25 Grad. Kommende Nacht, die wird dann klar und wir bekommen in Richtung Alpentäler maximal 15 Grad. In Richtung Bodensee und Westallgäu immerhin 21 Grad. Ansonsten morgen, der Dienstag dann, richtig schön. Es gibt ganz viel Sonnenschein. Es wird auch wieder schwülheiß. Am Nachmittag müssen wir mit ein paar lokalen Gewittern rechnen. Und am Abend ziehen sie dann weiter über den Allgäuer Alpen. So schaut es dann auch eigentlich genauso am Mittwoch aus. Das Ganze bei Höchstwerten so um die 34 Grad.
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6: Die A96 Lindau Richtung München, in Höhe Eichstätten Gefahr durch defekten PKW. Ich wünsche eine gute und sichere Fahrt.
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1: Fangen wir mal mit dem Temperaturencheck an. Die liegen aktuell bei 21 bis maximal 25 Grad. Dazu gibt es auch ein paar Wolken im gesamten Allgäu, aber es ist trocken. Kommende Nacht, die wird dann klar und es wird auch ein bisschen angenehmer bei 15 bis maximal 21 Grad. Ansonsten morgen der Dienstag und auch der Mittwoch dann Hochsommerwetter pur. Es geht weiter mit ganz viel Sonnenschein. Es bleibt auch schwül heiß und jeweils nachmittags ist mit lokalen Gewittern zu rechnen. Am Abend gibt es die dann auch über den Allgäuer Alpen und da ziehen sie dann allmählich ab. Das Ganze bei 30 bis maximal 34 Grad.
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2: Die A96 Lindau Richtung München, in Höhe Eichstätten Gefahr durch defekten PKW. Ich wünsche euch eine gute Fahrt.

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1: Ich bin Tanja Wagner. Europa erhöht den Druck auf FIFA-Präsident Gianni Infantino. Nach seinem krachend gescheiterten Investorendeal droht der Europäische Fußballverband mit rechtlichen Schritten. Als erster Nationalverband entzog Wales außerdem Infantino öffentlich seine Unterstützung. Im Osten der Niederlande ist unweit der deutschen Grenze in einem Waldgebiet ein Brand ausgebrochen. Auch westlich der griechischen Hauptstadt Athen lodern weiter mehrere große Wald- und Buschbrände. Auch im Nordwesten der USA haben Feuer große Schäden angerichtet.
2: Es sind die bekannten apokalyptischen Feuerinfernos des Spätsommers hier in den USA. Über 600 Häuser sind im Bundesstaat Washington schon zerstört. Anwohner flüchten in größter Eile. Drei große Feuer wüten in den Wäldern an der Grenze zu Kanada. So schlimm war die Waldbrandsaison in dieser normalerweise kühlen und regnerischen Region noch nie, sagt die Feuerwehr. Es sei die schlimmste Naturkatastrophe, die ihre Stadt Spokane jemals erlebt habe, sagt die Bürgermeisterin. Auch in Kanada toben noch über 800 Brände. Tina Eck, USA.
1: Der Widerstand gegen das geplante Ende der Rente mit 63 wächst. Die ostdeutschen Ministerpräsidenten, die gegen die Abschaffung sind, bekommen nun Unterstützung auch aus dem Saarland. Es gehe um den Respekt vor der Lebensleistung der Menschen, sagte Regierungschefin Rehlinger den Zeitungen der Funke Mediengruppe.
3: Wer jahrzehntelang gearbeitet hat, der verdient eine würdige Rente. Respekt, sagt Rehlinger, und will verhandeln. Nicht aus dem Osten kommt also nun Gegenwind für die schwarz-rote Bundesregierung. Die will zügig die Rentenreform durchziehen, als Gesamtpaket ohne Rosinen picken. Und genau das sei auch der richtige Weg, meint der Ministerpräsident aus Schleswig-Holstein. Aber die Debatte kocht nun hoch. Jetzt vor einigen wichtigen Landtagswahlen im Herbst. Claudia Wächter, Nachrichtenredaktion.
1: Bio-Lebensmittel sind weiterhin beliebt. Der Einzelhandel machte mit Bio-Produkten zwischen April und Juli einen Umsatz von 4,75 Milliarden Euro. Das teilte der Bund Ökologische Lebensmittelwirtschaft mit.
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4: Mit Leon Dauter. Wegen eines technischen Defekts blieben das Möbelhaus XXL Lutz und der Müllmax-Markt in Kempten heute vorübergehend geschlossen. Nach einem Trafobrand musste die Stromversorgung unterbrochen werden. Voraussichtlich öffnen die beiden Märkte am morgigen Dienstag wieder. Und die Stadt Isny verschiebt die Entscheidung über mögliche Hallennutzungsgebühren für Vereine. Nach Gesprächen mit den Sportvereinen sollen zunächst weitere Lösungen erarbeitet werden, bevor der Gemeinderat im Herbst neu darüber berät.
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5: Einige Wolken hängen noch am Allgäuer Himmel, aber es ist mittlerweile trocken. Das Ganze bei Höchstwerten so um die 25 Grad. Kommt die Nacht, die wird dann klar und wir bekommen in Richtung Alpentäler maximal 15 Grad. In Richtung Bodensee und Westallgäu immerhin 21 Grad. Ansonsten morgen, der Dienstag dann, richtig schön. Es gibt ganz viel Sonnenschein, es wird auch wieder schwülheiß. Am Nachmittag müssen wir mit ein paar lokalen Gewittern rechnen. Und am Abend ziehen sie dann weiter über den Allgäuer Alpen. So schaut es dann auch eigentlich genauso am Mittwoch aus. Das Ganze bei Höchstwerten so um die 34 Grad.
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6: Normaler Verkehr im Sendegebiet. Ich wünsche euch eine gute Fahrt.
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1: Fangen wir mal mit dem Temperaturencheck an. Die liegen aktuell bei 21 bis maximal 25 Grad. Dazu gibt es auch ein paar Wolken im gesamten Allgäu, aber es ist trocken. Kommende Nacht, die wird dann klar und es wird auch ein bisschen angenehmer bei 15 bis maximal 21 Grad. Ansonsten morgen der Dienstag und auch der Mittwoch dann Hochsommerwetter pur. Es geht weiter mit ganz viel Sonnenschein. Es bleibt auch schwül heiß und jeweils nachmittags ist mit lokalen Gewittern zu rechnen. Am Abend gibt es sie dann auch über den Allgäuer Alpen und da ziehen sie dann allmählich ab. Das Ganze bei 30 bis maximal 34 Grad.
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2: Normaler Verkehr im Sendegebiet. Ich wünsche euch eine gute Fahrt.

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1: Ich bin Tanja Wagner. Der Streit um den gescheiterten Milliardenplan von FIFA-Präsident Infantino geht in die nächste Runde. Die UEFA droht jetzt offenbar mit rechtlichen Schritten. Sie hat Infantino aufgefordert, sämtliches Material im Zusammenhang mit dem Vorhaben nicht zu vernichten.
2: Sehr viel stärker kann man das Misstrauen kaum ausdrücken, als es die UEFA mit diesem Brief getan hat. Der Europäische Verband prüfe jetzt die Einleitung rechtlicher Schritte, eines Schiedsverfahrens und/oder Beschwerden bei den zuständigen Aufsichtsbehörden, heißt es da. Auch der US-Technologieinvestor Joshua Kushner soll so einen Brief erhalten haben. Er sollte bei dem Projekt eine Schlüsselrolle einnehmen. Auch Infantinos Wiederwahl als FIFA-Präsident im März nächsten Jahres droht jetzt durch die Affäre zu scheitern. Thomas Thonfeld, Sportredaktion.
1: Angesichts der Migrationskrise in der spanischen Exklave Ceuta mit mindestens 72 Toten beraten die EU-Innenminister am Vormittag über die Konsequenzen. Bei einer Videokonferenz, an der auch Bundesinnenminister Dobrindt teilnimmt, soll es auch darum gehen, wie die EU ihre Außengrenzen besser schützen kann.
3: Wer jahrzehntelang gearbeitet hat, der verdient eine würdige Rente. Respekt, sagt Rehlinger und will verhandeln. Nicht aus dem Osten kommt also nun Gegenwind für die schwarz-rote Bundesregierung. Die will zügig die Rentenreform durchziehen, als Gesamtpaket ohne Rosinen picken. Und genau das sei auch der richtige Weg, meint der Ministerpräsident aus Schleswig-Holstein. Aber die Debatte kocht nun hoch, jetzt vor einigen wichtigen Landtagswahlen im Herbst. Claudia Wächter, Nachrichtenredaktion.
1: Ein polnischer Freiwasserschwimmer ist durch die Ostsee von Schweden bis nach Polen geschwommen. Für die 160 Kilometer lange Strecke brauchte er 55 Stunden. Mehr als 2 Tage und 2 Nächte kämpfte er gegen Wellen, Wind und Sturm.
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4: Mit Leon Dauter. Die Stadt Isny verschiebt die Entscheidung über mögliche Hallennutzungsgebühren für Vereine. Nach Gesprächen mit den Sportvereinen sollen zunächst weitere Lösungen erarbeitet werden, bevor der Gemeinderat im Herbst erneut darüber berät. Und an der städtischen Sing- und Musikschule haben zahlreiche Schülerinnen und Schüler die freiwilligen D1 und D2 Leistungsprüfungen erfolgreich bestanden. Nach einer Theorieprüfung überzeugten sie auch im praktischen Teil und stellten dabei ihr musikalisches Können unter Beweis.
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5: Einige Wolken hängen noch am Allgäuer Himmel, aber es ist mittlerweile trocken. Das Ganze bei Höchstwerten so um die 25 Grad. Kommende Nacht, die wird dann klar und wir bekommen in Richtung Alpentäler maximal 15 Grad. In Richtung Bodensee und Westallgäu immerhin 21 Grad. Ansonsten morgen, der Dienstag dann, richtig schön. Es gibt ganz viel Sonnenschein, es wird auch wieder schwülheiß. Am Nachmittag müssen wir mit ein paar lokalen Gewittern rechnen. Und am Abend ziehen sie dann weiter über den Allgäuer Alpen. So schaut es dann auch eigentlich genauso am Mittwoch aus. Das Ganze bei Höchstwerten so um die 34 Grad.
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6: Normaler Verkehr im Sendegebiet. Ich wünsche euch eine gute Fahrt.
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1: Fangen wir mal mit dem Temperaturencheck an. Die liegen aktuell bei 21 bis maximal 25 Grad. Dazu gibt es auch ein paar Wolken im gesamten Allgäu, aber es ist trocken. Kommende Nacht, die wird dann klar und es wird auch ein bisschen angenehmer bei 15 bis maximal 21 Grad. Ansonsten morgen der Dienstag und auch der Mittwoch dann Hochsommerwetter pur. Es geht weiter mit ganz viel Sonnenschein. Es bleibt auch schwülheiß und jeweils nachmittags ist mit lokalen Gewittern zu rechnen. Am Abend gibt es die dann auch über den Allgäuer Alpen und da ziehen sie dann allmählich ab. Das Ganze bei 30 bis maximal 34 Grad.
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2: Normaler Verkehr im Sendegebiet. Ich wünsche euch eine gute Fahrt.

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1: Ich bin Tanja Wagner. Europa erhöht den Druck auf FIFA-Präsident Gianni Infantino. Nach seinem krachend gescheiterten Investorendeal droht der Europäische Fußballverband mit rechtlichen Schritten. Als erster Nationalverband entzog Wales außerdem Infantino öffentlich seine Unterstützung. Im Osten der Niederlande ist unweit der deutschen Grenze in einem Waldgebiet ein Brand ausgebrochen. Auch westlich der griechischen Hauptstadt Athen lodern weiter mehrere große Wald- und Buschbrände. Auch im Nordwesten der USA haben Feuer große Schäden angerichtet.
2: Es sind die bekannten apokalyptischen Feuerinfernos des Spätsommers hier in den USA. Über 600 Häuser sind im Bundesstaat Washington schon zerstört. Anwohner flüchten in größter Eile. Drei große Feuer wüten in den Wäldern an der Grenze zu Kanada. So schlimm war die Waldbrandsaison in dieser normalerweise kühlen und regnerischen Region noch nie, sagt die Feuerwehr. Es sei die schlimmste Naturkatastrophe, die ihre Stadt Spokane jemals erlebt habe, sagt die Bürgermeisterin. Auch in Kanada toben noch über 800 Brände. Tina Eck, USA.
1: Der Widerstand gegen das geplante Ende der Rente mit 63 wächst. Die ostdeutschen Ministerpräsidenten, die gegen die Abschaffung sind, bekommen nun Unterstützung auch aus dem Saarland. Es gehe um den Respekt vor der Lebensleistung der Menschen, sagte Regierungschefin Rehlinger den Zeitungen der Funke Mediengruppe.
3: Wer jahrzehntelang gearbeitet hat, der verdient eine würdige Rente. Respekt, sagt Rehlinger und will verhandeln. Nicht aus dem Osten kommt also nun Gegenwind für die schwarz-rote Bundesregierung. Die will zügig die Rentenreform durchziehen als Gesamtpaket ohne Rosinen picken. Und genau das sei auch der richtige Weg, meint der Ministerpräsident aus Schleswig-Holstein. Aber die Debatte kocht nun hoch. Jetzt vor einigen wichtigen Landtagswahlen im Herbst. Claudia Wächter, Nachrichtenredaktion.
1: Bio-Lebensmittel sind weiterhin beliebt. Der Einzelhandel machte mit Bio-Produkten zwischen April und Juli einen Umsatz von 4,75 Milliarden Euro. Das teilte der Bund Ökologische Lebensmittelwirtschaft mit.
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4: Es ist klar im gesamten Allgäu und in Richtung Alpentäler haben wir aktuell 15 und Richtung Bodensee-Westallgäu-Messmer 21 Grad. Ansonsten der heutige Dienstag richtig schön mit ganz viel Sonnenschein. Es wird auch wieder richtig warm bei bis zu 34 Grad. Am Nachmittag müssen wir mit ein paar lokalen Gewittern rechnen und am Abend ziehen die dann über den Allgäuer Alpen weiter. So schaut es dann auch am morgigen Mittwoch aus. Es gibt auch wieder ganz viel Sonnenschein. Die Temperaturen pendeln sich so bei um die 30 bis 35 Grad ein. Am Nachmittag müssen wir dann und auch abends teils mit stärkeren Gewittern rechnen.
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5: Normaler Verkehr im Allgäu. Ich wünsche euch eine gute Fahrt.
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1: Ich bin Tanja Wagner. Europa erhöht den Druck auf FIFA-Präsident Gianni Infantino. Nach seinem krachend gescheiterten Investorendeal droht der Europäische Fußballverband mit rechtlichen Schritten. Als erster Nationalverband entzog Wales außerdem Infantino öffentlich seine Unterstützung. Im Osten der Niederlande ist unweit der deutschen Grenze in einem Waldgebiet ein Brand ausgebrochen. Auch westlich der griechischen Hauptstadt Athen lodern weiter mehrere große Wald- und Buschbrände. Auch im Nordwesten der USA haben Feuer große Schäden angerichtet.
2: Es sind die bekannten apokalyptischen Feuerinfernos des Spätsommers hier in den USA. Über 600 Häuser sind im Bundesstaat Washington schon zerstört. Anwohner flüchten in größter Eile. Drei große Feuer wüten in den Wäldern an der Grenze zu Kanada. So schlimm war die Waldbrandsaison in dieser normalerweise kühlen und regnerischen Region noch nie, sagt die Feuerwehr. Es sei die schlimmste Naturkatastrophe, die ihre Stadt Spokane jemals erlebt habe, sagt die Bürgermeisterin. Auch in Kanada toben noch über 800 Brände. Tina Eck, USA.
1: Der Widerstand gegen das geplante Ende der Rente mit 63 wächst. Die ostdeutschen Ministerpräsidenten, die gegen die Abschaffung sind, bekommen nun Unterstützung auch aus dem Saarland. Es gehe um den Respekt vor der Lebensleistung der Menschen, sagte Regierungschefin Rehlinger den Zeitungen der Funke Mediengruppe.
3: Wer jahrzehntelang gearbeitet hat, der verdient eine würdige Rente. Respekt, sagt Rehlinger und will verhandeln. Nicht nur aus dem Osten kommt also nun Gegenwind für die schwarz-rote Bundesregierung. Die will zügig die Rentenreform durchziehen als Gesamtpaket ohne Rosinen picken. Und genau das sei auch der richtige Weg, meint der Ministerpräsident aus Schleswig-Holstein. Aber die Debatte kocht nun hoch. Jetzt vor einigen wichtigen Landtagswahlen im Herbst. Claudia Wächter, Nachrichtenredaktion.
1: Bio-Lebensmittel sind weiterhin beliebt. Der Einzelhandel machte mit Bio-Produkten zwischen April und Juli einen Umsatz von 4,75 Milliarden Euro. Das teilte der Bund Ökologische Lebensmittelwirtschaft mit.
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4: Es ist klar im gesamten Allgäu und in Richtung Alpentäler haben wir aktuell 15 und Richtung Bodensee-Westallgäu messen wir 21 Grad. Ansonsten der heutige Dienstag richtig schön mit ganz viel Sonnenschein. Es wird auch wieder richtig warm bei bis zu 34 Grad. Am Nachmittag müssen wir mit ein paar lokalen Gewittern rechnen und am Abend ziehen die dann über den Allgäuer Alpen weiter. So schaut es dann auch am morgigen Mittwoch aus. Es gibt auch wieder ganz viel Sonnenschein. Die Temperaturen pendeln sich so bei um die 30 bis 35 Grad ein. Am Nachmittag müssen wir dann und auch abends teils mit stärkeren Gewittern rechnen.
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5: Normaler Verkehr im Allgäu. Ich wünsche euch eine gute Fahrt.
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1: Ich bin Tanja Wagner. Europa erhöht den Druck auf FIFA-Präsident Gianni Infantino. Nach seinem krachend gescheiterten Investorendeal droht der Europäische Fußballverband mit rechtlichen Schritten. Als erster Nationalverband entzog Wales außerdem Infantino öffentlich seine und